0: Bundesregierung wird jetzt sehr zeitnah über die nächsten Schritte entscheiden. Sie hält an der Idee einer Entlastung der Bürgerinnen und Bürger gerade durch die gestiegenen Energiepreise fest. Es gibt sehr viele Instrumente und deswegen denke ich, werden nochmal alle Optionen jetzt geprüft.
1: Die 1.000 Euro Entlastungsprämie war letzte Woche durch den Bundesrat gefallen. Bei Union und SPD gibt es Stimmen, dass sie damit vom Tisch ist. Weil er einen Anschlag geplant haben soll, ist ein 17-Jähriger in Hamburg festgenommen worden. Laut Ermittlern soll der Syrer für einen Sprengstoffanschlag Ziele wie ein Einkaufszentrum oder eine Polizeiwache ins Auge gefasst haben. Dazu hat ihn offenbar die Terrormiliz Islamischer Staat inspiriert.
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1: Moin, wir gehen mal einem kuriosen Phänomen auf die Spur. Warum finden wir Frauen immer alles besser als ihr Männer?
2: Also du meinst, ihr findet es wieder oder was?
1: Wir finden Sachen besser wieder.
2: Ja, ja. Aber ihr findet die Sachen immer besser. Also dass du sagst, wow, ich finde das Konzert noch besser als ihr. Aber das interessiert mich wirklich mal.
1: Stimmt, guck, dann schalte ein.
2: Ja, das mache ich. Wenn es dazu noch eine Lobpudelei für kleine Konzerte in Niedersachsen gäbe und wir den Tag der Fliegenden feiern würden, dann wäre es für mich perfekt.
1: Dann machen wir das.
2: Gut, seid dabei. Ich bin's auf jeden Fall.
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1: Ich bin Hanna Messerschmidt. Deutschland und die Ukraine wollen zusammen Drohnen entwickeln und herstellen. Das hat Verteidigungsminister Pistorius bei einem Besuch in Kiew angekündigt. Dabei geht es um Drohnen mit unterschiedlichen Reichweiten, von weniger als 100 bis zu mehr als 1500 Kilometern. Pistorius betonte:
2: Die technologischen Sprünge hier in der Ukraine sind beachtlich und wir können davon profitieren, im besten Sinne des Wortes, indem wir für unsere Bundeswehr, für die NATO-Streitkräfte lernen, Informationen mitnehmen und vor allen Dingen auch weitere Joint Ventures auf den Weg bringen, also gemeinsame Entwicklung und gemeinsame Produktion von Technologie, um unsere Abschreckungsfähigkeit deutlich zu erhöhen.
1: Vor allem der Dieselpreis an den Tankstellen ist gerade im Sinkflug. Laut ADAC ist der Preis im bundesweiten Schnitt zum ersten Mal seit Anfang März unter die 2-Euro-Marke gefallen. Das Allzeithoch beim Diesel lag nach Beginn des Irankriegs zwischenzeitlich bei gut 2,44 Euro pro Liter. In Hamburg soll ein Jugendlicher einen Anschlag geplant haben. Der 17-Jährige wurde von Spezialkräften der Polizei festgenommen. Jana Klonikowski berichtet.
3: Der 17-jährige Syrer soll laut Ermittlern von der Terrormiliz Islamischer Staat zu dem Anschlagsplan inspiriert worden sein. Demnach soll er für einen Sprengstoffanschlag Ziele wie ein Einkaufszentrum oder eine Polizeiwache ins Auge gefasst haben. Auch einen Anschlag mit Molotow-Cocktails oder einem Messer soll der Jugendliche in Erwägung gezogen haben. Bei Durchsuchungen wurden Dünger, flüssiger Grillanzünder, ein Messer und eine Sturmhaube gefunden.
1: Die EU lehnt Altkanzler Schröder als Vermittler im Ukraine-Krieg ab. Es sei nicht sehr weise, Russland die Ernennung eines europäischen Vermittlers zu überlassen, sagte die Außenbeauftragte Kallas. Kreml-Chef Putin hatte Schröder am Wochenende als Vermittler ins Spiel gebracht.
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1: Ich bin Hanna Messerschmidt. Wie können die Menschen in Deutschland entlastet werden? Nachdem die Entlastungsprämie im Bundesrat gestoppt wurde, will die Bundesregierung das weitere Vorgehen prüfen. Zuletzt hatte sich unter anderem die Verbraucherzentrale für Direktzahlungen ausgesprochen. Die würde auch der Wirtschaftsberater der Bundesregierung, Gabriel Felbermayr, begrüßen. Er sieht aber Hürden und sagt bei NTV:
2: Wenn man daran denkt, wie in der Corona-Krise versucht wurde, genau das umzusetzen und man da die Datenvoraussetzungen nicht hat, dann würde man meinen, dass man jetzt, 6 Jahre später, die Infrastrukturen hat. Sie sind auch scheinbar da, aber wohl nicht in der Form, wie man es bräuchte. Aber jetzt, weil man diese Infrastruktur nicht hat, zur Gießkanne zu greifen, das ist sicherlich die schlechteste aller Alternativen.
1: Deutschland und die Ukraine wollen zusammen Drohnen entwickeln und herstellen. Das hat Verteidigungsminister Pistorius bei einem Besuch in Kiew angekündigt. Wir können von den Erfahrungen der Ukraine in dem Bereich nur profitieren, so Pistorius weiter. Die Spritpreise sind zum ersten Mal seit Anfang März unter die 2-Euro-Marke gefallen. Der ADAC dämpft aber die Hoffnungen, dass die Preise noch weiter runtergehen. Mehr von Jana Klonikowski.
3: Der Liter Diesel kostete gestern im Schnitt 1,98 Euro. Super E10 war nochmal 2 Cent günstiger. Grund für die gesunkenen Preise sind laut ADAC der ebenfalls gesunkene Ölpreis und der starke Euro. Die ADAC-Experten kritisieren aber weiter, dass der Tankrabatt nicht vollständig an die Kunden weitergegeben, sondern zum Teil von den Mineralölunternehmen einbehalten wird. Weil der Ölpreis zuletzt wieder angezogen hat, geht der ADAC auch davon aus, dass die Spritpreise zunächst nicht weiter runtergehen.
1: Letztes Jahr sind in Deutschland zum ersten Mal mehr Wärmepumpen als Gasheizungen verkauft worden. Sie kommen vor allem in neugebauten Häusern zum Einsatz. In bestehenden Häusern wird noch häufiger auf Gasheizungen gesetzt, heißt es von der Deutschen Energieagentur.
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1: Ich bin Hanna Messerschmidt. Nachdem die umstrittene Entlastungsprämie vorerst gestoppt ist, prüft die Bundesregierung, wie es weitergeht. Heute berät dazu auch der Koalitionsausschuss. Regierungssprecher Stefan Cornelius sagt:
2: Die Bundesregierung wird jetzt sehr zeitnah über die nächsten Schritte entscheiden. Sie hält an der Idee einer Entlastung der Bürgerinnen und Bürger gerade durch die gestiegenen Energiepreise fest. Es gibt sehr viele Instrumente und deswegen denke ich, werden nochmal alle Optionen jetzt geprüft.
1: Die 1.000 Euro Entlastungsprämie war letzte Woche durch den Bundesrat gefallen. Bei Union und SPD gibt es Stimmen, dass sie damit vom Tisch ist. Deutschland und die Ukraine wollen zusammen Drohnen entwickeln und herstellen. Das hat Verteidigungsminister Pistorius bei einem Besuch in Kiew angekündigt. Dabei geht es um Drohnen mit unterschiedlichen Reichweiten, von weniger als 100 bis zu mehr als 1500 Kilometern. Pistorius betonte:
3: Die technologischen Sprünge hier in der Ukraine sind beachtlich und wir können davon profitieren, im besten Sinne des Wortes, indem wir für unsere Bundeswehr, für die NATO-Streitkräfte lernen, Informationen mitnehmen und vor allen Dingen auch weitere Joint Ventures auf den Weg bringen. Also gemeinsame Entwicklung und gemeinsame Produktion von Technologie, um unsere Abschreckungsfähigkeit deutlich zu erhöhen.
1: In Hamburg soll ein Jugendlicher einen Anschlag geplant haben. Der 17-jährige Syrer wurde von Spezialkräften der Polizei festgenommen. Er soll zu den Plänen von der Terrormiliz IS inspiriert worden sein. Bei Durchsuchungen wurden unter anderem Dünger und auch ein Messer gefunden. In einem Monat startet die Fußball-WM in Kanada, Mexiko und den USA. Während die FIFA ein Event der Superlative beschwört, ist vom großen Hype bislang noch wenig zu spüren. In den USA ist der erhoffte Buchungsboom bei den Hotels ausgeblieben. Zwei Gründe: die hohen Preise und die Politik von Präsident Trump.
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4: So, an dieser Stelle könnten wir jetzt ganz schnöde sagen: Moin. Wir können aber auch sagen: Herzlich willkommen am zweiten Tag der Eisheiligen. Herzlich willkommen am Pankratius.
5: Das klingt ganz schön dramatisch. Ja. Also ich wünsche euch einfach einen schönen Dienstagmorgen in dieser kurzen Woche.
4: Genau.

0: bursting at the seams. FFN am frühen Dienstagmorgen. Heute, vor genau einem Jahr, am 12. Mai 2025, hat sich Günther drüber gefreut, dass der Papst jetzt VW fährt.
1: Heute vor 6 Jahren ging es bei ihm um Bauernregeln und um die Eisheiligen.
0: Und vor genau 5 Jahren um Urlaub machende Emsländer. Ihr seht, der 12.5. ist im platten Gülle eine echte Wundertüte. Mal schauen, worüber er sich heute aufregt.
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3: Hey, moin. Schon wieder ein neues Viech in unser Ökosystem eingewandert. Jetzt ist es die asiatische Hornisse und ist über Frankreich eingereist. Kleiner als unsere Hornisse, aber mehr auf dem Mal. Unsere hier siehst ja meist nur einzeln rumdüsen. Angeblich können 7 davon einen Gaul umbringen. Aber hört oder liest man nie was von. Schätze mal, die kriegen die 7er-Truppe nicht zusammen. Die Asiatin ist für Menschen jedenfalls ungefährlich. Also nicht so schlimm wie die asiatische Tigermücke oder die Riesenzecke. Wo die herkommt, weiß ich auch gar nicht. Jedenfalls steht wohl noch nicht fest, wie die asiatische Hornisse in Sachen Pferde umbringen unterwegs ist. Ob da auch 7 Stück reichen, ob die das überhaupt vorhat und wenn ja, wieso. Agromäßig drauf ist sie angeblich bloß, wenn man ihrem Nest zu nahe kommt. Und da stellt sich die wichtigste Frage. Die Nester von unseren Hornissen wegmachen ist verboten, kostet richtig viel Bußgeld. Darf man das neue Biest wenigstens abräumen? Erkennen kann man die Asiatin an den gelben Beinen. Falls welche bei dir im Rollladen brüten, ich würde mal sagen, auf sie mit Gebrüll, munter bleiben!

0: kommt entspannt in den Dienstagmorgen mit uns. 90 Kilometer von Nord nach Süd und 320 Kilometer von West nach Ost. So nüchtern klingt Niedersachsen in Zahlen. Sind wir alles für euch persönlich abgelaufen.
1: Natürlich.
0: Auf dieser Fläche gibt es dann aber so viele schöne Ecken, die perfekt sind für einen Kurzurlaub rund um Himmelfahrt.
1: Unsere FFN Niedersachsen-Reporter, die haben für euch mal nachgehakt, wo auch spontan noch was geht. Auf Langeoog oder in Hermannsburg in der Südheide, da habt ihr noch Chancen. Unsere FFN Niedersachsen-Reporterin Carina Hohnhold hat uns dann erzählt, dass es im Harz über Himmelfahrt mal wieder richtig voll wird.
2: Ja, Hotspots im Harz wie Braunlage, Torfhaus oder Gossa, die sind schon sehr gut gebucht. In Klausthal-Zellerfeld, da gibt es am Waldsee noch freie Unterkünfte. Einfacher ist die Suche in kleineren Orten wie Altenau oder Wildemann. Auch Hahnklee wäre da so ein Beispiel. Von hier aus ist man nicht nur schnell in Goslar, sondern hat auch einen Premium-Wanderweg direkt vor der Haustür. Aber es muss ja nicht immer der Harz sein. Entlang der Weser gibt es nicht nur einen guten Radweg, sondern auch sehr viele schöne Campingplätze. Egal ob bei Hahnmünden oder Holzminden.
0: Dankeschön, Carina. Damit ist doch alles klar fürs Wochenende.
1: Ja.
0: Hoffen wir, dass das Wetter bis dahin noch ein bisschen besser wird, aber das sieht ja aktuell ganz gut aus. Habt einen schönen Dienstag mit FFN.

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1: 5:30 am Dienstagmorgen. Insgesamt sind wir alle zusammengerechnet nicht so richtig schlau oder sogar ziemlich doof. Den Eindruck könnte man jetzt gerade bekommen, Thomas Menzel.
2: Ja, tatsächlich. Schönen guten Morgen. Der Deutsche Ärztetag tagt in Hannover, spricht unter anderem über Suchtkrankheiten und Drogenabhängigkeiten, wie die Zahlen runtergehen. Und das am Tag, nachdem das Aus für eine der größten Suchtkliniken Deutschlands für Jugendliche beschlossen ist. 1,5 Millionen Euro Defizit hat die Dietrich-Bonhoeffer-Klinik in Ahlhorn. Darum geht's da nicht weiter wie bisher, jedenfalls nicht. Gutes Thema für den Ärztetag, zumal auch die Bundesgesundheitsministerin und der Bundesdrogenbeauftragte in Hannover dabei sind. In Nordrhein-Westfalen ist gestern Abend ein Mann erschossen worden in Wassenberg. Die Polizei sucht seitdem nach dem oder den Tätern, sagt aber, dass für die Bevölkerung keine Gefahr bestünde. Gegen 20 Uhr soll ein Mann aus einem Auto ausgestiegen sein und dann vor einem Haus auf einen anderen geschossen haben. Im Auto soll noch jemand gesessen haben. Und in Großbritannien gerät Premierminister Keir Starmer wegen der desaströsen Kommunalwahlergebnisse immer mehr unter Druck. Mittlerweile sollen ihm sowohl die Innenministerin als auch die Außenministerin geraten haben, sich einen Zeitplan für seinen Rücktritt zu überlegen, bevor das andere für ihn tun.
1: Danke, Thomas, für den Überblick.
3: Ja, zieht ruhig nochmal die Handschuhe über heute Morgen. Vor allem, wenn ihr mit dem Fahrrad fahrt oder eine längere Strecke zu Fuß unterwegs seid. Das Niedersachsenwetter ist wirklich kalt und ungemütlich. Es wird von beiden Seiten genickt, von Thomas Menzel und von Axel, die beide mit dem Fahrrad zur Arbeit kommen. Mhm. 5 Grad haben wir aktuell in Rethem am Fischgraben. 4 sind es jetzt in Uslar am Erlebniswald. Bis zu 13 Grad sind noch drin. Dazu gibt es Schauer und Gewitter. Im Harz kann es sogar nochmal schneien. Und in vielen Orten ist es relativ windig. Ähnlich wie gestern sieht es ab dem Nachmittag aber ein bisschen trockener aus bei uns. Der FFN-3-Tage-Trend, bisschen Sonne lässt sich mal blicken die nächsten Tage, aber auch morgen und am Feiertag ist es oft nass, bei dann immerhin bis zu 15 Grad.
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1: Vorsicht, Gegenstände auf der A7 Hannover Richtung Kassel zwischen dem Dreieck Drammetal und Hannmünden-Hedemünden.
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1: Blitzer habt ihr uns heute Morgen noch keine gemeldet. Wenn ihr doch schon einen Stau oder Blitzer gesehen habt, ruft gerne an. Kostenlos 0800 529 und 4x5. Euch allen eine gute Fahrt mit uns in den Dienstagmorgen.
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0: mit Lenny Kravitz geht's rein in euren Dienstag, 5.39 Uhr. Das ist einfach mehr Musik und mehr Abwechslung für euch. Und ihr habt ja auch im Team die lieben Kolleginnen und Kollegen, die jedes noch so kleine Konzert kennen und lieben. Bei uns ist das Axel.
1: Naja, du auch. Du warst ja auch gerade erst bei Ennio.
0: Stimmt, bei mir sind es aber immer so die kleinen deutschen Indie-Künstler. Ja, du bist da ein bisschen breiter gefächert.
1: Ja, also ich war bei der Frogbock-Dosenband, die würde ich auch als kleine deutsche Indie-Künstler bezeichnen. Dann Mandel-Kokain-Schnaps habe ich gesehen. Ich will auf jeden Fall noch Kochkraft durch KMA mal wieder sehen. Die habe ich lange nicht gesehen.
0: Diese Bandnamen.
1: Ja, in einer Stunde sprechen wir auch darüber, wieso gerade die kleinen Konzerte-Locations bei uns in Niedersachsen so besonders sind und warum sie so wichtig sind. Egal auf welchem Konzert, ihr trefft überall auf diese bestimmten Konzerttypen. Zum Beispiel auf die Ultras.
2: Sie sind 10 Stunden vor Konzertbeginn natürlich am Einlass, inklusive Campingstuhl, Picknickkorb und Pappschildern mit Will You Marry Me? Das Konzerterlebnis wird in Reihe 1 zur Karaoke-Bar.
0: Schön. Und gerade wir Mädels kennen Sie sehr gut, die Instagram- oder TikTok-Hobby-Influencerin.
2: Sie filmt trotz Handyverbot alles mit. Oh mein Gott, Leute, da steht Taylor! Sodass wirklich keiner mehr was sieht, ohne Rücksicht auf Verluste.
3: Ey, mein Bier!
1: Oh, ja. So, und ihn haben auch viele im Freundeskreis, den chronischen Meckerer.
2: Er beschwert sich von Sekunde 1 an.
3: Ey, das kann doch nicht wahr sein. Ich zahle 100 Euro für ein Ticket und ich kriege hier gar nichts. Ich sehe ja nicht mal was. Ich sehe überhaupt nichts. Und ey, ein Bier, 12 Euro.
0: Ach, sehr, sehr schön. Ihr erkennt euch bestimmt auch irgendwo wieder. Viel Spaß jetzt erstmal bei eurem eigenen Konzert unter der Dusche. Jetzt mit Hosier und Too Sweet für euch bei FFN.

0: 5.48 Uhr. Winkt mal ganz freundlich, wenn euch ein Auto des ambulanten Pflegedienstes entgegenkommt. Und gerne auch selbst auf die Schulter klopfen, wenn ihr eine Pflegekraft seid. Euch können wir gar nicht oft genug hochleben lassen für eure wichtige Arbeit. Mhm. Heute am Internationalen Tag der Pflege wollen wir das mal ganz besonders tun.
1: Ich habe ja damals auch Zivildienst im Seniorenheim gemacht. Mhm. Also ich weiß wirklich, dass das ein extrem herausfordernder Job ist und wirklich die Bedingungen dringend verbessert werden müssen. Umso mehr Respekt haben wir davor, mit wie viel Leidenschaft ihr euch um andere kümmert. Im Frühdienst jetzt oder am Wochenende, in der Nachtschicht. Auch jetzt, diese Woche wieder am Feiertag, wir von FFN haben euch eine eigene Hymne geschenkt.

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Ihr habt es euch wirklich mehr als verdient. Yes. Habt eine ruhige Schicht. Wir sind an eurer Seite mit mehr Musik und mehr Abwechslung. Hier jetzt was ganz Neues. Paula Stella mit Lovesick für euch bei FFN.

0: 6 Uhr am Dienstagmorgen. Wir müssen uns jetzt ein bisschen sputen. Oder ist Keir Starmer schon zurückgetreten, Thomas Menzel?
1: Nein, fast noch auch. Nicht nur dank Zeitverschiebung. Der Premierminister schwimmt noch, um da mal im richtigen Bilde zu bleiben. Ihm steht das Wasser nach den desaströsen Kommunalwahlen aber nach wie vor bis zum Hals mindestens.
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1: In Großbritannien gerät Premierminister Keir Starmer immer mehr unter Druck. Britische Medien berichten, dass sowohl die Innenministerin Shebana Mahood als auch Außenministerin Yvette Cooper dem Labour-Chef geraten haben, einen Zeitplan für seinen Rücktritt vorzulegen. FFN-Reporterin Julia Zons, wenn ihm gleich zwei ranghohe Ministerinnen raten, seinen Rücktritt selbst zu regeln, bevor das andere tun, scheint es nur eine Frage der Zeit zu sein.
3: Und es könnte jetzt schnell gehen. Heute tagt das Kabinett in London und laut Sky, BBC oder Guardian gibt es unterschiedliche Ansichten darüber, was im besten Interesse von Partei und Land ist. Labour hat vergangene Woche bei den Kommunalwahlen in England mehr als 1400 kommunale Mandate verloren und steht nach der Parlamentswahl in Wales, einer jahrzehntelangen Labour-Hochburg, nur noch auf Platz 3. Gestern hat sich Starmer kämpferisch gezeigt und seinen Rücktritt ausgeschlossen und darauf gab es auch positive Reaktionen, aber die Rufe nach Konsequenzen sind trotzdem lauter geworden.
1: Die Polizei hat in Hamburg einen Terrorverdächtigen festgenommen. Der ist erst 17 Jahre alt und stammt aus Syrien. Der junge Mann soll laut Generalstaatsanwaltschaft einen Anschlag auf ein Einkaufszentrum, eine Bar oder eine Polizeiwache geplant haben. Die Materialien, dafür soll er sich teilweise schon besorgt haben. Aber wie konkret die mutmaßliche Anschlagsplanung schon war, ist noch unklar. Aufgefallen war der Jugendliche durch seine Äußerungen im Messenger-Dienst Telegram. Die Verhandlungen für ein Ende des Kriegs zwischen den USA und dem Iran stecken offensichtlich fest. Noch hält die Feuerpause, aber nach fast 5 Wochen gibt ihr US-Präsident Donald Trump nur noch eine geringe Überlebenschance. Als Grund nennt er einen, Zitat, dämlichen Vorschlag aus Teheran zur Beendigung des Krieges. In dem vom Iran vorgelegten Plan verlangt Teheran unter anderem, dass die USA die angerichteten Kriegsschäden im Land zahlen. Außerdem die volle Souveränität über die Straße von Hormuz, ein Ende der Sanktionen und die Freigabe beschlagnahmter Vermögenswerte. Trump wollte jetzt mit seinem Beraterteam über das weitere Vorgehen sprechen. Von der gescheiterten Entlastungsprämie, die Arbeitgeber hätten zahlen sollen, bleibt erst einmal nur eine Absichtserklärung, nämlich die, dass die Bundesregierung schnell über eine Entlastung entscheiden will. Das hat der Regierungssprecher gesagt, ohne Details zu nennen. Der Koalitionsausschuss will jetzt über das weitere Vorgehen sprechen. Die Grünen schlagen vor, die Stromsteuer zu senken, der Deutsche Mittelstandsbund eine Reform der Einkommensteuer.
4: Man muss Dinge ja auch mal offen ansprechen. Frühling ist das jetzt nicht so wirklich diese Woche bei uns im Niedersachsenwetter.
5: Mutig! Das nenne ich mal eine kantige Meinung.
4: Das ist ein Statement. Ja, wow, das merkt ihr auch gerade schon bei der Hunderunde. Es ist windig, nass, ganz schön kalt. 5 Grad aktuell in Weberstedt an der Grundschule. In Friseute am Stadtpark haben wir 6 Grad. Bis zu 13 werden es heute noch. Dazu erstmal viele Schauer. Ähnlich wie gestern wird es ab dem Nachmittag dann ein bisschen schöner, beziehungsweise bleibt dann einfach länger trocken. Der FFN-3-Tage-Trend ab morgen dann immerhin bis zu 15 Grad. Ein bisschen Sonne blitzt mal durch, aber auch die nächsten Tage ist es noch oft grau und nass.
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0: Vorsicht, Reifenteile auf der A7 Kasse Richtung Hannover zwischen Hanmünden-Lutherberg und der Werratalbrücke.
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0: Da habt ihr uns heute noch keine gemeldet. Wenn ihr doch einen Stau oder Blitzer gesehen habt, ruft gerne an. Kostenlos 0800 529 und 4x die 5. Euch allen eine gute Fahrt.
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4: Na, müsst ihr gleich den Müll noch mit rausnehmen, wenn ihr zur Arbeit fahrt. Wie viel Müll anfällt, unterscheidet sich krass von Landkreis zu Landkreis. Mhm. Das zeigt eine neue Auswertung des Landesamts für Statistik.
0: So, und das Kuriose bei uns in Niedersachsen, der Spitzenreiter und das Schlusslicht sind Nachbarn. Bei uns in der Wesermarsch wird der wenigste Müll pro Kopf verursacht, im Landkreis Friesland am meisten. Warum das so ist, das geht nicht aus der Studie hervor.
4: Ja, ich weiß es. Die einen werfen den Müll mit zu den anderen.
0: Das heißt, also du sagst, dass alle Menschen in der Wesermarsch irgendwie nachts aufstehen, dann an die Grenze fahren.
4: Ja, damit Friesland. Die so bei dieser Statistik also, ganz weit vorne sind.
0: Also es ist also wirklich, diese Verschwörungstheorie ist so schlecht.

0: für eine Stimme. Dermot Kennedy, Funeral zum Aufstehen um 9:09. Dazu gleich Kato und John, Turn the Lights auf. Das ist...
1: genau, was du meinst.
0: Wenn ihr ihn kennt, dann freut ihr euch drauf. Wenn ihr ihn nicht kennt, könnt ihr euch drauf freuen. Das ist mehr Musik und mehr Abwechslung hier bei FFN. Und jetzt Küssi Hahn, schöne Frau. Ihre Augen sind zu blau. Da darf es auch mal ein Wiener Schnitzel und die Sachertorte zum Frühstück sein. Zumindest für alle Eurovision Song Contest Ultras. Heute ist das erste Halbfinale in Wien.
1: Ich kann das leider nicht, deswegen muss ich nochmal weiter sprechen.
0: Das ist okay.
1: Gut, die Fanmeile in Wien musste gestern wegen Unwetters geschlossen werden. Da hat es ordentlich gewittert, ist in Wien aber gar nicht so schlimm. Dann gehen halt alle in ein gemütliches Kaffeehaus und wir gehen mit.
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3: Wenn du in ein echtes Kaffeehaus hineingehst, behandelt dich der Kellner so, als hätte er dich vor 20 Jahren schon nicht leiden können und jetzt bist du plötzlich wieder da.
4: Okay, bitte.
3: Falls er trotzdem deine Bestellung aufnimmt, musst du erstmal die ganzen Vokabeln können für die Kaffeespezialitäten. Melange, verlängerter, kleiner brauner, großer brauner, Einspänner, ein Cappuccino, das ist ein kleiner Cappuccino, ja, und ein Wiener Würstchen heißt natürlich Frankfurter. Wenn also der Green Room beim ESC genauso schön ist wie ein echtes Kaffeehaus und die Menschen da drin aber etwas freundlicher, dann wäre das allererste Sahne, beziehungsweise allererste

0: guten Start euch in den Dienstag. 18 Minuten nach 6 haben wir. Schatz, wo liegt das denn? Also seid mal ehrlich zu euch, habt ihr diesen Satz heute Morgen häufiger gesagt oder gehört? Weil, Axel, du hast die Beobachtung gemacht, dass deine Freundin viel besser Sachen findet als du.
1: Das macht mich wahnsinnig. Das war, liebe Männer, ihr kennt das, ne? Das dann heißt, hier kannst du mir mal irgendwie Oregano geben und dann steht man vor dem Gewürzregal und sagt, hier ist kein Oregano. Und dann kommt meine Freundin dazu und sagt, hier. Ja. Oder wenn ich sage, wo ist meine Sonnenbrille? Sagt sie, hast du schon vorne in der Schlüsselschüssel geguckt? Sag ich, ja, hab ich geguckt. Geht sie da hin, dann wird sie die Sonnenbrille da.
0: Dann hast du aber nicht richtig geguckt. Nee, wie hat sie das da hingezaubert?
1: Ja, das ist die Frage. Wahrscheinlich habt ihr Frauen so eine Tasche, wo ihr immer Gegenstände habt. Die legt ihr dann immer dahin, um uns Männer wahnsinnig zu machen.
0: Ja. Ich glaube einfach, dass wir Frauen den besseren Blick haben und intuitiv einfach organisierter sind.
1: Meinst du?
0: Das meine ich. Und wir haben mal euch gefragt.
2: Eindeutig Frauen. Weil ich immer alles finde, mein Mann nicht. Er findet nie etwas. Das Handy ist genau neben ihm, aber er sieht es einfach nicht.
3: Ich glaube, meine Frau, ganz klar. Ich finde es zwar dann auch wieder, aber ich glaube, sie ist meistens schneller.
4: Wie man sucht, ist unterschiedlich. Im Kühlschrank beispielsweise, wenn man die Butter sucht, geht man Reihe für Reihe durch. Und ich glaube, Frauen können das Gesamtbild besser sehen.
5: Man nicht auf die Geschlechter wahrscheinlich im Großen und Ganzen beziehen. Eine Person, die einfach sehr schusselig ist wie ich, findet halt schlechter Sachen.
6: Frauen, absolut. Also wenn ich irgendwas nicht finde, heißt es nicht, dass es nicht da ist, sondern ich sage meiner Frau, guck doch mal nach, wo es sein könnte.
1: Das ist ja fantastisch. Ganz schön eindeutig, wie sich die Wissenschaft dieses Phänomen erklärt. Ja, es gibt eine Erklärung dafür. Das hört ihr bei uns in der Show um kurz nach 8:30 hier bei F.

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1: 6:30 am Dienstagmorgen. Es ist mal wieder Koalitionsausschuss in Berlin. Die Spitzen der Bundesregierung sitzen heute wieder zusammen. Schönen guten Morgen, Thomas Menzel.
2: Schönen guten Morgen. Ja, und dann kann es nach allem, was man so zuletzt gehört hat, ja auch mal laut werden, wenn die Parteichefs und die Chefin der Runde von CDU, CSU und SPD zusammensitzen. Im Mittelpunkt steht heute eine mögliche Alternative für die mal geplante, aber wohl schon gescheiterte steuerfreie freiwillige 1.000 € Prämie der Arbeitgeberseite. Konkrete Beschlüsse erwartet allerdings niemand. Kann man positiv sehen, es gibt gar keinen Druck. Mittlerweile schon über 10 Jahre her, dass VW der hausgemachte Dieselskandal um die Ohren geflogen ist. Aber das Thema holt die Wolfsburger heute auch wieder ein. Am Oberlandesgericht Braunschweig verlangen VW-Anleger Milliarden. Nach wie vor, nach längerer Pause, wird dieser Prozess jetzt fortgesetzt. Und heute beginnt der ESC in Wien mit dem ersten Halbfinale. Und im südfranzösischen Cannes, da beginnen die internationalen Filmfestspiele. Der Regisseur Peter Jackson bekommt eine goldene Ehrenpalme für sein Lebenswerk. Damit meint man vor allem die Herr-der-Ringe-Trilogie. Und wohl weniger seine ersten Filme wie Bad Taste, Meet the Feebles oder Branded.
1: Oh, wow. Die habe ich ewig nicht gesehen.
2: Ich auch nicht.
1: Ob die gut gealtert
2: sind? Auf VHS noch.
3: Ja, ich habe sie noch nie gesehen.
1: Brauchst du dir nicht angucken. Also, ne, wir haben ja gerade hinter den Kulissen schon drüber gesprochen. Ich weiß nicht, ob die so gut gealtert sind. Wir schauen jetzt erstmal auf die weiteren Nachrichten aus Niedersachsen. Danke, Thomas.
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4: Ich bin Julia Zajons. Schönen guten Morgen. Bei der Östra in Hannover könnte es bald wieder Streiks geben. Im Tarifstreit im öffentlichen Nahverkehr für Niedersachsen gab es auch in der 4. Verhandlungsrunde kein Ergebnis. Und deshalb prüft Verdi jetzt, wie sie vor der nächsten Runde am 1. Juni den Druck deutlich erhöhen kann, auch mit Warnstreiks. Die Gewerkschaft hatte schon letzten Monat für 2 Tage zum Warnstreik in mehreren Städten aufgerufen, unter anderem in Hannover. In Gießen im Kreis Hildesheim sucht die Polizei einen E-Scooter-Fahrer. Er ist hier beim Abbiegen mit einem Radfahrer zusammengestoßen und danach geflüchtet. Beide waren gestürzt, dabei hatte sich der Radfahrer leicht verletzt. Und Schülerinnen und Schüler der 10. Klassen in Niedersachsen kommen heute nach Hannover, um über Europa zu sprechen. Im Landtag treffen sie sich mit Präsidentin Hanna Naber und diskutieren unter anderem darüber, wie das Europa der Zukunft aussehen könnte.
5: Die Eisheiligen machen ihrem Namen alle Ehre. Diese Woche wirklich nochmal kalt bei uns in Niedersachsen. Bis zu 13 Grad bekommen wir heute. Aber durch den Wind und den Regen fühlt sich das gerade eher alles kälter an. Aktuell sind es 5 Grad in Burgwedel am Würmsee. In Emden am Delft jetzt 7 Grad. Rechnet auch weiterhin mit Schauern und Gewittern. Ab dem Nachmittag dürfte es mal ein bisschen länger trocken bleiben bei uns. Der FFN-3-Tage-Trend sieht auch nicht so viel anders aus. Auch morgen und am langen Himmelfahrtswochenende bleibt es meistens grau und nass. Dazu bekommen wir bis zu 15 Grad.
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1: A1 Bremen Richtung Lübeck zwischen dem Maschener Kreuz und dem Dreieck Norderelbe. 9 Kilometer Stau nach einem Unfall. Hier ist nur eine Spur frei. Plant hier eine Stunde mehr ein. Vorsicht, eine ungesicherte Unfallstelle auf der A7 Hannover Richtung Kassel zwischen Göttingen und dem Dreieck Drammetal. Es gab einen Unfall auf der A39 Braunschweig Richtung Salzgitter in der Einfahrt zum Kreuze Braunschweig Süd auf der Abbiegespur. Und Vorsicht, ein liegen gebliebener LKW auf der B209 Soltau Richtung Lüneburg zwischen der Lüneburger Straße und dem Abzweig nach Melbeck.
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1: Es blitzt auf B75 von Delmhorst nach Bremen, kurz vor der Abfahrt Grolland. Danke Kevin fürs Bescheid sagen. Wenn ihr auch noch einen Stau oder Blitzer gesehen habt, ruft gerne an. Kostenlos 0800 529 und 4x5. Euch allen eine gute Fahrt.
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0: Dienstagmorgen euch, 6.41 Uhr. Warum kommt ihr nicht? Diese Frage stellen Eltern gerne mal, wenn wir uns länger nicht melden. Diesmal ist diese Frage vom Zollhaus in Leer in Ostfriesland gekommen. Die haben damit zu kämpfen, dass immer weniger Menschen zu Konzerten kommen.
1: Haben wir ja bei uns in der Show schon drüber gesprochen. Ich finde, wir sollten uns aber auch mal selber fragen, warum gehen wir denn nicht? Also klar, in diesen Zeiten muss jeder von uns jeden Euro mehrmals umdrehen. Mhm. Aber wenn dann Harry Styles, Oasis, Adele oder Taylor Swift, also wenn die Konzerte ankündigen in London, Amsterdam oder München, dann verkaufen die in Minuten Millionen Tickets. Und dann denke ich mir so, also Riesenkonzerte sind ja schön, aber wenn wir erstmal zum Beispiel von Harry Styles durchrechnen, wie teuer das ist und wie viele kleine Konzerte wir dafür in Niedersachsen gucken können. Also Harry Styles 120 Euro Konzertticket, dann 100 Euro die Zugfahrt nach Amsterdam, 250 Euro das Hotelzimmer, das ist schon das Günstige. Das sind für zwei Personen 650 Euro. Also da kannst du bei uns in der Bluesgarage in Isernhagen, im Pumpwerk in Wilhelmshaven, der Sumpfblumen in Hameln oder im Rockpalast in Meppen ein Jahr lang jeden Monat ein Konzert gucken. Ja. Ich habe nachgeguckt, im Kuferhaus in Braunschweig kostet zum Beispiel ein Ticket keine 30 Euro. Hm. Ihr könnt also 21 unterschiedliche Bands wie zum Beispiel 8 Eimer Hühnerherzen statt einmal Harry Styles sehen. Die spielen da, wirklich, kann ich euch sehr ans Herz legen. Außerdem macht es für die Musikerinnen und Musiker, die in unseren kleinen Läden spielen, wirklich einen Riesenunterschied, ob die 50 Tickets verkaufen oder 60. Das interessiert einen Harry Styles gar nicht. Und ich liebe es mir da auch, die Programme der kleinen Läden durchzugucken und zu schauen, welche Band könnte mir denn gefallen. Und ich bin auch noch nie unzufrieden aus dem Konzert gegangen. Also im schlechtesten Fall hatte man dann einen schönen Abend mit Freunden bei mittelmäßiger Musik. Ja. Aber ist eine gute Geschichte. Also, wenn ihr nicht wollt, dass unsere Musikszene komplett stirbt und wir nur noch die großen Stars in den großen Städten, auf den großen Bühnen mit den großen Preisen haben, dann nehmt euch doch mal vor, in diesem Jahr ein einziges kleines Konzert zu besuchen. Wenn jeder von uns nur ein Konzert mehr besuchte als im letzten Jahr, haben die kleinen Musikerinnen und Musiker mit einmal 8 Millionen mehr Zuschauer. Wow. Also das ist mehr als jede Taylor Swift oder jeder Harry Styles erreicht.
0: Ich finde es immer wieder schön mit, also wie viel Herzblut du dich so für Musik und Konzerte und Locations einsetzt.
1: Danke sehr, entschuldigt bitte, ich habe mich einfach so in Rage geredet.
0: Nein, das ist genau richtig. Ich hätte es nicht so schön formulieren können, aber schließe mich da komplett an.
1: Schön.
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0: Evanescence, Bring Me to Life, 6.49 Uhr. Das ist mehr Musik und mehr Abwechslung für euch hier bei FFN. In den Supermärkten seht ihr die Sticker-Sammelaktionen. Bei der Arbeit werden jetzt noch die ersten Tipprunden eingerichtet. Noch einen Monat bis zur Fußball-WM. Hm,
1: so richtig, Fußballfieber liegt aber noch nicht in der Luft, oder? Also
0: nee.
1: Ich bin noch nicht schwarz-rot geil.
0: Jan
1: aus dem neuen FFN-Nachmittag hat die Stimmung bei euch mal abgefragt.
2: Bei der Startaufstellung, hast du schon mal gesehen, wer da mitspielt?
3: Ja gut, aber in der Gruppenphase spielen wir ja gegen Elfenbeinküste, Ecuador und Curaçao. Da könnte doch was gehen.
2: Ich würde mich wundern, wenn sie das schaffen, die Phase zu überstehen.
3: Wie groß ist die Vorfreude bei euch?
2: Der Mann hier fährt nach Amerika.
3: Absolut. Wie geil ist das denn? Du bist bei der WM dabei, im WM-Land. Das ist ja der absolute Wahnsinn.
4: Ja, auf die Menschen vor Ort freut man sich auf jeden Fall.
3: Und was ist dein Tipp?
4: Ich meine, die letzten Spiele sahen jetzt nicht so vielversprechend aus, aber wir kennen es ja auch. Deutschland war ja schon immer eine Turniermannschaft. Und wenn wir nicht optimistisch sind, wer dann?
3: So, für Deutschland ist eine Turniermannschaft, musst du jetzt direkt 10 Euro ins Phrasenschwein zahlen.
4: Ja, sehr gern.
1: So, und ich glaube, inzwischen muss man 10 Euro ins Phrasenschwein zahlen für die Formulierung 10 Euro ins Phrasenschwein.
0: Ja, stimmt auch.
1: So ein bisschen Zeit ist ja noch, um so richtig in WM-Stimmung zu kommen. Euch einen schönen Dienstagmorgen mit FFN.

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14: Dienstagmorgen. Ein Teenager soll einen Terroranschlag in Hamburg geplant haben. Der 17-Jährige ist schon Donnerstag festgenommen worden, Thomas Menzel.
15: Ja, schönen guten Morgen. Die Generalstaatsanwaltschaft in Hamburg geht davon aus, dass er Menschen töten wollte, nach Vorbild des IS, eine unbestimmte Anzahl Ungläubiger.
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15: Der Jugendliche wollte Menschen nach Angaben der Staatsanwaltschaft in einem Einkaufszentrum einer Bar oder einer Polizeiwache in Hamburg töten. Wie ausgereift sein mutmaßlicher Anschlagsplan schon war, das ist noch unklar, FFN-Reporterin Julia Zeyans.
17: Auf ein konkretes Anschlagsziel hatte sich der Jugendliche offenbar noch nicht festgelegt. Der 17-Jährige aus Syrien soll sich aber schon eine Sturmhaube und ein Messer besorgt haben. Doch Universaldünger und flüssigen Grillanzünder hatte er schon. Daraus ließe sich ein Sprengmittel und Molotow-Cocktails herstellen. Die Generalstaatsanwaltschaft Hamburg geht davon aus, dass der Beschuldigte verschiedene Anschlagsszenarien geplant hat. Mitglied oder Anhänger des Islamischen Staats ist er demnach nicht, aber der Jugendliche hat offensichtlich mit der Ideologie des IS sympathisiert.
15: In Hannover tagt heute der 130. Deutsche Ärztetag. Etwa 1000 Teilnehmende werden erwartet und das Treffen steht unter dem Eindruck der geplanten Reform der gesetzlichen Krankenversicherungen. Bundesgesundheitsministerin Nina Wagen wird heute auch in Hannover erwartet. Der Ärztepräsident hat schon verlangt, das Sparpaket für die Kassen zu verschieben. Weitere Themen des Ärztetags: Suchtkrankheiten und Drogenabhängigkeiten und das einen Tag, nachdem das Aus für eine der größten Suchtkliniken für Jugendliche in Deutschland beschlossen ist. 1,5 Millionen Euro Defizit hat die Dietrich-Bonhoeffer-Klinik in Ahlhorn. Darum jetzt das Aus. Passagiere sind nicht mehr an Bord. Die Evakuierung der Hondios vor Teneriffa ist nach den Hunter-Virus-Fällen auf dem Kreuzfahrtschiff abgeschlossen. Alle Passagiere sind mittlerweile wieder in ihren Heimatländern. Da wird dann jeweils entschieden, wie lange sie in Quarantäne bleiben müssen. 3 Passagiere sind auf dem Schiff am Hunter-Virus gestorben. Jetzt ist das Kreuzfahrtschiff mit knapp 30 Besatzungsmitgliedern auf dem Weg in seinen Heimathafen Rotterdam. Nach 3 Tagen ist die Waffenruhe zwischen Russland und der Ukraine offiziell beendet und Kiew meldet aus der Nacht auch schon die ersten 9 russischen Drohnenangriffe. Und die EU hat Putins Vorschlag mittlerweile abgelehnt, seinen Freund Altkanzler Gerhard Schröder als Vermittler einzusetzen. In Nordrhein-Westfalen ist ein Mann erschossen worden in Wassenberg im Kreis Heinsberg. Die Polizei sucht seit dem Abend nach dem oder den Tätern. Gegen 20 Uhr sollen die Schüsse gefallen sein vor einem Haus. Ein Mann soll vorher aus einem Auto ausgestiegen sein. Im Wagen soll noch jemand gesessen haben.
16: Zieht euch ruhig nochmal die Handschuhe über heute Morgen, vor allem wenn ihr mit dem Fahrrad fahrt. Ich gebe das nur weiter. Was jemand, der das aus erster Hand heute Morgen
14: aus erster kalter Hand
16: gespürt hat.
14: Ich war unterwegs und habe gedacht, Mist, hätte mal, aber das fühlt sich ganz komisch an. Also mal nochmal zu den Handschuhen zu greifen.
16: Ja, will man doch nicht.
14: Fühlt sich so an, wie im November zu meinem Bikini zu greifen.
16: Auch das wäre komisch.
14: Komisch.
16: Bis zu 13 Grad sind heute noch drin, aber es sind eben jetzt nur 4 Grad in Bad Gandersheim am Dom. Da kann es sogar gerade noch mal ein bisschen schneien. In Lüneburg am Sande, ja, sind es auch nur 5 Grad. Es gibt Schauer und Gewitter und es ist relativ windig. Ähnlich wie gestern sieht es dann aber ab dem Nachmittag ein bisschen besser und trocken aus bei uns. Der FFN3-Tage-Trend, da lässt sich die Sonne hier und da mal kurz blicken, aber auch morgen am Feiertag ist es meistens nass bei bis zu 15 Grad.
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14: A1 Bremen Richtung Lübeck zwischen dem Maschener Kreuz und dem Dreieck Norderelbe. 12 Kilometer Stau nach einem Unfall. Hier ist nur eine Spur frei. Plant hier 1,5 Stunden mehr ein. Es gab auch einen Unfall auf der A7 Hannover Richtung Kassel zwischen Göttingen und dem Dreieck Drammetal. Ein Unfall auch auf der A39 Braunschweig Richtung Salzgitter in der Einfahrt zum Kreuz Braunschweig Süd auf der Abbiegespur. Und Vorsicht, ein liegen gebliebener LKW auf der B209 Soltau Richtung Lüneburg zwischen Lüneburger Straße und dem Abzweig nach Melbeck.
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14: Es blitzt auf der B75 von Delmhorst nach Bremen kurz vor der Abfahrt Grolland. Und 2 Blitzer auch heute Morgen wieder im Landkreis Oldenburg. Kleinkneten Richtung Wildeshausen in der 70er-Zone kurz vor Wildeshausen. Der andere in Havekost gegenüber der Feuerwehr Richtung Ganderkesee. Danke Kevin, Pierre und Jenny. Wenn ihr auch noch einen Stau oder Blitzer gesehen habt, ruft gerne an. Kostenlos, selbstverständlich. 0800 529 und 4x die 5. Euch allen eine gute Fahrt.
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16: Ganz liebe Grüße an alle Chefinnen und Chefs bei uns in Niedersachsen. Jeder dritte Arbeitnehmer in Deutschland glaubt inzwischen, dass eine künstliche Intelligenz den Chef ersetzen kann.
14: Jeder dritte?
16: Ja.
14: Ah, ich hätte jetzt gern gefragt, wie die Situation hier bei FFN ist, aber wir sind leider nur zu zweit im Studio. Wir lassen das also unkommentiert.
16: Ja, der dritte im Bunde ist dann gleich Günther, der Treckerfahrer.
14: Ja, das stimmt.
16: Der schaut heute nicht auf Chefs, sondern auf die asiatische Hornisse. Hört ihr gleich nach Perfect Strangers von Jonas Blue und Ordinary von Alex Warren. Das ist mehr Musik und mehr Abwechslung garantiert. KI frei. 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

0: Na, habt ihr heute auch schon Brummer oder Mücken gejagt? Das ist 10 nach 7. Es gibt jetzt ein Kopfgeld für Insekten. Also bei unseren Nachbarn in NRW, die haben das gegen eine neue invasive Hornissenart eingeführt. Auch bei uns in Niedersachsen kommt die immer häufiger vor.
1: Unser Schädlingsbekämpfer auf dem Trecker nimmt sich den Neuankömmling heute mal vor. Ab zu Günther.
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3: Hey, Günther! Moin. Schon wieder ein neues Viech in unser Ökosystem eingewandert. Jetzt ist es die asiatische Hornisse und ist über Frankreich eingereist. Kleiner als unsere Hornisse, aber mehr auf dem Mal. Unsere hier siehst ja meist nur einzeln rumdüsen. Angeblich können 7 davon einen Gaul umbringen. Aber hört oder liest man nie was von. Schätze mal, die kriegen die 7er-Truppe nicht zusammen. Die Asiatin ist für Menschen jedenfalls ungefährlich. Also nicht so schlimm wie die asiatische Tigermücke oder die Riesenzecke. Wo die herkommt, weiß ich auch gar nicht. Jedenfalls steht wohl noch nicht fest, wie die asiatische Hornisse in Sachen Pferde umbringen unterwegs ist. Ob da auch 7 Stück reichen, ob die das überhaupt vorhat und wenn ja, wieso. Agromäßig drauf ist sie angeblich bloß, wenn man ihrem Nest zu nahe kommt. Und da stellt sich die wichtigste Frage. Die Nester von unseren Hornissen wegmachen ist verboten, kostet richtig viel Bußgeld. Darf man das neue Biest wenigstens abräumen? Erkennen kann man die Asiatin an den gelben Beinen. Falls welche bei dir im Rollladen brüten, ich würde mal sagen, auf sie mit Gebrüll, munter bleiben!

0: vielleicht ist ja today euer Lucky Day, 18 Minuten nach 7 hier bei FFN. Wir wissen, dass ihr nicht so viel Zeit habt jetzt im Morgentrubel. Bei uns braucht ihr aber auch nur 2 Sekunden ganz genau hinhören.
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1: 7:30 am Dienstagmorgen. Die Hondius ist mittlerweile ohne Passagiere auf dem Weg nach Rotterdam. Aber es gibt einen neuen Hunter-Virus-Fall vom Kreuzfahrtschiff. Schönen guten Morgen, Thomas Menzel.
2: Ja, schönen guten Morgen. Gerade gemeldet worden, ein Spanier ist jetzt auch positiv getestet worden aufs Virus. Die Person ist isoliert, wenn auch ohne Symptome bislang. Zuvor hatten schon Frankreich und auch die USA jeweils einen Fall bestätigt gemeldet. Der Zustand der Frau in Frankreich, der hat sich in der Nacht offenbar verschlechtert. Das hat nämlich jetzt Frankreichs Gesundheitsministerium so gesagt. Alle Passagiere sind mittlerweile in ihren Heimatländern angekommen. 3 sind auf dem Schiff am Hunter-Virus gestorben. An Bord sind jetzt nur noch die knapp 30 Besatzungsmitglieder, eben mit Kurs auf Rotterdam. In Großbritannien, da gerät der Premierminister Keir Starmer wegen der desaströsen Kommunalwahlergebnisse immer mehr unter Druck. Jetzt sollen ihm sowohl die Innenministerin als auch die Außenministerin geraten haben, sich doch selbst einen Zeitplan für seinen Rücktritt zu überlegen, bevor das andere für ihn tun. Die Waffenruhe im Ukraine-Krieg ist offiziell zu Ende gegangen. Russland hat in der Nacht dann auch schon wieder angegriffen, heißt es aus Kiew. Und die Waffenruhe im Iran-Krieg, die hängt nach den Worten von Donald Trump am seidenen Faden. Der US-Präsident nennt als Grund die vom Iran genannten Bedingungen für ein Ende des Kriegs, vor allem weil der Iran angereichertes Uran wohl nicht mehr außer Landes bringen will, sagt Trump. Da widerspricht Irans Nachrichtenagentur allerdings vehement.
1: Danke, Thomas, für den Überblick.
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3: Ich bin Julia Zajons. Schönen guten Morgen. In Hannover treffen sich heute rund 1000 Fachleute aus der Medizinbranche. FFN-Reporter Maxi Wilsmann, hier startet der Deutsche Ärztetag.
4: Bis Freitag sprechen Vertreter aus der Medizinbranche mit Politikerinnen und Politikern über eine Reform des Gesundheitssystems. Auch die Weiterbildungsmöglichkeiten für Ärzte in Deutschland sowie das Thema Sucht und Drogen stehen auf der Tagesordnung. Darüber wird auch der Drogenbeauftragte der Bundesregierung, Hendrik Streeck, mit den Vertretern sprechen. Rund 1000 Gäste werden ab heute beim Ärztetag in Hannover erwartet.
3: Die Saison in der Handball-Bundesliga dauert zwar noch 4 Wochen, aber gedanklich beschäftigt sich die TSV Hannover-Burgdorf schon mit der kommenden Saison. Und ab heute können das auch alle Fans. Und jetzt startet der Blind-Date-Vorverkauf für das erste Reckenheim-Spiel Ende August. Datum und Gegner klären sich erst in der Sommerpause. Deshalb gibt's die Karten ab heute und bis der Gegner feststeht, günstiger.
5: Ja, so richtig Frühling ist das nicht diese Woche zum Niedersachsen-Wetter. Merkt ihr auch gerade, es ist windig, nass, ganz schön kalt auch im Moment mit nur 4 Grad in Einbeck am Till-Eulenspiegel-Brunnen. In Großhehlen an der Grundschule sind es 6 Grad, bis zu 13 bekommen wir heute noch. Dazu erstmal viele Schauer. Ähnlich wie gestern wird es ab dem Nachmittag ein bisschen schöner, beziehungsweise bleibt dann auch mal länger trocken. Der FFN-3-Tage-Trend, ab morgen sind dann immerhin bis zu 15 Grad drin. Aber auch die nächsten Tage ist es oft grau und nass. Zum Wochenende sollte es ein bisschen schöner werden.
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1: A1 Bremen Richtung Lübeck zwischen dem Maschener Kreuz und dem Dreieck Norderelbe. 12 Kilometer Stau nach einem Unfall. Hier ist nur eine Spur frei. Plant hier 1,5 Stunden mehr ein. Ein Unfall auf der A7 Hannover Richtung Kassel zwischen Göttingen und dem Dreieck Drammetal. A36 Wolfenbüttel Richtung Braunschweig zwischen Wolfenbüttel Nord und dem Kreuz Braunschweig Süd. 4 Kilometer Stau nach einem Unfall. 30 Minuten mehr. Auf der A39 Braunschweig Richtung Salzgitter ist die Einfahrt zum Kreuz Braunschweig Süd nach einem Unfall gesperrt. Vorsicht, ein liegen gebliebener LKW auf der B209, Soltau Richtung Lüneburg, zwischen Lüneburger Straße und dem Abzweig nach Melbeck. Und Vorsicht, eine Ölspur auf dem Westschnellweg in Hannover, zwischen dem Deister Kreisel und der Schwanenburg-Kreuzung auf der linken Spur.
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1: Ja, da hat Marc uns eine Sprachnachricht geschickt.
7: Ja, moin. Ich wollte wohl einen Blitzer melden, und zwar in Landkreis Kloppenburg, wenn man von Lindern kommt, Richtung Päm führt. Direkt für einen Ortseingang in Päm. Und den zweiten Blitzer in Landkreis Kloppenburg habe ich auch gefunden. B213, wenn man von Ahlhorn bzw. Betenkum kommt, direkt unter Führung. Ortseingang Kloppenburg. Wünsche euch allen einen Dach. Tschüss.
1: Markus, fantastisch. Für alle, die nicht Plattdeutsch können, also 2 Blitzer im Landkreis Kloppenburg von Lindern Richtung Peheim, direkt am Ortseingang Peheim und dann auf der B213 direkt unter der Unterführung am Ortseingang Kloppenburg. Es blitzt auch noch auf der B75 von Delmenhorst nach Bremen, kurz vor der Abfahrt Grolland, und 2 Blitzer auch im Landkreis Oldenburg, Kleinkneten Richtung Wildeshausen in der 70er-Zone, kurz vor Wildeshausen, der anderen Hafekost gegenüber der Feuerwehr Richtung Ganderkesee. Danke auch an Kevin, Kier und Jenny. Wenn ihr auch einen Stau oder Blitzer gesehen habt, ruft gerne an, gerne auch auf Platz, sprechen wir auch kostenlos. 0800 529 und 4x5. Euch allen eine gute Fahrt.
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0: bisschen grau. Wir sorgen für gute Laune. Hier ist FFN um 20 vor 8. Bei euch am Kühlschrank klemmen auch Konzerttickets hinter Magneten für diesen Sommer. So langsam starten wir in die Konzertsaison und sprechen in der guten halben Stunde, wieso gerade die kleinen Konzertlocations bei uns in Niedersachsen noch viel mehr Aufmerksamkeit verdienen.
1: Auf großes oder kleines Konzert, bestimmte Konzerttypen gibt's vor jeder Bühne. Zum Beispiel die Konzertultras.
2: Sie sind 10 Stunden vor Konzertbeginn natürlich am Einlass, inklusive Campingstuhl, Picknickkorb und Pappschildern mit Will You Marry Me? Das Konzerterlebnis wird in Reihe 1 zur Karaoke-Bar.
0: Stark gesungen. Immer öfter treffen wir auch auf die Instagram- oder TikTok-Hobby-Influencerin.
2: Sie filmt trotz Handyverbot alles mit. Oh mein Gott, Leute, da steht Taylor! Sodass wirklich keiner mehr was sieht, ohne Rücksicht auf Verluste.
3: Ey, mein Bier!
1: Oh nein. Hin und wieder ist dann auch er mit dabei, der Meckerer.
2: Er beschwert sich von Sekunde 1 an.
3: Ey, das kann doch nicht wahr sein. Ich zahle 100 Euro für ein Ticket und ich kriege hier gar nichts. Ich sehe ja nicht mal was. Ich sehe überhaupt nichts. Und ey, ein Bier, 12 Euro.
0: So, ihr erkennt euch oder eure Freunde bestimmt auch irgendwo wieder. Bei ihnen war ich schon mal der Biertrinker beim Konzert. You Not Us, wirklich fantastisch live. Und Dennis Lloyd mit Diamonds. Das ist mehr Musik und mehr Abwechslung hier bei FFN.

0: FFN um 7.48 Uhr. Wer um diese Uhrzeit schon 10 Kilometer gelaufen ist, 5 Fragen gleichzeitig beantwortet hat und trotzdem freundlich bleibt, hat entweder Kinder oder arbeitet in der Pflege. Mhm. Liebe Pflegekräfte, euch können wir gar nicht oft genug hochleben lassen für eure wichtige Arbeit. Heute am Internationalen Tag der Pflege wollen wir das ganz besonders tun.
1: Ja, ich habe ja damals auch Zivildienst im Seniorenheim gemacht. Ganz liebe Grüße ans Seniorenschlösschen Stolze Holzenhagen im Bremischen. Wir wissen, und ich habe es da auch gemerkt, dass das wirklich ein extrem herausfordernder Job ist und sich die Bedingungen wirklich dringend verbessern müssen. Umso mehr Respekt haben wir davor, mit wie viel Leidenschaft ihr euch um andere kümmert. Ja. Im Frühdienst jetzt oder am Wochenende, in der Nachtschicht und sicher auch diese Woche wieder am Feiertag. Wir von FFN haben euch eine eigene Hymne geschenkt.

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Ihr habt es euch mehr als verdient. Und jetzt habt eine hoffentlich ruhige Schicht mit FFN. 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
8: 8 Uhr am Dienstagmorgen. Erst gestern besiegelt das Aus für eine der größten Suchtkliniken Deutschlands für Jugendliche. Das ist die Dietrich-Bonhoeffer-Klinik in Ahlhorn. Und in Hannover spricht der Ärztetag jetzt über Suchtprobleme, Thomas Menzel.
9: Ja, da passt was ganz eindeutig gar nicht zusammen. Schönen guten Morgen. Und da wird die Ärzteschaft hoffentlich dann auch in Hannover drüber sprechen.
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9: Bis Freitag tagt der Deutsche Ärztetag in Hannover und spricht unter anderem über Suchtkrankheiten und Drogenabhängigkeiten. Die Zahlen sollen da natürlich insgesamt sinken. Und auch die geplante Reform des Gesundheitssystems ist Thema auf dem Ärztetag ab heute. FFN-Reporter Maxi Witzmann.
11: Rund 1000 Gäste aus Deutschland und der Welt werden ab heute in Hannover erwartet. Bis Freitag sprechen Ärztinnen und Ärzte, Vertreter der Krankenkassen und Politiker hier zum Beispiel darüber, wie sich das deutsche Gesundheitssystem finanziell effizienter aufstellen lässt. Mit dabei ist auch Bundesgesundheitsministerin Nina Wagen, genauso wie der Drogenbeauftragte der Bundesregierung Hendrik Streeck. Der will mit den Fachleuten unter anderem über Sucht- und Drogenproblematiken in Deutschland sprechen. Der Deutsche Ärztetag tagt bis Freitag in Hannover.
9: Die Polizei hat in Hamburg einen Terrorverdächtigen festgenommen. Der ist erst 17 Jahre alt und stammt aus Syrien. Er soll laut Generalstaatsanwaltschaft einen Anschlag auf ein Einkaufszentrum, eine Bar oder eine Polizeiwache in Hamburg geplant haben. Die Materialien soll er sich teilweise schon besorgt haben, aber wie konkret seine mutmaßliche Anschlagsplanung schon war, das ist noch unklar. Aufgefallen war der Jugendliche durch seine Äußerungen im Messenger-Dienst Telegram. In Großbritannien gerät der Premierminister Keir Starmer immer mehr unter Druck. Britische Medien berichten, dass mittlerweile sowohl die Innenministerin Shabana Mahood als auch Außenministerin Yvette Cooper dem Labour-Chef geraten haben, einen Zeitplan für seinen Rücktritt vorzulegen. FFN-Reporterin Julia Zornzka, wenn ihm gleich zwei ranghohe Ministerinnen raten, den Rücktritt zu regeln, bevor das andere tun, scheint es nur eine Frage der Zeit zu sein.
12: Und es könnte jetzt schnell gehen. Heute tagt das Kabinett in London. Labour hat vergangene Woche bei den Kommunalwahlen in England mehr als 1400 kommunale Mandate verloren und steht nach der Parlamentswahl in Wales, einer jahrzehntelangen Labour-Hochburg, nur noch auf Platz 3. Gestern hat sich Starmer kämpferisch gezeigt und seinen Rücktritt ausgeschlossen und darauf gab es auch positive Reaktionen, aber die Rufe nach Konsequenzen sind trotzdem lauter geworden.
9: Die Verhandlungen für ein Ende des Kriegs zwischen den USA und dem Iran stecken offensichtlich fest, noch hält die Feuerpause. Aber nach fast 5 Wochen gibt ihr US-Präsident Donald Trump nur noch eine geringe Überlebenschance. Als Grund dafür nennt er einen, Zitat, dämlichen Vorschlag aus Teheran zur Beendigung des Krieges. Im vom Iran vorgelegten Plan verlangt Teheran unter anderem, dass die USA die angerichteten Kriegsschäden im Land zahlen.
12: Die Eisheiligen machen ihrem Namen alle Ehre. Diese Woche wirklich nochmal kalt bei uns im Niedersachsen-Wetter. Und tatsächlich schneit es auch gerade. In Goslar und in Braunlage haben wir gerade per WhatsApp bekommen, auch Fotos. Wahnsinn. Die aktuellen Temperaturen in Aurich am Pingelhus sind 8 Grad. In Quakenbrück am Europabrunnen haben wir jetzt 5 bis zu 13 Grad bekommen wir heute. Aber es fühlt sich durch den Wind und durch den Regen dann eher kälter an bei uns. Gegen Nachmittag könnte es dann auch mal länger trocken bleiben. Der FFN-3-Tage-Trend sieht erstmal nicht so viel anders aus. Auch morgen und am Feiertag oft grau und nass, bis zu 15 Grad. Richtung Wochenende dann wahrscheinlich etwas mehr Sonne.
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8: A1 Bremen Richtung Lübeck zwischen dem Maschener Kreuz und dem Dreieck Norderelbe. 12 Kilometer Stau nach einem Unfall. Hier ist nur eine Spur frei. Plant hier 1,5 Stunden mehr ein. A7 Hannover Richtung Hamburg zwischen Vlestedt und Hamburg-Hausbruch. 7 Kilometer Stau nach einem Unfall, 40 Minuten mehr. A36 Wolfenbüttel Richtung Braunschweig zwischen Wolfenbüttel Nord und dem Kreuz Braunschweig Süd. 4 Kilometer Stau nach einem Unfall, 30 Minuten mehr. Auf der A39 Braunschweig Richtung Salzgitter ist die Einfahrt zum Kreuz Braunschweig Süd nach einem Unfall gesperrt. Vorsicht, ein liegen gebliebener LKW auf der B209 Soltau Richtung Lüneburg zwischen Lüneburger Straße und dem Abzweig nach Melbeck. Und Vorsicht, eine Ölspur auf dem Westschnellweg in Hannover zwischen dem Deisterkreisel und der Schwanenburg-Kreuzung auf der linken Spur.
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8: 2 Blitzer heute Morgen im Landkreis Kloppenburg. Einer am Ortseingang Peheim von Lindern kommt, der andere auf der B213 am Ortseingang Kloppenburg aus Ahlhorn kommt, direkt unter der Unterführung. Auf der B75 Blitz ist von Delmhorst nach Bremen kurz vor der Abfahrt Grolland. Und 2 Blitzer heute Morgen wieder im Landkreis Oldenburg. Kleinkneten Richtung Wildeshausen in der 70er-Zone kurz vor Wildeshausen. Der anderen Hafekors gegenüber der Feuerwehr Richtung Gandakesee. Danke Kevin, Pierre, Jenny und Markus. Wenn ihr auch einen Stau oder Blitzer gesehen habt, ruft gerne an. Kostenlosen 0800 529 und 4x5. Euch allen eine gute Fahrt.
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12: Das musst du auch wollen, weil ein 55-Jähriger und eine 60-Jährige im Flugzeug beim Sex erwischt worden sind, wurden sie in Argentinien nach der Landung direkt von der Polizei in Empfang genommen.
8: Respekt, wir sind auch. Ja? Und in der Öffentlichkeit intim zu werden, das scheint so ein neuer Trend zu sein, ne? Hat Julia auch gerade erst in ihrem Urlaub in der Therme erlebt. Ja. Also gesehen sollte ich vielleicht besser formulieren.
12: Bitte, danke.
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1: Schönen Dienstagmorgen euch hier bei FFN. Germany 12 Points. Das ist das Ziel für Sarah Engels. So stelle ich mir das vor, dass das gesagt wird dann.
2: Du hast gar nichts mit dem Eurovision Song Contest zu tun, ne?
1: Wieso sagen die das nicht so?
2: Ja, doch.
1: Fast. Mach mal, wie die das sagen.
2: Germany
1: Habe ich ja gesagt. Jedenfalls, Sarah Engels hofft natürlich drauf beim Finale dann am Samstag.
2: Ich glaube, wenn wir wirklich 2 Points bekommen, also 2 Punkte, sind wir auch schon zufrieden. Mhm. Der ESC-Wahnsinn geht heute schon los mit dem ersten Halbfinale in Wien. Der Green Room, also der Raum, wo die Teilnehmer sitzen, sieht dieses Jahr dann auch aus wie ein Wiener Kaffeehaus. Mhm. Und Jan hat sich das traditionelle Kaffeehaus für uns mal angeschaut.
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4: Wenn du in ein echtes Kaffeehaus hineingehst, behandelt dich der Kellner so, als hätte er dich vor 20 Jahren schon nicht leiden können und jetzt bist du plötzlich wieder da.
5: Okay, bitte.
4: Falls er trotzdem deine Bestellung aufnimmt, musst du erstmal die ganzen Vokabeln können für die Kaffeespezialitäten. Melange, verlängerter, kleiner Brauner, großer Brauner, Einspänner, ein Kapuziner, das ist ein kleiner Cappuccino, ja, und ein Wiener Würstchen heißt natürlich Frankfurter. Wenn also der Green Room beim ESC genauso schön ist wie ein echtes Kaffeehaus und die Menschen da drin aber etwas freundlicher, dann wäre das allererste Sahne, beziehungsweise allererste

0: willkommen im Morgen der starken Frauen, also Julia sowieso, Cindy Lauper war das Girl Just Want to Have Fun und dazu gleich Avril Lavigne. Das ist einfach mehr Musik und mehr Abwechslung hier bei FFN. Warum kommt ihr nicht? Diese Frage fällt gerne mal in einer Familien-WhatsApp-Gruppe. Diesmal hat sie das Zollhaus in Leer in Ostfriesland gestellt. Die haben damit, wie so viele Locations bei uns in Niedersachsen, damit zu kämpfen, dass immer weniger Menschen zu Konzerten kommen.
1: Wir haben drüber gesprochen und Axel musste dazu heute Morgen ein paar Gedanken loswerden.
0: Ich finde, wir sollten uns aber auch mal selber fragen, warum gehen wir denn nicht? Klar, in diesen Zeiten muss jeder von uns jeden Euro mehrmals umdrehen. Mhm. Aber wenn dann Harry Styles, Oasis, Adele oder Taylor Swift, also wenn die Konzerte ankündigen in London, Amsterdam, dann verkaufen die in Minuten Millionen Tickets. Und dann denke ich mir so, also Riesenkonzerte sind ja schön, aber wenn wir erstmal durchrechnen, wie teuer das ist und wie viele kleine Konzerte wir dafür in Niedersachsen gucken können. Also Harry Styles 120 Euro Konzertticket, dann 100 Euro die Zugfahrt nach Amsterdam, 250 Euro das Hotelzimmer, das ist schon das Günstige. Das sind für zwei Personen 650 Euro. Also da kannst du bei uns in der Bluesgarage in Isernhagen, im Pumpwerk in Wilhelmshaven, der Sumpfblumen in Hameln oder im Rockpalast in Meppen ein Jahr lang jeden Monat ein Konzert gucken. Ich habe nachgeguckt, im Kuferhaus in Braunschweig kostet zum Beispiel ein Ticket keine 30 Euro. Ihr könnt also 21 unterschiedliche Bands wie zum Beispiel 8 Eimer Hühnerherzen statt einmal Harry Styles sehen. Die spielen da. Wirklich, kann ich euch sehr ans Herz legen. Außerdem macht es für die Musikerinnen und Musiker, die in unseren kleinen Läden spielen, wirklich einen Riesenunterschied, ob die 50 Tickets verkaufen oder 60. Das interessiert einen Harry Styles gar nicht. Und ich bin auch noch nie unzufrieden aus dem Konzert gegangen. Also im schlechtesten Fall hatte man dann einen schönen Abend mit Freunden bei mittelmäßiger Musik. Ja. Aber ist eine gute Geschichte. Also, wenn ihr nicht wollt, dass unsere Musikszene komplett stirbt und wir nur noch die großen Stars in den großen Städten, auf den großen Bühnen mit den großen Preisen haben, dann nehmt euch doch mal vor, in diesem Jahr ein einziges kleines Konzert zu besuchen. Wenn jeder von uns nur ein Konzert mehr besuchte als im letzten Jahr, haben die kleinen Musikerinnen und Musiker mit einmal 8 Millionen mehr Zuschauer. Wow. Also das ist mehr als jede Taylor Swift oder jeder Harry Styles erreicht.
1: Ich finde es aber wieder cool, wie du wirklich mit wie viel Herzblut du dich für Musik und Konzerte und dann auch gerade so die kleinen Locations bei uns einsetzt.
0: Aber habe ich gerade gemerkt, habe ich mir ein bisschen in Rage geredet heute Morgen.
1: Ich, also kann ich mich nur komplett anschließen. Okay, und ihr sicher auch. 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
7: 8:30 am Dienstagmorgen. Die Polizei hat in Hamburg einen Terrorverdächtigen festgenommen. Der ist erst 17 Jahre alt. Schönen guten Morgen, Thomas Wenzel.
8: Ja, schönen guten Morgen auch von mir. Der Jugendliche stammt aus Syrien. Er soll laut Generalstaatsanwaltschaft in Hamburg einen Anschlag auf ein Einkaufszentrum, eine Bar oder eine Polizeiwache geplant haben, heißt es. Materialien soll er sich teilweise schon besorgt haben, aber wie ausgegoren seine mutmaßliche Anschlagsplanung schon war, das müssen die Ermittlungen erstmal zeigen. Mittlerweile über 10 Jahre her, dass VW der hausgemachte Dieselskandal um die Ohren geflogen ist, aber das Thema holt die Wolfsburger immer wieder ein, auch heute wieder am Oberlandesgericht in Braunschweig. Da verlangen VW-Anleger nach wie vor Milliarden. Nach längerer Pause wird der Prozess da jetzt fortgesetzt. Der Koalitionsausschuss tagt heute Abend. Es geht nach wie vor unter anderem um eine mögliche Entlastung und die Frage, woher das Geld dafür kommen soll. Die SPD will da vor allem auf die Spitzenverdiener setzen. So heißt es, die Union eher auf Subventionen. Ja, beim letzten Mal vor einem Monat soll es ja auch schon ziemlich laut geworden sein im Koalitionsausschuss. Und heute beginnt der ESC in Wien mit dem ersten Halbfinale und im südfranzösischen Cannes, da starten die internationalen Filmfestspiele.
7: Danke, Thomas, für den Überblick.
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9: Ich bin Julia Zajons. Schönen guten Morgen. Bei der Östra in Hannover könnte es bald wieder Streiks geben. Im Tarifstreit im öffentlichen Nahverkehr für Niedersachsen gab es auch in der vierten Verhandlungsrunde kein Ergebnis. Und deshalb prüft Verdi jetzt, wie sie vor der nächsten Runde am 1. Juni den Druck deutlich erhöhen kann, auch mit Warnstreiks. Die Gewerkschaft hatte schon letzten Monat für 2 Tage zum Warnstreik in mehreren Städten aufgerufen, unter anderem in Hannover. In Gießen im Kreis Hildesheim sucht die Polizei einen E-Scooter-Fahrer. Er ist hier beim Abbiegen mit einem Radfahrer zusammengestoßen und danach geflüchtet. Beide waren gestürzt, dabei hatte sich der Radfahrer leicht verletzt. Und Schülerinnen und Schüler der 10. Klassen in Niedersachsen kommen heute nach Hannover, um über Europa zu sprechen. Im Landtag treffen sie sich mit Präsidentin Hanna Naber und diskutieren unter anderem darüber, wie das Europa der Zukunft aussehen könnte.
10: Irgendwas zwischen Herbst und Winter und Frühling ist das gerade bei uns im Niedersachsenwetter. Also es blüht ja schon alles so schön und ja, ist so schön frühlingshaft. Dann ist es windig und nass. Wetter im Harz schneit es.
11: Wetter 4 Jahreszeiten.
10: Ja.
11: Wie die Pizza.
10: Nee, aber nur 3, weil Sommer sehe ich jetzt nicht.
11: Das stimmt. Ja, aber es gibt keine Pizza 3 Jahreszeiten. Deswegen habe ich gesagt 4 Jahreszeiten.
10: Ich verstehe. Okay. 8 Grad sind aktuell in Detern an der Burg Steckhausen. In York an der Borsteler Mühle sind es 7 Grad. Bis zu 13 sind heute noch drin. Es gibt Schauer und Gewitter. Wie gesagt, im Harz kann es auch nochmal schneien und in vielen Orten windig. Ähnlich wie gestern sieht es ab dem Nachmittag dann aber ein bisschen trockener aus. Und der FFN-3-Tage-Trend, ein bisschen Sonne lässt sich auch blicken. Aber auch morgen und am Feiertag ist es oft grau und nass bei bis zu 15 Grad.
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7: A1 Osnabrück Richtung Bremen zwischen dem Dreieck Stur und Bremerhaven. 4 Kilometer stocken in der Baustelle, 20 Minuten mehr. In der Gegenrichtung 3 Kilometer stocken um 15 Minuten mehr. A1 Bremen Richtung Lübeck zwischen dem Maschener Kreuz und dem Dreieck Norderelbe. 12 Kilometer Stau nach einem Unfall. Hier ist nur eine Spur frei. Plant hier 1,5 Stunden mehr ein. Vorsicht, ein Liegenbleiber auf der A31 Emden Richtung Leer zwischen Pevsum und Emden Mitte. A36 Wolfenbüttel Richtung Braunschweig zwischen Wolfenbüttel Nord und dem Kreuze Braunschweig Süd. 5 Kilometer Stau nach einem Unfall, 40 Minuten mehr. Und Vorsicht, ein liegen gebliebener LKW auf der B209 Soltau Richtung Lüneburg zwischen der Lüneburger Straße und dem Abzweig nach Melbeck.
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7: Zwei Blitzer heute Morgen im Landkreis Kloppenburg. Einer am Ortseingang Peheim aus Lindern kommt, der andere auf der B213 am Ortseingang Kloppenburg aus Ahlhorn kommt, direkt unter der Unterführung. Auf der B75 blitzt es von Delmhorst nach Bremen kurz vor der Abfahrt Grolland und zwei Blitzer im Landkreis Oldenburg, Kleinkneten Richtung Wildeshausen in der 70er-Zone kurz vor Wildeshausen, der anderen Hafekors gegenüber der Feuerwehr Richtung Ganderkesee. Danke Kevin, Pierre, Jenny und Markus. Wenn ihr auch noch einen Stau oder Blitzer gesehen habt, ruft gerne an. Kostenlos 0800 529 und 4x5. Euch allen eine gute Fahrt durch die kurze Woche mit uns.
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0: Schönen Dienstag euch. Liebe Frauen, habt ihr Superkräfte oder sind wir Männer einfach sehr, sehr dumm?
1: Willst du eine Antwort?
0: Noch nicht.
1: Okay.
0: Also ihr kennt das aber, das Salz im Küchenschrank, das steht direkt vor unserer Nase. Wir Männer sehen es nicht, ne? Das Lieblingsshirt, das hängt auf der Leine. Wir Männer sehen das nicht. Und dann kommt unsere Freundin oder die Frau und zack, mit einem Griff taucht alles wieder auf.
1: Kurios. Ja. Wir sprechen heute drüber, dass Männer schlechter Dinge wiederfinden als Frauen. Axel hat das bei sich beobachtet, aber woran liegt's? Moin Cedric aus dem Guten Morgen Niedersachsen-Team.
2: Hi, moin.
1: Ihr Männer könnt gar nichts dafür.
2: Ja, und das sagt die Wissenschaft.
1: Aha.
2: Dann, ne, wir können nichts dafür. Zu dem Thema gibt es wirklich ganz, ganz viele Studien. Ich habe auch mit Psychologinnen und Psychologen aus Niedersachsen gesprochen. Mhm. Und fast alle kommen zu dem Ergebnis, Frauen können sich grundlegend besser merken, wo Dinge geblieben sind.
0: Okay.
2: Also wir Männer sind da schon mal ein bisschen raus.
0: Ja.
2: Bei der Begründung gibt es unterschiedliche Ansätze. Eine ist die Art, sich zu orientieren. Frauen orientieren sich ja eher durch markante Punkte in der Landschaft.
0: Ja.
2: Und das hilft auch dabei, sich Gegenstände und den Standort zu merken.
1: Ah.
2: Wir Männer denken eher so ein bisschen abstrakt, so mit Nord, Süd, wie auch immer.
0: Ja.
2: Andere gehen davon aus, dass die Rollen als Jäger und Sammler bis heute Einfluss haben. Also Sammlerinnen mussten natürlich wissen, wo die Sachen lagern oder man sie dann auch wiederfinden
0: kann. So, also wir sind gar nicht so dumm. Das ist ein Urinstinkt. Du hast aber auch noch eine persönliche Vermutung, Cedric.
2: Ich war auf der Straße unterwegs, habe ganz viele Leute dazu befragt.
1: Ja.
2: Und da haben auch ganz viele Männer zugegeben, wir Männer sind manchmal einfach zu faul und ein bisschen dumm.
1: Also ihr guckt gar nicht richtig, sondern macht es euch leicht und fragt dann doch uns. Okay, ja, das könnte eine sehr gute Erklärung sein. Danke, Cedric, für den Überblick. Passend zum ersten ESC-Halbfinale. Heute in Wien haben wir jetzt Malik Harris für euch. Der hat uns vor 4 Jahren mit Rockstars vertreten.
0: Mhm.
1: Hört ihr jetzt für mehr Musik und mehr Abwechslung bei FFN. Das habe ich gefunden in unserem tollen Musikarchiv.

0: geht's in den Dienstag 20 von Guns. Das ist mehr Musik, mehr Abwechslung hier bei FFN. Habe ich ein bisschen vernuschelt, ne? 21 Guns.
1: Hast du ganz toll gemacht.
0: Ja, komm, wir reisen jetzt mal durch die Zeit. Wir stellen uns vor, wie Niedersachsen in einem Monat aussieht. Besseres Wetter, kein Schnee, volle Biergärten, ja. Überall Fußballexperten und ausgelassene Stimmung.
1: Noch einen Monat bis zur Fußball-WM. Das hier ist der offizielle WM-Song, kommt von Shakira. Aber wie sieht's denn mit eurer Stimmung aus? Jan vom neuen FFN-Nachmittag hat sich umgehört.
2: Bei der Startaufstellung, hast du schon mal gesehen, wer da mitspielt?
3: Ja gut, aber in der Gruppenphase spielen wir ja gegen Elfenbeinküste, Ecuador und Curaçao. Da könnte doch was gehen.
2: Ich würde mich wundern, wenn sie das schaffen, die Phase zu überstehen.
3: Wie groß ist die Vorfreude bei euch?
2: Der Mann hier fährt nach Amerika.
3: Absolut. Wie geil ist das denn? Du bist bei der WM dabei, im WM-Land. Das ist ja der absolute Wahnsinn.
4: Ja, auf die Menschen vor Ort freut man sich auf jeden Fall.
3: Und was ist dein Tipp?
4: Ich meine, die letzten Spiele sahen jetzt nicht so vielversprechend aus, aber wir kennen es ja auch. Deutschland war ja schon immer eine Turniermannschaft. Und wenn wir nicht optimistisch sind, wer dann?
3: So, für Deutschland ist eine Turniermannschaft, musst du jetzt direkt 10 Euro ins Phrasenschwein zahlen.
4: Ja, sehr gern.
0: Sehr, sehr schön. Ein bisschen Zeit ist ja noch, um so richtig in WM-Stimmung zu kommen. Euch erstmal einen schönen Dienstagmorgen mit FFN.

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7: 9 Uhr am Dienstagmorgen. Heute Abend tagt wieder der Koalitionsausschuss und spätestens seit dem letzten Treffen wissen wir, dass es auch mal laut werden kann, Thomas Menzel.
8: Ja, schönen guten Morgen. Merz und Klingbeil sollen sich beim letzten Mal ja ziemlich angezickt haben. Es geht ja auch um viel Geld bei der ganzen Sache oder eben auch nicht.
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8: Ja, im Mittelpunkt steht nach wie vor eine mögliche Entlastung der Bürgerinnen und Bürger. Die steuerfreie, freiwillige 1.000-Euro-Prämie von Arbeitgeberseite als Ausgleich für hohe Energiepreise dürfte allerdings endgültig vom Tisch sein. FFN-Reporter Christoph Knicke.
10: Nach dem Nein des Bundesrats gilt es als wahrscheinlich, dass die Bundesregierung die Prämie kippt. Möglich wäre zwar noch ein Kompromiss mit den Ländern, doch danach sieht es aktuell nicht aus. Die Koalitionsspitzen wollen heute außerdem über den Haushalt und die geplante Steuerreform reden. Konkret Beschlüsse erwartet allerdings niemand. Nach dem Krach bei der letzten Sitzung gilt das Treffen heute als Stimmungstest für CDU, CSU und SPD.
8: Die Polizei hat in Hamburg einen Terrorverdächtigen festgenommen. Der ist erst 17 Jahre alt und stammt aus Syrien. Er soll laut Generalstaatsanwaltschaft einen Anschlag auf ein Einkaufszentrum, eine Bar oder eine Polizeiwache in Hamburg geplant haben. Die Materialien dafür soll er sich teilweise schon besorgt haben. Wie konkret die mutmaßliche Anschlagsplanung schon war, das ist allerdings noch Teil der Ermittlungen. Der Rüstungskonzern Rheinmetall und die Telekom wollen gemeinsam einen Drohnenabwehrschirm entwickeln. Der soll Kraftwerke, Industrieanlagen, Brücken oder auch andere kritische Infrastruktur schützen können. Die Telekom entwickelt dafür offenbar Sensoren, die die Funksignale von Drohnen orten können, und Rheinmetall dürfte dann die Technik des Abwehrschirms beisteuern, mit der Drohnen gestört und vom Himmel geholt werden können. In den Verhandlungen zwischen den USA und dem Iran gibt es nach wie vor keine Fortschritte. Beide Seiten haben ihre gegenseitigen Vorwürfe nur noch mal erneuert. US-Präsident Donald Trump hat die bislang letzte iranische Antwort auf einen US-Vorschlag dämlich genannt. Darum sei die aktuell geltende Waffenruhe auch so schwach wie nie, hat er im Weißen Haus gesagt. Laut Trump hatte sich Teheran zunächst bereit erklärt, dass die USA angereichertes Uran außer Landes schaffen dürfen. Davon sei jetzt aber keine Rede mehr, heißt es. Nach 3 Tagen ist die Waffenruhe zwischen Russland und der Ukraine offiziell wieder beendet und Kiew meldet aus der Nacht auch schon die ersten russischen Drohnenangriffe. Und die EU hat Putins Vorschlag mittlerweile abgelehnt, seinen Freund Altkanzler Gerhard Schröder als Vermittler im Ukraine-Krieg einzusetzen.
11: Also wirklich, Frühling ist das diese Woche nicht bei uns im Niedersachsen-Wetter. Das hat eher was von Herbst gerade, durch den vielen Regen und den Wind. Dazu schneit es im Harz ja sogar heute Morgen. 7 Grad sind es aktuell in Appel am Gemeindehaus. In Delmhorst am Wasserturm haben wir 8 Grad. Bis zu 13 sind heute noch drin. Und ähnlich wie gestern wird es dann so ab dem Nachmittag ein bisschen schöner, beziehungsweise bleibt dann immerhin mal länger trocken. Der FFN 3-Tage-Trend. Ab morgen bekommen wir bis zu 15 Grad, aber auch da ist es oft grau und nass. Zum Wochenende, so sieht es jetzt gerade aus, könnte es ein bisschen schöner werden.
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7: A1 Osnabrück Richtung Bremen. Zwischen den Dreieckstouren Bremen-Maßen 4 Kilometer stocken in der Baustelle, 30 Minuten mehr. In der Gegenrichtung 3 Kilometer stocken, 15 Minuten mehr. A1 Bremen Richtung Lübeck zwischen dem Maschener Kreuz und dem Dreieck Norderelbe. 10 Kilometer Stau nach einem Unfall. Hier ist nur eine Spur frei. Plant hier eine Stunde mehr ein. Vorsicht, ein Liegenbleiber auf der A7 Hannover Richtung Kassel zwischen Hildesheim-Drispenstedt und Hildesheim. Vorsicht, ein Liegenbleiber auf der A31 Emden Richtung Leer zwischen Pewsum und Emden-Mitte. A36, Wolfenbüttel Richtung Braunschweig, zwischen Wolfenbüttel Nord und dem Kreuz Braunschweig Süd, 5 Kilometer Stau nach einem Unfall, 50 Minuten mehr. Und Vorsicht, ein liegen gebliebener LKW auf der B209, Soltau Richtung Lüneburg, zwischen Lüneburger Straße und dem Abzweig nach Melbeck.
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7: Zwei Blitzer heute in Julias alter Heimat im Landkreis Kloppenburg. Einer am Ortseingang Peheim von Lindern kommt, der andere auf der B213 am Ortseingang Kloppenburg aus Ahlhorn kommt, direkt unter der Unterführung. Auf der B75 blitzt es von Delmhorst nach Bremen, kurz vor der Abfahrt Grolland. Und zwei Blitzer im Landkreis Oldenburg, Kleinkneten Richtung Wildeshausen in der 70er-Zone, kurz vor Wildeshausen, der andere in Havekost gegenüber der Feuerwehr Richtung Ganderkesee. Danke Kevin, Kia, Jenny und Markus. Wenn ihr auch noch einen Stau oder Blitzer gesehen habt, ruft gerne an. Kostenlos 0800 529 und 4x die 5. Euch allen eine gute Fahrt.
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7: Los geht's mit einer Grammy-Nominierung aus dem Jahr 99. Press, Michelle und ODB mit Ghetto Superstar.
11: Vorher haben wir Walking on Broken Glass von Annie Lennox für euch. Das Musikvideo erinnert so mit diesen aufwendigen Barockkostümen an die Serie Bridgerton, die gerade so gehypt wird.
7: Ja, vor allen Dingen ist der Song, also das Musikvideo ein bisschen älter als die Serie.
11: Naja, kommt alles so wieder.
7: Ohne Barock, eher schlicht in Schwarz-Weiß ist das Musikvideo zu diesem Mega-Hit. Freut euch auf Mr. Big mit To Be With You.

0: Habt einen entspannten Dienstag mit uns hier bei FFN. Wer sucht, der findet. Oder wer sucht, der fragt seine bessere Hälfte. Axel hat die Beobachtung gemacht, dass seine Freundin deutlich besser Sachen wiederfindet. Auch ganz egal, was es ist.
1: So, aber das werdet ihr auch kennen. Also das lässt uns Männer ja immer an unserem Verstand zweifeln. Ja. Wenn das heißt so, hast du meine Sonnenbrille gesehen? Ja, hast du schon mal vorne in der Schlüsselschüssel nachgeguckt? Und ich sage, ja, natürlich habe ich da nachgeguckt. Dann geht sie da hin und sagt, hier, ist deine Sonnenbrille.
0: Habt ihr, also... Schwörst du, dass du da wirklich dann geguckt hast?
1: Ja, vielleicht.
0: Ich habe das auch schon erlebt.
1: Vielleicht bin ich dann... Was?
0: Nein, nicht mit dir.
1: Okay, ich wollte
0: aber mit meinem Freund.
1: Ja, vielleicht sind wir auch ein bisschen faul.
0: Ja, das ist alles sogar wissenschaftlich belegt, dass wir das besser können. Wir wollten nur mal wissen, ob ihr das aus eurem Alltag auch so bestätigen könnt. Also wer findet Sachen besser wieder, Männer oder Frauen?
2: Eindeutig Frauen. Weil ich immer alles finde und mein Mann nicht. Er findet nie etwas. Das Handy ist genau neben ihm, aber er sieht es einfach nicht.
3: Ich glaube, meine Frau, ganz klar. Ich finde es zwar dann auch wieder, aber ich glaube, sie ist meistens schneller.
4: Wie man sucht, ist unterschiedlich. Im Kühlschrank beispielsweise, wenn man die Butter sucht, geht man Reihe für Reihe durch. Und ich glaube, Frauen können das Gesamtbild besser sehen.
5: Das kann man nicht auf die Geschlechter wahrscheinlich im Großen und Ganzen beziehen. Eine Person, die einfach sehr schusselig ist wie ich, findet halt schlechter Sachen.
6: Frauen, absolut. Also wenn ich irgendwas nicht finde, heißt es nicht, dass es nicht da ist, sondern ich sage meiner Frau, guck doch mal nach, wo es sein könnte.
1: Ja, also das könnt ihr Frauen wirklich besser. Dafür könnt ihr nicht einparken.
0: Oh, wirklich jetzt? Oh, ich glaube es nicht.
1: Euch einen schönen Dienstag mit

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1: Ich bin Julia Zajons. Schönen guten Morgen. In Hannover treffen sich heute rund 1000 Fachleute aus der Medizinbranche. FFN-Reporter Maxi Wilsmann, hier startet der Deutsche Ärztetag.
2: Bis Freitag sprechen Vertreter aus der Medizinbranche mit Politikerinnen und Politikern über eine Reform des Gesundheitssystems. Auch die Weiterbildungsmöglichkeiten für Ärzte in Deutschland sowie das Thema Sucht und Drogen stehen auf der Tagesordnung. Darüber wird auch der Drogenbeauftragte der Bundesregierung, Hendrik Streeck, mit den Vertretern sprechen. Rund 1000 Gäste werden ab heute beim Ärztetag in Hannover erwartet.
1: Die Saison in der Handball-Bundesliga dauert zwar noch 4 Wochen, aber gedanklich beschäftigt sich die TSV Hannover-Burgdorf schon mit der kommenden Saison. Und ab heute können das auch alle Fans. Und jetzt startet der Blind-Date-Vorverkauf für das erste Reckenheim-Spiel Ende August. Datum und Gegner klären sich erst in der Sommerpause. Deshalb gibt's die Karten ab heute und bis der Gegner feststeht, günstiger.
3: Wir gucken aufs Niedersachsen-Wetter und diese Eisheiligen machen ihrem Namen aber auch alle Ehre.
4: Aber wirklich.
3: Heute der Pankratius.
4: Natürlich, wer kennt ihn nicht?
3: Wer kennt ihn nicht? Es ist wirklich nochmal kalt bei uns in Niedersachsen. Es schneit auch gerade im Harz, in Goslar und in Braunlage. Habt ihr uns schon Fotos bei WhatsApp geschickt. Die aktuellen Temperaturen ansonsten 7 Grad in Verden am Dom, 5 sind es in Salzgitter am Herthasee. Bis zu 13 Grad bekommen wir heute immerhin. Aber eben viel Wind, viel Regen. Es fühlt sich dann eher ein bisschen kälter an. Ab dem Nachmittag dürfte es länger trocken bleiben und dann kommt auch ein bisschen mehr Sonne durch. Der FFN-3-Tage-Trend, da ist es auch oft grau und nass. Etwas Sonne zwischendurch und dazu am Feiertag bis zu 15 Grad.
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6: A1 Osnabrück Richtung Bremen zwischen dem Dreieck Stur und Bremen-Arsen. 4 Kilometer stocken in der Baustelle, 25 Minuten mehr. A1 Bremen Richtung Lübeck zwischen dem Maschener Kreuz und dem Dreieck Norderelbe. 10 Kilometer Stau nach einem Unfall. Hier ist nur eine Spur frei, plant hier 30 Minuten mehr ein. Vorsicht Personen auf der A2 Dortmund-Hannover in Höhe Wunstorf-Lute. Vorsicht bitte in beiden Richtungen. Auf der A7 Hannover Richtung Kassel zwischen Hildesheim-Drispenstedt und Hildesheim. 4 Kilometer Stau in der Baustelle, 30 Minuten mehr. Hier ist ein Auto in der Baustelle liegen geblieben. A7 Hannover Richtung Flensburg zwischen Fleestedt und dem Elbtunnel 9 Kilometer stockend, 30 Minuten mehr. Und Vorsicht, ein Liegenbleiber auf der A31 Emden Richtung Leer zwischen Pewsum und Emden Mitte.
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6: 2 Blitzer im Heidekreis, einer auf der B71 Soltau Richtung Uelzen in Munster hinter der Tankstelle an der Bushaltestelle, der andere auf der B209 zwischen Walsrode und Rethem in Kirchbeutzen im Wald. 2 Blitzer auch im Landkreis Kloppenburg, einer am Ortseingang Peheim aus Lindern kommt, der andere auf der B213 am Ortseingang Kloppenburg aus Ahlhorn kommt, direkt unter der Unterführung. Und im Landkreis Oldenburg-Harbstedt Richtung Ganderkesee in Kleinhennstedt. Danke Jenny, Markus, Nele, Martina und Jürgen. Wenn ihr auch noch einen Stau oder Blitzer gesehen habt, ruft gerne an, kostenlos 0800 529 und 4x5. Euch allen eine gute Fahrt.
3: Und einen schönen, entspannten Dienstag mit uns hier bei FFN. Wir sind's, Julia und Axel.
4: Schönen guten Morgen.

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0: Kommt gut durch diesen ganz schönen herbstlichen Dienstag heute hier bei uns in Niedersachsen. Gleich geht's weiter bei uns mit FFN am Vormittag mit Rufen. Machst du es dir auch heute wieder muckelig mit
1: dem? Ich mach's mir muckelig und wir reden über den Feiertag. Es ist ja Himmelfahrt.
0: Ja.
1: Wir haben eine Kinderfrage hereinbekommen. Ja. Wie hätte es anders sein können? Warum feiern wir denn eigentlich Himmelfahrt? Da werden wir Aufschluss drüber geben, sagt der moderne Deutsche, glaube ich. Und wir reden über Erdbeeren. Es ist Erdbeerzeit und wir haben mal ein paar sehr, sehr lustige Fakten über Erdbeeren zusammengesammelt.
2: Meine Erdbeeren auf dem Balkon, also die von meiner Freundin, die ich aber weg, also sie kümmert sich drum, ich schnabuliere die weg.
0: Ja.
2: Die sind jetzt auch schon fast gar.
1: Es gibt auch weiße Erdbeeren.
0: Gar?
2: Ja, das sind aber rote Erdbeeren.
1: Albino-Erdbeeren.
0: Und überall stehen diese Erdbeeren, auch wo man Erdbeeren kaufen kann. Es ist richtig schön. Es geht los.
2: Ganz viel Spaß mit FFN am Vormittag und unserer kleinen süßen Erdbeere rufen. Wenn ihr etwas eurem jüngeren Ich sagen könntet, was wäre das? Bei mir wäre es, pass besser in der Schule auf, sonst landest du beim Radio. Aber um genau diesen Gedanken geht es jetzt bei Miley Cyrus mit Younger You. Wirklich ganz fantastischer Song. Das ist mehr Musik und mehr Abwechslung hier bei FFN. Hey.

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6: Ganz genau 10 Uhr haben wir's. Thomas Menzel, bist du da?
7: Ich bin schon da.
6: Dann leg ich mal los, bitte.
7: Ja, wir wollen mal kurz reden über den VW-Dieselskandal. Schon über 10 Jahre, dass VW dem die ganze Sache um die Ohren geflogen ist. Ausgestanden ist das noch immer nicht. In Braunschweig läuft schon länger der VW-Anlegerprozess. Der geht heute endlich weiter.
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7: Es ist einer der größten Anlegerprozesse, zumindest der vergangenen Jahre. Es geht um Milliarden. VW-Aktionärinnen und Aktionäre wollen Schadenersatz, weil sie ihrer Meinung nach zu spät über die finanziellen Folgen des VW-Abgasskandals informiert worden sind. FFN-Reporter Christoph Knie hier heute und morgen die beiden nächsten Verhandlungstage.
9: Für beide Termine sind weitere Zeugenbefragungen geplant. Besonders spannend wird, was der ehemalige Audi-Motorenchef Wolfgang Hatz sagt. Er ist bereits rechtskräftig im Zusammenhang mit der Dieselaffäre verurteilt. Von seiner Aussage versprechen sich viele neue Hinweise. Volkswagen und der Hauptaktionär Porsche SE weisen mit Blick auf mögliche Verletzungen der Informationspflichten alle Vorwürfe zurück. Ein Abschluss ist noch lange nicht in Sicht. Rund 2000 weitere Verfahren hängen von diesem Musterprozess ab.
7: In Hannover tagt heute der 130. Deutsche Ärztetag. Etwa 1000 Teilnehmende werden erwartet. Das Treffen steht unter dem Eindruck der geplanten Reform der gesetzlichen Krankenversicherung. Bundesgesundheitsministerin Nina Wagen wird heute auch in Hannover erwartet. Der Ärztepräsident hat schon verlangt, ihr Sparpaket für die Kassen zu verschieben. Weiteres Thema des Ärztetags: Suchtkrankheiten und Drogenabhängigkeiten. Und das einen Tag, nachdem das Aus für eine der größten Suchtkliniken für Jugendliche Deutschlands beschlossen ist. 1,5 Millionen Euro Defizit hat die Dietrich-Bonhoeffer-Klinik in Ahlhorn. Der Iran-Krieg hat das Leben in Deutschland teurer gemacht und Preise wieder schneller steigen lassen. Im April ist die Inflationsrate auf fast 3% gestiegen, sagt das Statistische Bundesamt. Vor allem die Energiepreise haben die Rate mit 2,9% auf den höchsten Stand seit fast 2,5 Jahren getrieben. In Florida brennt es. Im US-Bundesstaat wütet ein großer Waldbrand in der Nähe von Miami. Die Flammen haben schon auf einer Fläche von mehr als 80 Quadratkilometer gewütet. Videos zeigen das riesige Flammenmeer. Und der Brand nähert sich mittlerweile auch bewohntem Gebiet. Das Feuer ist schon am Sonntagabend ausgebrochen. Es hat sich durch den starken Wind und die Trockenheit in Florida schnell ausgebreitet. Passagiere sind nicht mehr an Bord. Die Evakuierung der Hondius vor Teneriffa ist nach den Hantavirus-Fällen auf dem Kreuzfahrtschiff abgeschlossen. Alle Passagiere sind mittlerweile in ihren Heimatländern und da wird dann jeweils entschieden, wie lange sie in Quarantäne bleiben müssen.
6: Das Niedersachsenwetter macht heute mal Regen, mal Sonne und irgendwas dazwischen. Wir warten weiter auf den Frühling mit bis zu 13 Grad. In Emden am Hafentor haben wir 10, Suderburg an der St. Regimuskirche 7 und Hardexen am Eselsbrunnen 5 Grad nur. Der FFN 3-Tage-Trend, es bleibt durchwachsen und auch oft nass. Am besten habt ihr einen Schirmgriff bereit die nächsten Tage. Nur ein paar schöne Momente sind dabei. Also lieber was drinnen planen und sich freuen, wenn es dann draußen doch klappt. Am Freitag mit bis zu 15 Grad. We'll be right back.
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6: Mit der A1 Bremen Richtung Lübeck zwischen dem Maschener Kreuz und dem Dreieck Norderelbe. 10 Kilometer Stau, hier hat es einen Unfall gegeben. Deswegen nur eine Spur frei, plant eine halbe Stunde mehr Zeit ein. Auf der A7 Hannover in Richtung Kassel zwischen Hildesheim-Dristenstedt und Hildesheim. 4 Kilometer Stau wegen der Baustelle, auch eine halbe Stunde plus. Hier ist ein Auto in der Baustelle liegen geblieben. Wir sind auf der A7 Hannover in Richtung Flensburg zwischen Fleestedt und dem Elbtunnel. 9 Kilometer stockend, 50 Minuten mehr. Und vorsichtig umgestürzte Bäume. Mehrere liegen auf der B70 Meppen-Rheine zwischen Meppen-Zentrum und dem Abzweig nach Fahlo. Achtung hier in beiden Richtungen.
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6: Zwei Blitzer im Heidekreis. Einer auf der B71 Soltau Richtung Uelzen in Munster, hinter der Tankstelle an der Bushaltestelle. Der andere auf der B209 zwischen Walsrode und Rethem in Kirchbeutzen im Wald. Zwei Blitzer im Landkreis Kloppenburg. Einer am Ortseingang Peheim von Lindern kommt. Der andere auf der B213 Ortseingang Kloppenburg aus Ahlhorn kommt, direkt unter der Unterführung. Und dann hätte ich noch einen im Landkreis Oldenburg, Habstedt Richtung Gandacke See in Kleinhennstedt. Jenny, Markus, Nele, Martina und Jürgen, herzlichen Dank an euch. Und wenn ihr jetzt auch noch einen Stau oder einen Blitzer habt, dann meldet euch gerne kostenlos 0800 529 und 4x die 5. Euch eine gute und sichere Fahrt.
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6: Moin zusammen, kurze Woche, also für viele von euch natürlich, wir feiern Himmelfahrt oder Vatertag oder Herrentag oder einfach nur ein Feiertag oder was weiß ich. Und wir haben eine Kinderfrage bekommen, passend dazu, warum denn eigentlich dieser Feiertag? Ah, wir sprechen gleich drüber.

0: ihr das auch? Am Dienstagvormittag. Es liegt ein Hauch vom King of Pop in der Luft. Das ist mehr Musik und mehr Abwechslung für euren Arbeitstag hier am Dienstag. Gleich mit der neuen von Kygo. Also DJ Kygo hat sich mal wieder zwei Leute ins Studio geholt. Und es ist ja immer so ein bisschen Zauberei, ne? Wenn die da so ein paar Stunden drin verschwunden sind, dann kommt hinterher was richtig Cooles bei raus. Khaled zusammen mit Griffin haben abgeliefert. Save My Love. Eine richtige Frühlingsnummer spielen wir euch gleich. Aber vorher...
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0: Beschäftigen wir uns mit der Frage von Tatjana aus Osnabrück. Die könnt ihr übrigens auch abgeben, also eure Frage von zu Hause, von den Kids. Klickt ffn.de, da steht, wie es geht. Ihre Tochter Malita möchte gerne wissen, warum wir eigentlich in dieser Woche Himmelfahrt feiern. Ja, hier gibt's die Antwort. Also an Christi Himmelfahrt denken viele Menschen daran, dass Jesus Christus nach Ostern zurück in den Himmel gegangen sein soll. In der Bibel steht, dass er nach seiner Auferstehung noch 40 Tage bei seinen Freunden war und dann in den Himmel gegangen ist. Und deshalb feiern viele Christen diesen Tag jedes Jahr. Und weil das für viele Menschen ein wichtiger Feiertag ist, haben wir in Deutschland an Himmelfahrt frei. Viele nutzen den Tag einfach mal, um Zeit mit der Familie zu verbringen oder mit Freunden unterwegs zu sein, Ausflüge zu machen oder zu entspannen. Bleibt neugierig mit FFN.

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3: Ich bin Maxi Wilsmann, schönen guten Tag. Die asiatische Hornisse breitet sich seit gut 10 Jahren in Europa aus. Mittlerweile ist die invasive Art auch bei uns in Niedersachsen schon an einigen Orten gesichtet worden. Imker Marcel Müller-Meißner aus Wunsdorf in der Region Hannover will sich mit seinem Verein Velutina Lockdown-Team deswegen darum kümmern, dass sich die Art nicht weiter ausbreitet. Mit einer Schulung sollen Betroffene lernen können, wie sie beispielsweise den Nestbau der asiatischen Hornisse stoppen können.
4: Wir wurden von der unteren Naturschutzbehörde in Hannover gebeten, ein Ausbildungskonzept zu entwerfen. Dabei ist diese Grundschulung entstanden. Sollten da Interesse bei Naturfreunden, Gartenbaufirmen, Bauhöfen und so weiter bestehen, kommen wir gerne raus.
3: Wer jetzt eine asiatische Hornisse sieht und nicht weiß, wie er sich verhalten soll, kann den Verein Velutina Lockdown Team kontaktieren.
5: Das Niedersachsenwetter kann sich heute nicht so richtig entscheiden. Also wir haben auf der einen Seite Regen. Mal, auf der anderen Seite Sonne, auch mal und oft irgendwas genau dazwischen. Ich kann es nicht beschreiben. Auf den richtigen Frühling, da warten wir noch. Bis zu 13 Grad sind heute erstmal drin. Da sind wir aber noch gut ein Stück entfernt von. In Lehre am Tierpark Essehof, da sind es gerade 7 Grad. Göttingen am Bismarckhäuschen 8 und in Hannover am Dörener Turm auch 7 Grad. Der FFN-3-Tage-Trend. Es bleibt erstmal so durchwachsen und auch immer wieder nass. Also den Schirm lieber irgendwo haben. Ein paar schöne Momente sind mit dabei, aber lieber erstmal drinnen planen und sich freuen, wenn es dann draußen dann doch irgendwie was geht. Freitag bis zu 15 Grad.
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5: A1 Bremen Richtung Lübeck. Vom Elbtunnel 7 Kilometer stockend. Mittlerweile plant hier 20 Minuten mehr Zeit ein. A1 Osnabrück Richtung Bremen. Zwischen dem Dreieck Stur und Bremen-Asten. 6 Kilometer stockend vor der Baustelle. Hier braucht ihr eine Viertelstunde länger. A2 sind wir. Braunschweig Richtung Hannover. Zwischen Peine und Hemeler Wald. 6 Kilometer stockend vor der Baustelle. Eine halbe Stunde Wartezeit. Auf der A7 Hannover in Richtung Flensburg. Zwischen Flehstedt und dem Elbtunnel. 9 Kilometer stockend. 50 Minuten mehr. Wir sind auf der A31, leer Richtung Meppen. Da ist die Ausfahrt Wehna gesperrt. Hier ist ein LKW liegen geblieben. Und die A352, Eckverbindung Hannover, zwischen Langenhagen-Kaltenweide und dem Dreieck Hannover-Nord, immer noch blockiert. Hier ist ein Auto in der Baustelle liegen geblieben.
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5: Zwei Blitzer im Heidekreis, einer auf der B71 Soltau Richtung Uelzen in Munster. Das ist hinter der Tankstelle an der Bushaltestelle. Der andere auf der B209 zwischen Walsrode und Rethem in Kirchbeutzen im Wald. Dann haben wir auch zwei Blitzer im Landkreis Kloppenburg. Da geht es erstmal los. Einer am Ortseingang Peheim, wenn ihr von Lindern kommt. Der andere auf der B213, Ortseingang Kloppenburg aus Ahlhorn kommend, direkt unter der Unterführung. Und noch einer im Landkreis Oldenburg, Habstedt Richtung Gandecke See in Klein-Hennstedt. Jenny, Markus, Nele, Martina und Jürgen, herzlichen Dank nochmal an euch fürs Bescheid sagen. Und wenn ihr jetzt unterwegs auch noch einen Stau oder einen Blitzer für uns habt, dann ruft gern durch. Kostet nichts wie immer. 0800 529 und 4x5. Euch eine gute und sichere Fahrt. Mit uns geht's hoffentlich ganz entspannt durch euren Dienstagvormittag. Gleich mit richtig guter Partymucke, um so ein bisschen mal nach vorne zu kommen. Kato und John, Turn the Lights Off. Kennt ihr vielleicht bei euch von TikTok oder Instagram? Achtet gleich mal drauf. Spielen wir euch gleich. Ich bin Rufen Rintelmann. Moin zusammen.
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19: Ganz genau, 11 Uhr haben wir es. Die meisten Schülerinnen und Schüler kennen Kai Schmidt aus Nordhorn unter seinem YouTube-Namen Lehrer Schmidt. Thomas, dir hat er auch schon mal geholfen.
20: Ja, tatsächlich. Zuletzt Mathe, Klasse 8 mit meiner Tochter. Schnittpunkt von 2 Gleichungen raus. Es war schwierig. Mit Lehrer Schmidt haben wir es beide geschafft, aber den zieht es jetzt in die Politik.
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20: Kai Schmidt ist Lehrer und Schulleiter in Uelsen in der Grafschaft und er erklärt vor allem Mathematik mit YouTube-Videos. Jetzt will er aber Landrat in der Grafschaft Bentheim werden. FFN-Reporter Jonas Pape.
21: Lehrer Schmidt erklärt seit 11 Jahren bei YouTube binomische Formeln, Zinsrechnung oder wie Stromkreise funktionieren. Dafür hat er vor 2 Jahren bereits vom Bundespräsident Frank-Walter Steinmeier das Bundesverdienstkreuz bekommen. Und auch sonst ist ihm die Politik nicht ganz fremd. Er sitzt für das Bürgerforum Nordhorn im Rat der Stadt. Bei den Landratswahlen will er als parteiloser Kandidat antreten. Und er dürfte Chancen haben, allein mit seiner Reichweite. Schmidts Mathe-Kanal hat 2,3 Millionen Abonnenten. Sollte er tatsächlich Landrat werden, wäre mit dem Kanal aber Schluss.
20: Heute Abend tagt wieder der Koalitionsausschuss. Im Mittelpunkt steht nach wie vor eine mögliche Entlastung. Die steuerfreie, freiwillige 1.000-Euro-Prämie von Arbeitgeberseite als Ausgleich für hohe Energiekosten dürfte endgültig vom Tisch sein. FFN-Reporter Christoph Knigge.
0: Nach dem Nein des Bundesrats gilt es als wahrscheinlich, dass die Bundesregierung die Prämie kippt. Möglich wäre zwar noch ein Kompromiss mit den Ländern, doch danach sieht es aktuell nicht aus. Die Koalitionsspitzen wollen heute außerdem über den Haushalt und die geplante Steuerreform reden. Konkrete Beschlüsse erwartet allerdings niemand. Nach dem Krach bei der letzten Sitzung gilt das Treffen heute als Stimmungstest für CDU, CSU und SPD.
20: Der Rüstungskonzern Rheinmetall und die Telekom wollen gemeinsam einen Drohnenabwehrschirm entwickeln. Der soll Kraftwerke, Industrieanlagen, Brücken oder andere kritische Infrastruktur schützen. Die Telekom entwickelt dafür offenbar Sensoren, die die Funksignale von Drohnen orten können. Und Rheinmetall dürfte dann die Technik des Abwehrschirms beisteuern, mit denen Drohnen gestört und auch vom Himmel geholt werden können. Nach 3 Tagen ist die Waffenruhe zwischen Russland und der Ukraine offiziell beendet und Kiew hat aus der Nacht auch schon die ersten russischen Drohnenangriffe gemeldet. Die Europäische Union hat unterdessen Putins Vorschlag abgelehnt, dass sein Freund Altkanzler Gerhard Schröder als Vermittler im Ukraine-Krieg eingesetzt wird.
19: Wer hätte es gedacht? Das Niedersachsenwetter kann sich heute nicht so richtig entscheiden. Mal Regen, mal Sonne und oft irgendwas dazwischen. Auf den richtigen Frühling warten wir noch weiter. Bis zu 13 Grad heute. Nö, das hat damit, glaube ich, wenig zu tun. In Hildesheim am Dom haben wir 7 Grad, Wolfsburg im Allerpark 8 und Haaren im Emsland am Mühlenmuseum auch 7 Grad. Der FFN-3-Tage-Trend, es bleibt erstmal jetzt so durchwachsen in der Woche. Auch immer wieder nass, also den Schirm lieber griffbereit haben und ich möchte es gar nicht sagen, für Himmelfahrt, ein Plan B, ja, halte ich für eine gute Idee. Ein paar schöne Momente sind zwar dabei, aber lieber erstmal irgendwie drinnen oder trocken planen und sich dann freuen, wenn es draußen doch geht. Freitag bis zu 15 Grad dann.
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19: A1 Bremen Richtung Lübeck. Vom Elbtunnel 7 Kilometer stockend. Plant hier 20 Minuten Wartezeit ein. A1 Osnabrück Richtung Bremen. Zwischen dem Dreieck Stur und Bremen-Arsten 6 Kilometer stockend. Das ist wegen der Baustelle eine Viertelstunde plus. Wir sind auf der A2 Braunschweig Richtung Hannover. Zwischen Hemeler Wald und Lehrte Ost. Da ist nur eine Spur in der Baustelle frei. Grund ist ein Unfall. 6 Kilometer stockend. Eine Viertelstunde auch hier nochmal. Auf der A7 Hannover in Richtung Flensburg. Zwischen Flehstedt und im Elbtunnel 9 Kilometer stockend 50 Minuten mehr. Dann sind wir auf der A31 Leerrichtung Meppen. Die Ausfahrt Wena ist gesperrt. Hier ist ein LKW liegen geblieben. Und noch die A352 Eckverbindung Hannover zwischen Langenhagen-Kaltenweide und dem Dreieck Hannover-Nord blockiert. Hier ist im Auto in der Baustelle liegen geblieben.
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19: 2 Blitzer im Heidekreis. Einer auf der B71 Soltau Richtung Uelzen in Munster. Hinter der Tankstelle an der Bushaltestelle. Der andere auf der B209 zwischen Walsrode und Rethem in Kirchbeutzen im Wald. Dann haben wir auch 2 Blitzer im Landkreis Kloppenburg. Einer Ortseingang Peheim von Lindern kommend, der andere auf der B213 Ortseingang Kloppenburg. Wenn ihr aus Ahlhorn kommt, direkt unter der Unterführung. Und noch einer im Landkreis Oldenburg, Habstedt Richtung Gandercke See in Kleinhennstedt. Jenny, Markus, Nele, Martina und Jürgen, ihr habt Bescheid gesagt. Nochmal herzlichen Dank dafür. Und wenn ihr jetzt auch noch einen Stau oder einen Blitzer für uns habt, dann ruft gern durch. Kostet nix. 0800 529 und 4x die 5. Euch eine gute und sichere Fahrt.
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19: Und wir machen uns das trotzdem richtig schön, auch wenn das Niedersachsenwetter in dieser Woche ja nicht so mitzuspielen scheint. Ey, also Mitte Mai, gut, das hat man schon mal anders, aber es ist halt so. Wir machen einen schönen Dienstag uns und es geht ja auch schon wieder, wenn wir es mal so runterbrechen, kurz nach 11, auch schon wieder ein wenig in Richtung Mittagszeit. Ich grüße euch, moin!

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2: Moin, wir senden gegen das Wetter an und sorgen bei euch für gute Laune. Wir schauen schon mal auf die Veranstaltung am Feiertag, sprechen über Schützenfeste und auch der Eurovision Song Contest ist Thema.
3: Der ist jetzt ja am Wochenende, da haben wir Comedian Johannes Flöhr bei uns in der Show. Der war am Wochenende in der Sendung mit der Maus zu Gast, um den Gesangswettbewerb zu erklären. Da haben wir uns gedacht, der Mann hat Ahnung, der kommt jetzt auch zu uns in die Show. Sorry, liebe Maus, seid dabei, sonst verpasst ihr was.
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4: Ich bin Maxi Wilsmann, schönen guten Tag. Die asiatische Hornisse breitet sich seit gut 10 Jahren in Europa aus. Mittlerweile ist die invasive Art auch bei uns in Niedersachsen schon an einigen Orten gesichtet worden. Imker Marcel Müller-Meißner aus Wunsdorf in der Region Hannover will sich mit seinem Verein Velutiner Lockdown-Team deswegen darum kümmern, dass sich die Art nicht weiter ausbreitet. Mit einer Schulung sollen Betroffene lernen können, wie sie beispielsweise den Nestbau der asiatischen Hornisse stoppen können.
5: Wir wurden von der unteren Naturschutzbehörde in Hannover gebeten, ein Ausbildungskonzept zu entwerfen. Dabei ist diese Grundschulung entstanden. Sollten da Interesse bei Naturfreunden, Gartenbaufirmen, Bauhöfen und so weiter bestehen, kommen wir gerne raus.
4: Wer jetzt eine asiatische Hornisse sieht und nicht weiß, wie er sich verhalten soll, kann den Verein Velutiner Lockdown Team kontaktieren.
3: Das Niedersachsenwetter macht heute mal Regen, mal Sonne und mal irgendwas dazwischen. Wir warten weiter auf den Frühling, das möchte ich damit sagen. Bis zu 13 Grad in Emden am Hafentor haben wir 10, Suderburg an der St. Regimuskirche 8 und Hardexen am Eselsbrunnen 7 Grad. Der FFN 3-Tage-Trend, ja, es bleibt durchwachsen und das auch oft nass. Am besten habt ihr einen Schirm irgendwie griffbereit, nur ein paar schöne Momente sind die nächsten Tage dabei. Also am besten sowas drinnen planen, auch so um Vatertag, weiß ich nicht, ist das realistisch? Auf jeden Fall, ihr wisst, was ich meine. Draußen sich freuen, wenn es klappt. Am Freitag bis zu 15 Grad, so wie steht fest.
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3: Auf der A2 Braunschweig Richtung Hannover ist zwischen Himmeler Wald und Lehrte Ost nur eine Spur in der Baustelle frei. Grund dafür ist ein Unfall. 5 Kilometer stockt es hier. Ihr braucht eine Viertelstunde länger. In der Gegenrichtung ist es ab Lehrte 8 Kilometer. Ein bisschen zähfließend, also stockend vor der Baustelle. 1 Stunde Wartezeit. Auf der A7 Hannover in Richtung Flensburg zwischen Flehstedt und dem Elbtunnel. 9 Kilometer stockend. Hier braucht ihr 20 Minuten länger. Und die A31 Lehr Richtung Meppen. Da ist die Ausfahrt Wehna gesperrt. Hier ist nämlich ein LKW liegen geblieben.
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3: 2 Blitzer habt ihr im Heidekreis gesehen. Einer B71, Soltau Richtung Uelzen in Munster. Das ist hinter der Tankstelle an der Bushaltestelle. Der andere auf der B209 zwischen Walsrode und Rethem in Kirchbeutzen im Wald. 2 Blitzer auch im Landkreis Kloppenburg. Einer am Ortseingang Peheim von Lindern kommt, der andere auf der B213, Ortseingang Kloppenburg, wenn ihr aus Ahlhorn kommt, direkt unter der Unterführung. Und dann haben wir noch einen am Landkreis Oldenburg, Habstedt Richtung Gandecker See in Kleinhennstedt. Jenny, Markus, Nele, Martina und Jürgen, nochmal herzlichen Dank an euch. Und wenn ihr jetzt auch noch unterwegs einen Stau oder einen Blitzer für uns habt, dann gerne rüber damit. Es ist doch kostenlos und warnt doch alle anderen. 0800 529 und 4x5. Wir wünschen euch eine gute und sichere Fahrt. Schon wieder in Richtung Mittagspause am Dienstag. Guck mal, haben wir schon wieder fast geschafft. Ihr hört FFN, ich bin Rufen Rentelmann. Grüß euch, moin!
7: Mein Baby.

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geht's richtig nach vorne. Das ist mehr Musik und mehr Abwechslung in Richtung Mittagspause hierbei. Neue Musik hätte ich anzubieten hier. So, DJ Alle Farben werden viele von euch kennen. Sänger René Miller vielleicht weniger, aber das zusammen, das lernen wir jetzt mal gemeinsam kennen. Alter Schwede, was für eine Nummer. Passt schon zum Sommer, finde ich. Body Talk heißt sie und ich habe mir sagen lassen, die beiden waren für diese Nummer insgesamt 2 Stunden im Studio und dann war das Ding im Kasten. Wir horchen mal. Richtig gut geworden, neu für euch bei FFN. Alle Farben und René Miller, Body Talk. Geil.

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0: 12 Uhr ist hier ein Arzt im Raum und dann kommt 1000 Mal Ja als Antwort. In Hannover heute ein wirklich realistisches Szenario, Thomas Menzel.
1: Ja, schönen guten Tag. Das Branchentreffen der Medizin, der Deutsche Ärztetag, beginnt heute in Hannover und geht bis Freitag.
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1: Der Deutsche Ärztetag in Hannover beschäftigt sich unter anderem mit der geplanten Reform des Gesundheitssystems. Auch die Bundesgesundheitsministerin ist in Hannover dabei. FFN-Reporter Maxi Wilsmann.
3: Rund 1000 Gäste aus Deutschland und der Welt werden ab heute in Hannover erwartet. Bis Freitag sprechen Ärztinnen und Ärzte, Vertreter der Krankenkassen und Politiker hier zum Beispiel darüber, wie sich das deutsche Gesundheitssystem finanziell effizienter aufstellen lässt. Mit dabei ist auch Bundesgesundheitsministerin Nina Wagen, genauso wie der Drogenbeauftragte der Bundesregierung Hendrik Streeck. Der will mit den Fachleuten unter anderem über Sucht- und Drogenproblematiken in Deutschland sprechen. Der Deutsche Ärztetag tagt bis Freitag in Hannover.
1: Ja, erst gestern besiegelt das endgültige Aus der Dietrich-Bonhoeffer-Klinik in Aalhorn, einer der größten Suchtkliniken für Jugendliche in Deutschland. Der britische Premierminister Keir Starmer will allen Rücktrittsforderungen zum Trotz im Amt bleiben. Nach wie vor, die Labour-Partei hat ein Verfahren zur Absetzung des Vorsitzenden, es aber noch nicht eingeleitet. Das hat der Premierminister selbst während einer Kabinettssitzung am Morgen gesagt, heißt es. Starmer steht massiv unter Druck. Mit der Innenministerin Shabana Mahood und Außenministerin Yvette Cooper haben ihn schon zwei ranghohe Regierungsmitglieder aufgefordert, sich einen Zeitplan für seinen Rücktritt zu überlegen. In Braunschweig läuft schon länger der VW-Anlegerprozess. Nach längerer Pause wird der mittlerweile fortgesetzt. Es ist einer der größten Anlegerprozesse. Es geht um Milliarden. FFN-Reporter Christoph Knigge. Heute und morgen die beiden nächsten Prozesstage.
4: Besonders spannend wird, was der ehemalige Audi-Motorenchef Wolfgang Hartz sagt. Er ist bereits rechtskräftig im Zusammenhang mit der Dieselaffäre verurteilt. Von seiner Aussage versprechen sich viele neue Hinweise. Volkswagen und der Hauptaktionär Porsche SE weisen mit Blick auf mögliche Verletzungen der Informationspflichten alle Vorwürfe zurück. Ein Abschluss ist noch lange nicht in Sicht. Rund 2000 weitere Verfahren hängen von diesem Musterprozess ab.
1: In Florida brennt es. Im US-Bundesstaat wütet ein großer Waldbrand. Die Flammen auf einer Fläche von mehr als 80 Quadratkilometer. Das Feuer ist am Sonntagabend ausgebrochen. Es hat sich durch den starken Wind und die Trockenheit aber sehr schnell ausgebreitet. Die Feuerwehr hat den Brand nach wie vor nicht unter Kontrolle.
0: Das Niedersachsenwetter kann sich heute nicht so richtig entscheiden. Mal Regen, mal Sonne, oft irgendwas dazwischen. Auf den richtigen Frühling warten wir weiter zusammen. Bis zu 13 Grad heute nämlich nur. In Lehre am Tierpark Essehof, da haben wir 9 Grad. Göttingen am Bismarckhäuschen 9 und in Hannover am Dörener Turm 8 Grad. Der FFN 3-Tage-Trend. Es bleibt erstmal durchwachsen, auch die nächsten Tage immer wieder nass. Ein paar schöne Momente sind mit dabei. Lieber erstmal alles drinnen planen und sich freuen, wenn es dann draußen irgendwie klappt. Vor allem am Feiertag Freitag. Bis zu 15 Grad.
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0: Auf der A2 Braunschweig Richtung Hannover ist zwischen Hemeler Wald und Lehrte Ost nur eine Spur frei. Und zwar in der Baustelle. Grund dafür ist ein Unfall. 4 Kilometer stockt es. 20 Minuten plus in der Gegenrichtung ab Lehrte. 6 Kilometer stocken vor der Baustelle. 25 Minuten Wartezeit. Auf der A7 Hannover in Richtung Flensburg zwischen Flehstedt und dem Elbtunnel. 6 Kilometer stockend. Hier braucht ihr eine Viertelstunde länger. Dann sind wir auf der A31 noch. Das ist leer Richtung Meppen. Die Ausfahrt Wehna gesperrt. Hier ist nämlich ein LKW liegen geblieben.
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0: Zwei Blitzer im Heidekreis, einer auf der B71 Soltau Richtung Uelzen in Munster. Das ist hinter der Tankstelle an der Bushaltestelle. Der andere auf der B209 zwischen Walsrode und Rethem in Kirchbeutzen im Wald. Zwei Blitzer haben wir im Landkreis Kloppenburg. Einer am Ortseingang Peheim von Lindern kommt. Der andere auf der B213 Ortseingang Kloppenburg, wenn ihr aus Aalhorn kommt. Direkt unter der Unterführung. Und noch einer im Landkreis Oldenburg. Habstedt Richtung Gandecke See in Klein Hennstedt. Jenny, Markus, Nele, Martina und Jürgen. Ihr habt Bescheid gesagt. Herzlichen Dank nochmal. Und wenn ihr jetzt auch noch einen Stau oder einen Blitzer für uns habt, dann ruft gern durch. Kostet nix. 0800 529 und viermal die 5. Gute, sichere Fahrt wünschen wir euch.
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0: Sie schmecken einfach irgendwie immer gut. Mit Milch, mit Zucker, in Sahne, auf dem Eis oder, was ich meine, Erdbeeren. Liebe Leute, da geht's gleich drum. Und ja, also, was Erdbeeren für Vitamine haben und so weiter, da wollen wir jetzt nicht drüber sprechen, aber es gibt auch wirklich lustige Sachen über Erdbeeren. Darüber sprechen wir gleich.

0: Das hört man jedes Mal raus, finde ich. Vor allem bei dem Song. Mehr Musik und mehr Abwechslung hier für euch bei FFN. Gleich mit neuer Mucke und zwar von Paula Stella. Vielleicht noch nie gehört. Es ist hörenswert. Love Sick, ihre Single gleich hier bei uns. Sie sind einfach tierisch lecker und vielleicht ja auch gleich frisch bei euch direkt vor der Nase. Die Rede ist von Erdbeeren. Knapp 4 Kilo isst jeder von uns im Schnitt pro Jahr und damit mehr als doppelt so viel wie Spargel. Björn aus dem FFN-Team, rund um die rote Frucht. Da gibt es viele lustige Fakten.
1: Also zunächst einmal, es sind keine Beeren. Streng genommen gehören sie zu den Nüssen. Mhm. Leider war Erdnuss schon anderweitig vergeben. Erdbeeren geht übrigens so wie uns Menschen. Auch die können nämlich Sonnenbrand kriegen. Also bei zu viel Sonne auf dem Feld können sie direkt da auch fast zur Marmelade werden.
0: Na guck mal, da hilft wohl auch kein Schutzfaktor 50 oder sowas.
1: Definitiv nicht. Es gibt übrigens auch eine Albino-Erdbeere, also weiß mit roten Punkten. Ja. Ein bisschen wie bei Schneeweißchen und Rosenrot. Und während wir in Niedersachsen auch ganz ungeniert und ohne Hintergedanken Erdbeeren auf offener Straße naschen können, ist in Frankreich ein bisschen Vorsicht geboten. Zumindest hält sich da der Mythos, dass wenn Frauen zu viele Erdbeeren naschen, da bald der Storch landet.
0: Ja, guck mal. Dann jetzt schon mal, oder jetzt erst recht, guten Hunger und einen schönen Dienstagmittag euch mit FFN.

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1: Ich bin Maxi Wilsmann, schönen guten Tag. Das Heldenmobil ist ein großer umgebauter LKW, der von Kindern und Jugendlichen, die lebensverkürzend erkrankt sind, als Fitnesscenter genutzt werden kann. Heute steht dieses Heldenmobil in Hannover am Nordufer des Maschsees. Familien und Kinder, aber auch jeder andere, der sich das mal angucken will, ist eingeladen, sich die Minisporthalle anzuschauen. Die Geschäftsführerin von Aktion Kindertraum, Ute Friese, sagt:
2: Das Heldenmobil ist ein umgebautes, mobiles Sportstudio, komplett barrierefrei, in dem wirklich Kinder mit Beeinträchtigung Sport machen können. Wer kommen möchte, gucken oder selber ausprobieren möchte, von 14 bis 16 Uhr unbedingt zum Maschsee kommen.
1: Mit der Aktion wollen die Unterstützer von Aktion Kindertraum und vom Bundesverband Kinderhospiz auf den Unterstützungsbedarf von Kindern, die lebensverkürzend erkrankt sind, aufmerksam machen.
3: Das Niedersachsenwetter kann sich heute nicht so richtig entscheiden. Mal Regen, mal Sonne, irgendwas dazwischen, auch ganz oft auf den richtigen Frühling. Da warten wir irgendwie weiter. Bis zu 13 Grad in Hildesheim am Dom sind es gerade 8 Grad. Wolfsburg im Allerpark 9 und Haaren im Emsland am Mühlenmuseum auch 9 Grad. Der FFN-3-Tage-Trend, erstmal so durchwachsen und auch immer wieder nass. Also den Schirm, ja, den kann man schon griffbereit haben. So ein paar schöne Momente sind zwar mit dabei, aber es ist übersichtlich. Lieber erstmal drinnen planen und sich freuen, wenn es dann auch am Feiertag draußen was klappt irgendwie. Freitag bis zu 15 Grad dann.
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3: Vorsichtig, ein liegen gebliebener LKW steht auf der A1 Osnabrück Richtung Bremen zwischen Wildeshausen Nord und Großippener auf der rechten Spur. Und die A2 Berlin Richtung Hannover zwischen Peine und Hemeler Wald. 6 Kilometer stockend vor der Baustelle. Hier braucht ihr gerade eine Viertelstunde länger.
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3: 2 Blitzer im Heidekreis, einer auf der B71 Soltau Richtung Uelzen in Munster, das ist hinter der Tankstelle an der Bushaltestelle, der andere auf der B209 zwischen Walsrode und Rethem in Kirchbeutzen im Wald, dann im Landkreis Lüchow-Dannenberg auf der B216 zwischen Dannenberg und Dahlenburg in Metzingen in beiden Richtungen, im Landkreis Kloppenburg B213 Ortseingang Kloppenburg, wenn ihr aus Ahlhorn kommt, direkt unter der Unterführung, und noch einer im Landkreis Oldenburg Habstedt Richtung Gandaker See in Klein-Hennstedt. Jenny, Markus, Nele, Martina und Jürgen, herzlichen Dank nochmal. Wenn ihr auch noch einen Stau oder einen Blitzer habt, dann gerne kostenlos rüber damit. Wir sagen es weiter. 0800 529 und 4x die 5. Gute Fahrt und eine schöne, hoffentlich stressfreie Mittagspause mit uns. Ich bin Rufen Rintelmann. Grüße gehen raus.
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0: So, wenn das Ding hier läuft von Coldplay, das ist mehr Musik, mehr Abwechslung, dann ist das Niedersachsenwetter am Ende des Tages doch auch irgendwie egal. Lass uns einmal kurz über morgen sprechen. Axel von Guten Morgen Niedersachsen ist nochmal da. Hallo.
1: Hallihallo. Habt ihr am Sonntag die Sendung mit der Maus gesehen?
0: Nein.
1: Da gab es eine große Sonderfolge zum Eurovision Song Contest.
0: Oh.
1: Und mit dabei, mittendrin, quasi er als Hauptdarsteller, Johannes Flöhr, Comedian, der auch mit bei uns beim Kaff Comedy Club im Vesuv war, im Emsland. Und dann haben wir gesagt, Johannes, also du spinnst ja wohl. Du kannst doch nicht hier mit der Maus eine Sonderfolge
0: ohne was
1: drehen.
0: Zu sagen.
1: Ohne was zu sagen und nicht bei uns zu Gast sein in der Show. Ja. Und dann hat er gesagt, ihr habt recht, ihr seid meine Mäuse und Elefanten der Herzen. Ich komme auch zu euch in die Show. Und deswegen haben wir morgen Johannes Flöhr bei uns in der Show, der uns mal die Begeisterung Eurovision Song Contest erklärt. Und da kann ich euch sagen, das wird ganz, ganz großartig, weil Johannes Flöhr ist nicht nur völlig wahnsinnig ESC-begeistert, sondern auch sehr, sehr witzig und er kann seine Begeisterung sehr, sehr gut rüberbringen. Deswegen freue ich mich sehr, dass er zu Gast ist bei uns in der Show. Außerdem schauen wir natürlich nochmal auf die Veranstaltung am Vatertag, das ist ja auch klar.
0: Christi Himmelfahrt.
1: Bevor sich jemand beschwert.
0: Herrentag.
1: Auch noch mit dabei.
0: Also auf jeden Fall hier Donnerstag und so.
1: Ja.
0: Ihr wisst Bescheid.
1: So.
0: Ab 5 morgen früh geht das los. Guten Morgen, Niedersachsen. Ganz viel Spaß euch mit Axel und mit Julia.
1: Und der Maus.
0: Und der Elefanten. Maus.

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2: Uhr haben wir es und dass Friedrich Merz beim Deutschen Gewerkschaftsbund keine Jubelstürme auslöst, das war zu erwarten, Christoph Knigge, aber sein Auftritt, der hat es in sich gehabt.
3: Ja, der Kanzler hat beim DGB-Bundeskongress heute Vormittag ordentlich Gegenwind bekommen und zwar während seiner Rede zu den geplanten Sozialreformen.
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3: Pfiffe, Buhrufe und sogar Gelächter, so haben die rund 400 Delegierten des Deutschen Gewerkschaftsbundes auf Kanzler Friedrich Merz reagiert. FFN-Reporter Jonas Pape, vor allem seine Reformpläne kamen gar nicht gut an.
5: Während Merz für tiefgreifende Veränderungen bei Rente und Krankenversicherung geworben hat, wurde er mehrfach lautstark unterbrochen. Der Kanzler sagte, Deutschland habe es in den letzten 20 Jahren versäumt, sich zu modernisieren und müsse sich jetzt aufraffen. Reformen bei Wirtschaft und Sozialsystemen seien nötig, um den Wohlstand zu sichern. Merz betonte, es gehe dabei nicht um Böswilligkeit seiner Regierung, sondern um einfache Mathematik. Zwei Beitragszahler könnten auf Dauer keinen Rentner mehr finanzieren. Mit seinem Appell an die Gewerkschaften, bei den Reformen mitzumachen, kam er beim DGB aber kaum durch.
3: Ärzte warnen vor den geplanten Sparmaßnahmen im Gesundheitswesen. Beim Ärztetag in Hannover hat Ärztepräsident Reinhardt die Gesundheitsministerin Wracken gebeten, die Reform zur Stabilisierung der Krankenkassen erstmal zu stoppen. Er befürchtet, dass sonst die Versorgung der Patientinnen und Patienten leidet. Reinhardt nennt das geplante Gesetz ein reines Sparprogramm. Die Regierung will mit Kürzungen bei Ärzten, Kliniken und Pharmafirmen sowie höheren Zuzahlungen insgesamt mehr als 16 Milliarden Euro einsparen. Der Discounter McGuides ist insolvent. Er hat einen Antrag auf Insolvenz in Eigenverwaltung gestellt. Für Kundinnen und Kunden ändert sich erstmal nichts. Die rund 180 Filialen, auch einige bei uns in Niedersachsen, bleiben geöffnet. Das Unternehmen mit etwa 1200 Beschäftigten will sich neu aufstellen. Filialschließungen sind aber wahrscheinlich. McGuides macht nach eigenen Angaben unter anderem die Kaufzurückhaltung zu schaffen. Und im Harz ist der Winter zurück, zumindest in höheren Lagen wie in Torfhaus, St. Andreasberg oder auch auf dem Wormberg liegt Schnee. Heute früh waren deswegen in einigen Orten im Oberharz auch schon Streufahrzeuge unterwegs, wie uns die Polizei gesagt hat. Bei Klaus Teitzellerfeld sind außerdem einige Fahrzeuge liegen geblieben und haben sich quergestellt, weil viele Autos mit Sommerreifen unterwegs sind. Wer also heute in den Oberharz muss, sollte vorher nochmal checken, wie die Wetterbedingungen vor Ort so sind.
2: Ja gut, Mitte Mai, warum nicht? Das Niedersachsenwetter, also keine Sorge, es wird jetzt nicht winterlich. Macht heute mal Regen, mal Sonne und irgendwas dazwischen. Wir warten weiter auf den Frühling. Bis zu 13 Grad kriegen wir insgesamt. In Emden am Hafentor haben wir gerade 11. Suderburg an der St. Regimuskirche 9 und Hardexen am Eselsbrunnen 7 Grad. Der FFN 3-Tage-Trend. Es bleibt durchwachsen und auch auf Nass. Am besten, ihr habt einen Schirm irgendwie griffbereit die nächsten Tage. Nur so ein paar schöne Momente sind mit dabei. Also lieber was drinnen planen. Himmelfahrt auch schwierig, aber ja, freut euch einfach, wenn es draußen irgendwie klappt. Am Freitag dann bis zu 15 Grad.
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2: Vorsichtig ein liegen gebliebener LKW auf der A1 Osnabrück Richtung Bremen zwischen Wildeshausen Nord und Groß-Ippenau auf der rechten Spur. Weiter auf der A1 zwischen dem Dreieck Stur und Bremen-Arsten 6 Kilometer Stau in der Baustelle. Hier braucht ihr 20 Minuten länger. Die A2 noch, Berlin Richtung Hannover, zwischen Peine und Hemeler Wald, 6 Kilometer stockend vor der Baustelle, 20 Minuten plus, in der Gegenrichtung 5 Kilometer stockend. Hier kommen nochmal 10 Minuten oben drauf.
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2: Zwei Blitzer im Heidekreis, einer auf der B71, Soltau Richtung Uelzen in Munster, das ist hinter der Tankstelle an der Bushaltestelle, der andere auf der B209 zwischen Walsrode und Rethem in Kirchbeutzen im Wald. Im Landkreis Lüchow-Dannenberg, B216 zwischen Dannenberg und Dahlenburg in Metzingen in beiden Richtungen. Im Landkreis Kloppenburg, B213, Ortseingang Kloppenburg, wenn ihr aus Ahlhorn kommt, direkt unter der Unterführung. Und im Landkreis Oldenburg, Habstedt, Richtung Gandecker See in Kleinhennstedt. Jenny, Markus, Nele, Martina und Jürgen, nochmal herzlichen Dank an euch. Und wenn ihr jetzt auch noch einen Stau oder einen Blitzer habt, dann ruft gern durch. Kostet nichts. 0800 529 und 4x die 5. Gute und sichere Fahrt.
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2: Mittagszeit haben wir geschafft. Lässt es euch jetzt oder später schmecken.
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0: Zeit schon wieder bei FFN am Dienstag. Und wir sind hoffentlich ganz entspannt mit euch. Und wo wir gerade beim Thema sind, entspannt. Wo habe ich den nochmal? Schatz, hast du meinen Autoschlüssel gesehen? Diese Situation macht auf keinen Fall entspannt, aber die kommt bestimmt euch bekannt vor. Wir sprechen heute drüber, dass Männer schlechter Dinge wiederfinden als Frauen. Und ich kenne das von mir von zu Hause, erst gestern Morgen passiert. Ich habe in der ganzen Bude bei uns die Trinkflasche von meinem Sohn gesucht, gucke meine Frau an, ich sag, wo ist die Trinkflasche? Und ich schwöre euch, 30 Sekunden, warte mal, der war heute beim Training, dann ist er mit zum Kumpel gefahren, die müsste in der Garage sein. Und tatsächlich, also ich finde es wirklich erstaunlich. Wir haben euch mal gefragt, was glaubt ihr, wer besser Dinge findet, Männer oder Frauen?
1: Eindeutig Frauen, weil ich immer alles finde, mein Mann nicht. Er findet nie etwas. Das Handy ist genau neben ihm, aber er sieht es einfach nicht.
2: Ich glaube, meine Frau, ganz klar. Ich finde es zwar dann auch wieder, aber ich glaube, sie ist meistens schneller.
3: Wie man sucht, ist unterschiedlich. Im Kühlschrank beispielsweise, wenn man die Butter sucht, geht man Reihe für Reihe durch und ich glaube, Frauen können das Gesamtbild besser sehen.
4: Das kann man nicht auf die Geschlechter wahrscheinlich im Großen und Ganzen beziehen. Eine Person, die einfach sehr schusselig ist wie ich, findet halt schlechter Sachen.
5: Frauen, absolut. Also wenn ich irgendwas nicht finde, heißt es nicht, dass es nicht da ist, sondern ich sage meiner Frau, guck doch mal nach, wo es sein könnte.
0: Okay, das ist auch schön. Liebe Männer, wir müssen jetzt stark sein. Tatsächlich können wir Männer gar nichts dafür, denn Frauen können sich besser merken, wo Dinge geblieben sind. Das sagt halt auch die Wissenschaft. Wir geben uns geschlagen und mal ehrlich, es ist doch auch schön, wenn es jemand anders findet und man sich gemeinsam freuen kann, dass man es gefunden hat. Schönen Dienstag euch mit FFN.

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1: Ich bin Maxi Wilsmann, schönen guten Tag. Das Heldenmobil ist ein großer umgebauter LKW, der von Kindern und Jugendlichen, die lebensverkürzend erkrankt sind, als Fitnesscenter genutzt werden kann. Heute steht dieses Heldenmobil in Hannover am Nordufer des Maschsees. Familien und Kinder, aber auch jeder andere, der sich das mal angucken will, ist eingeladen, sich die Minisporthalle anzuschauen. Die Geschäftsführerin von Aktion Kindertraum, Ute Friese, sagt:
2: Das Heldenmobil ist ein umgebautes, mobiles Sportstudio, komplett barrierefrei, in dem wirklich Kinder mit Beeinträchtigung Sport machen können. Wer kommen möchte, gucken oder selber ausprobieren möchte, von 14 bis 16 Uhr unbedingt zum Maschsee kommen.
1: Mit der Aktion wollen die Unterstützer von Aktion Kindertraum und vom Bundesverband Kinderhospiz auf den Unterstützungsbedarf von Kindern, die lebensverkürzend erkrankt sind, aufmerksam machen.
3: Das Niedersachsenwetter kann sich heute nicht so richtig entscheiden. Also mal Regen, mal Sonne, irgendwas dazwischen. Auch ganz oft auf dem richtigen Frühling, da warten wir noch weiter. Bis zu 13 Grad, das ist alles irgendwie noch nichts Halbes und nichts Ganzes. In Lehre am Tierpark Essehof, da haben wir gerade mittlerweile 9 Grad. Göttingen am Bismarckhäuschen 10 und in Hannover am Dörener Turm auch 9 Grad. Der FFN 3-Tage-Trend, es bleibt erstmal durchwachsen. Auch die nächsten Tage immer wieder nass. Also ein Schirm, ja. Keine schlechte Idee jetzt. So ein paar schöne Momente sind zwar immer wieder mit dabei, aber lieber erstmal drinnen planen. Vatertag, also Himmelfahrt. Oh, ja, wir freuen uns dann, wenn es draußen dann irgendwie dann doch geht oder klappt. Freitag bis zu 15 Grad.
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3: Da legen wir los mit der A1 Osnabrück-Bremen. Zwischen dem Dreieck Stur und Asten in beiden Richtungen 5 Kilometer stockend. Eine Viertelstunde Wartezeit. Und A2 Braunschweig Richtung Hannover. Zwischen Peine und Lehrte Ost. Nach dem Unfall 8 Kilometer stockend. Hier braucht ihr eine halbe Stunde länger.
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3: Zwei Blitzer im Heidekreis. Einer auf der B71, das ist Soltau Richtung Uelzen in Munster, hinter der Tankstelle an der Bushaltestelle. Der andere auf der B209 zwischen Walsrode und Rethem in Kirchbeutzen im Wald. Im Landkreis Lüchow-Dannenberg B216 zwischen Dannenberg und Dahlenburg in Metzingen in beiden Richtungen. Dann im Landkreis Kloppenburg B213, Ortseingang Kloppenburg, wenn ihr aus Ahrnhorn kommt. Und im Landkreis Oldenburg-Habstedt Richtung Gandecke See in Klein-Hennstedt. Jenny, Markus, Nele, Martina und Jürgen, herzlichen Dank an euch nochmal. Und wenn ihr jetzt auch noch einen Stau oder einen Blitzer für uns habt, dann ruft gern durch. Ist wie immer kostenlos, geht ganz schnell. 0800 529 und 4x die 5. Euch eine gute und vor allem sichere Fahrt durch den Dienstagmittag mittlerweile, natürlich mit FFN. Ich bin Rufen Rintelmann. Grüß euch. Moin.

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0: Musik, mehr Abwechslung für euch hier bei FFN und wir machen natürlich weiter mit dem neuen Nachmittag. Jan und Malte sind am Start. Hallo.
1: Hallo.
2: Moin zusammen schon. Herbert Grönemeyer hat gewusst, gebt den Kindern das Kommando. Die Welt gehört in Kinderhände und auf Norderney, da nimmt man sich auch wirklich das zu Herzen. Da gibt es bald die Stelle eines Kinderkurdirektors. Wir haben mal nachgefragt bei der Kurdirektion, was gehört denn zu diesem Job dazu? Gibt es da auch ein eigenes Büro? Was für Entscheidungen werden da vielleicht gefällt? Das ist wirklich sehr süß und auch sehr cool, hört er bei uns.
1: Außerdem gucken wir ein bisschen in eure Keller, denn eine Schweizerin will ihre Pokémon-Sammlung für unfassbar viel Geld verkaufen. Und wir haben doch alle noch so Schätze im Keller aus unserer Kindheit, oder? Hast du was, Ruben?
0: In Pokémon-Karten tatsächlich.
1: Wirklich?
0: Einen ganzen Ordner voll.
1: Boah.
0: Und mein Sohn, der fährt da gerade voll drauf. Aber ich höre dir ganz gespannt zu.
1: Ich habe mich draußen auf der Straße mal umgehört und da sind auch so einige Sachen bei rumgekommen. Hört ihr gleich
2: hier. Kriegst du ein Händlerkärtchen.
0: So. Ganz viel Spaß euch gleich mit dem neuen Nachmittag hier bei FFN. Vorher noch neue Mucke. Und zwar von Mystazy. Sometimes I Love You ist neu für euch. 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
10: Es ist 14 Uhr, seit 1. Mai gilt der Tankrabatt. Christoph Knigge, die große Frage, wie viel davon kommt denn wirklich an bei den Autofahrern?
11: Ja, dazu gibt es nun neue Erkenntnisse. Laut einer Analyse der Monopolkommission, da wird immerhin der größte Teil des Tankrabatts tatsächlich an die Verbraucherinnen und Verbraucher weitergegeben.
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11: Die Weitergabe des Tankrabatts bestätigt auch das IFO-Institut aus München. Es geht von rund 14 Cent Ersparnis bei Diesel und 15 Cent bei Superbenzin aus, bei einem eigentlichen Steuerabschlag von genau 16,7 Cent pro Liter. FFN-Reporter Maxi Wilsmann, damit ist klar, ganz kommt der Rabatt also nicht an.
12: Trotzdem zeigt der Vergleich mit Frankreich und Großbritannien, dass die Entlastung in Deutschland aber weitestgehend durchgeschlagen hat. Kritisch sehen die Experten aber, dass die Preise hierzulande schon vor dem Start des Tankrabatts systematisch höher lagen. Das deutet laut der Kommission auf Probleme bei den Großhändlern hin. Da gibt es demnach zu wenig Wettbewerb. Der Rakete- und Federeffekt ist deutlich zu sehen. Die Preise steigen sehr schnell, wenn Steuern oder Rohöl teurer werden, fallen aber viel langsamer, wenn es dann Entlastungen gibt.
11: Pfeffer und Buro, für die gab es heute Vormittag für Kanzler Merz beim Gewerkschaftskongress in Berlin. Er warb dort für tiefgreifende Sozialreformen, etwa bei Rente und Krankenversicherung, und hat damit viele Delegierte gegen sich aufgebracht. Merz sagte, ohne Reformen sei der Wohlstand in Deutschland nicht zu halten. Er rief die Gewerkschaften auf, bei der Modernisierung des Landes mitzumachen. Im Prozess gegen die frühere RAF-Terroristin Daniela Kletter hat ein Opferanwalt heute 11 Jahre Haft gefordert für den Überfall auf einen Geldtransporter 2015 in Stur im Landkreis Diepholz. Er sieht darin versuchten schweren Raub. Sein Mandant, der Fahrer des Transporters, ist bis heute traumatisiert. Kletter soll außerdem keine Reue gezeigt haben. Das Urteil wird in den nächsten Wochen erwartet. Kai Schmidt ist eigentlich Lehrer und Schulleiter in Uelzen in der Grafschaft und er erklärt vor allem Mathematik mit YouTube-Videos. Jetzt will er Landrat der Grafschaft Bentheim werden, FFN Niedersachsen-Reporter Jonas Pape.
13: Lehrer Schmidt erklärt seit 11 Jahren bei YouTube binomische Formeln, Zinsrechnung oder wie Stromkreise funktionieren. Dafür hat er vor 2 Jahren bereits vom Bundespräsident Frank-Walter Steinmeier das Bundesverdienstkreuz bekommen. Und auch sonst ist ihm die Politik nicht ganz fremd. Er sitzt für das Bürgerforum Nordhorn im Rat der Stadt. Bei den Landratswahlen will er als parteiloser Kandidat antreten. Und er dürfte Chancen haben, allein mit seiner Reichweite. Schmidts Mathe-Kanal hat 2,3 Millionen Abonnenten. Sollte er tatsächlich Landrat werden, wäre mit dem Kanal aber Schluss.
10: Ganz ehrlich, Pankratius soll sich gehackt legen, wirklich.
2: Wer?
10: Pankratius.
2: Ach so, einer von den Eisheiligen.
10: Ja, genau. Heute ist ja, du hast ja auch schon drüber gesprochen, ist ja jetzt, kann man gar nicht so genau legen, aber es ist ja so, dass die Eisheilige da sind und es ist sehr kalt ist und irgendwie gefühlt 0 Grad und windig und regnerisch und...
2: Und Schnee auf dem Brocken sogar. Also das ist wirklich krass. Mitte Mai. Wir gucken mal auf die aktuellen Temperaturen, besonders kalt gerade in Goslar. Da sind es 5 Grad nur am Glockenspiel. 9 Grad haben wir in Hannover am Maschsee gemessen und 11 in Oldenburg an der Lambertikirche. Neben Regen gibt es heute Nachmittag aber auch mal längere trockene Phasen. Immerhin. Und der FFN-3-Tage-Trend. Es wird jetzt erstmal nicht groß anders. Also auch in den nächsten Tagen immer wieder Wolken und Regenschauer bei maximal 15 Grad.
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10: Mit der A1 Osnabrück-Bremen zwischen dem Dreieck Stur und Asten in beiden Richtungen 5 Kilometer stockend und 15 Minuten mehr. Dann A2 Magdeburg Richtung Braunschweig zwischen Irksleben und Allerengersleben 7 Kilometer Stau, 35 Minuten mehr. Dann nochmal weiter auf der A2 Richtung Hannover zwischen Peine und Lehrte Ost nach einem Unfall 10 Kilometer stockend, dauert 40 Minuten länger.
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10: Zwei haben wir im Heidekreis, der eine auf der B71 Soltau Richtung Uelzen in Munster hinter der Tankstelle an der Bushaltestelle, der andere blitzt auf der B209 zwischen Walsrode und Rethem in Kirchbeutzen wieder im Wald. Im Wendland steht einer auf der B216 zwischen Dannenberg und Dahlenburg in Metzingen beidseitig. Im Landkreis Kloppenburg auf der B213 am Ortseingang Kloppenburg, wenn er aus Ahlhorn kommt, direkt unter der Unterführung. Und im Landkreis Oldenburg, Habstedt Richtung Gandake sehen, Kleinhennstedt, danke an Jenny, Markus, Nele, Martina und Jürgen fürs Bescheid geben. Und wenn ihr noch einen Stau oder Blitzer gesehen habt, ruft gern kostenlos an 0800 529 und 4x5. Danke und gute Fahrt.
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10: Ihr erinnert euch doch wahrscheinlich an Mitten im Leben, ne? Diese Pseudo-Doku auf RTL
2: oder
10: RTL 2 wahrscheinlich.
2: Natürlich, ne? Ich glaube, es war richtig RTL. Da sind auf jeden Fall so viele gute Memes draus entstanden.
15: Meine 14 Kinder haben folgende Namen. Ulrike, Barbara, Chris Frank, Maya, Tore, Samantha, Rambo Ramon Rainer, Xena, Dwight, Gandalf Merlin, Edwin Junior, Dreggen, Dinoso, Degen und zum Schluss Hayo, Donovan,
10: Benvenuto. Gandalf Merlin! Den Titelsong von Mitten im Leben spielen wir euch gleich hier, der 2002 in der Stage mit One Day in Your Life.
2: Ja, das war der Intro-Song quasi, ne? Ich hab's, als wäre es gestern gewesen.
10: Ja.
2: Die Black Eyed Peas sind auch noch mit dabei. I Got a Feeling und wir starten mit Plain White Tees und Hey There, Delay.

0: diesem Song singt Alex Warren darüber, wie er seine große Liebe kennengelernt hat. Das war Fever Dream hier bei FFN. Seit 2 Jahren sind die beiden übrigens verheiratet.
1: Ja, und so langsam starten wir auch wieder in Niedersachsen hier in die Hochzeitssaison. Den Auftakt, den gab es am Wochenende in Wilhelmshaven bei einer Pop-Up-Trauung. Da haben sich 22 Paare ganz spontan kirchlich trauen lassen.
0: Das ist so krass, wenn man bedenkt, dass die meisten Paare ihre Hochzeit ja wirklich monatelang oder vielleicht sogar auch jahrelang planen.
1: Ja, in dem Fall aber nicht. Anke Stalling ist Pastorin von der Christus- und Garnisonskirche und sie hat uns von einer Trauung erzählt, die so spontan war, dass nicht mal der Bräutigam davon wusste.
2: Da hatte die Frau ihm einfach einen Zettel hingelegt. Zieh deinen Hochzeitsanzug an von vor 5 Jahren. Da hatten die standesamtlich geheiratet. Komm da und dahin und da stand dann die Braut in ihrem mega schönen weißen Hochzeitskleid. Das war für ihn eine große Überraschung, aber er hat sich mega gefreut.
0: Cool. Und normalerweise ist es ja auch so, dass man sich mit der Pastorin schon ein paar Wochen vorher trifft und alles in Ruhe bespricht, ja. Wie soll die Zeremonie ablaufen und so weiter und so fort, aber das geht auch anders.
2: Das hat mich auch verwundert, aber es funktioniert. Wir machen das dann so, dann gibt es so ein 15- bis 20-minütiges Gespräch und ich war echt überrascht, wie viel Leben in 20 Minuten passt.
1: Aber irgendwie ist das doch für Leute, die gar nicht so viel Lust auf so eine Riesenplanung und das ganze Brimborium haben, genau das Richtige, denn da steckt so viel drin und wenn es aber so gut und unkompliziert geht, hey, why not? Mhm. Falls ihr Lust bekommen habt, am 26. Juni gibt es in vielen Orten bei uns in Niedersachsen die nächste Möglichkeit, ganz spontan kirchlich zu heiraten. Willst du, Jan?

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1: Ich bin Jonas Pape, schönen guten Tag. In Hannover sucht die Polizei nach einem Mann, der versucht haben soll, ein Schulkind in sein Auto zu zerren. Letzten Freitag soll der Mann das 10-jährige Mädchen in der Nähe der Schule an den Schultern gepackt haben. Das Mädchen hat sich aber gewehrt und ist weggelaufen. Jetzt sucht die Polizei Hannover nach dem Mann. Eine Täterbeschreibung hat sie online im Internet veröffentlicht. Wegen eines Feuerwehreinsatzes an der Oberschule Delligsen im Kreis Holzminden musste hier gestern die Deutschabschlussprüfung für Haupt- und Realschule abgebrochen werden. Laut einer Sprecherin der Landesschulbehörde waren davon weniger als 100 Schülerinnen und Schüler betroffen. Die Prüfung soll jetzt zum regulären Nachholtermin erneut geschrieben werden und auch alle anderen Abschlussprüfungen sollen wie geplant stattfinden. Heute gab es für die rund 270 Schülerinnen und Schüler der Delligser Schule aber erstmal Online-Unterricht. Laut Polizei hat ein technischer Defekt im Keller für Rauch gesorgt, verletzt wurde bei dem Brand aber niemand und auch am Gebäude ist kein Schaden entstanden. Und Kinder und Jugendliche in Hannover können bald noch zu mehr naturwissenschaftlich-technischen Themen lernen. Am Opernplatz entsteht dafür ein kostenloses Lernzentrum. Jetzt haben die Beteiligten nähere Pläne für das Projekt vorgestellt. Wir haben mal den Digitalisierungsbeauftragten des Innenministeriums Dr. Alexander Georgias gefragt, was da geplant ist.
2: Indem die Kinder und Jugendlichen dort in das MINT- und TUMO-Zentrum kommen können, beispielsweise in Berührung kommen mit Robotik, mit kreativen Aufgaben wie Fotografie, wie Musik und darüber den Zugang bekommen zu innovativen digitalen Medien.
1: Die Eröffnung des MINT- und TUMO-Zentrums ist in einem Jahr geplant. Gefördert wird das Projekt von Stadt, Land, Wirtschaft und Universitäten aus Hannover.
3: Jetzt wird es in die Arktis gehen vorne in der Mittagspause. Windig, gefühlt 0 Grad, ey.
4: Ja, mal durch, ne?
5: Vor allem diejenigen von euch, die morgens mit dem Fahrrad zur Arbeit fahren, haben bestimmt schon Handschuhe wieder rausgeholt, weil es gerade morgens ja auch noch so frisch ist. Wir gucken mal auf die aktuellen Temperaturen. Mittlerweile sind wir zumindest in einigen Orten im zweistelligen Bereich. In Papenburg am Alten Turm haben wir die 11 Grad, 10 in Wunstorf am Hölti-Gymnasium, aber nur 8 Grad in Bodenburg an der Feuerwehr. Und dazu gibt es auch heute Nachmittag viele Wolken, immer wieder Regenschauer. Hier und da vielleicht mal auch ein bisschen Sonne. Der FFN 3-Tage-Trend. Es geht ähnlich weiter, also stellt euch auf Wolken und Regen ein, das Ganze bei maximal 15 Grad.
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3: A1 Osnabrück-Bremen zwischen dem Dreieck Stur und Asten in beiden Richtungen 5 Kilometer stockend und 15 Minuten mehr. A2 Magdeburg Richtung Braunschweig zwischen Irxleben und Allerengersleben 7 Kilometer Stau und 35 Minuten mehr. Weiter auf der A2 Richtung Hannover zwischen Peine und Lehrte Ost nach einem Unfall 12 Kilometer Stau und 2 Stunden mehr, wenn es euch möglich ist. Weicht bitte gleich weiträumig aus da. Und dann haben wir noch die A261 Eckverbindung Harburg zwischen dem Dreieck Hamburg-Südwest und Tötensen 4 Kilometer Stau, 20 Minuten bitte mehr einplanen.
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3: Stehen im Landkreis Osterholz auf der B74 Höhe Hambergen am Sportplatz. Beidseitig wird geblitzt. Im Wendland auf der B216 zwischen Dannenberg und Dahlenburg in Metzing. Beidseitig auch. Und ein Blitz ist noch im Landkreis Kloppenburg auf der B213 am Ortseingang von Kloppenburg, wenn er aus Ahlhorn kommt. Dankeschön, also direkt unter der Brücke, das wollte ich nicht unterschlagen. Danke an Daniel, Klappi und Martina fürs Bescheid geben. Und wenn ihr noch einen Stau oder Blitzer gesehen habt, dann ruft uns immer gern kostenlos an. 0800 529 und 4x5. Bedankt und gute Fahrt.
5: Eine Frau aus der Schweiz möchte ihre Sammlung von Pokémon-Karten verkaufen. Und das ist wohl die wertvollste Sammlung der Welt. Und wir haben uns da gefragt, ob ihr auch noch so Sachen aus eurer Kindheit im Keller habt, die richtig viel Kohle bringen. Kann.
3: An manchen Schätzen weiß man, glaube ich, ja wirklich gar nichts. Ne? Mhm. Du hast dich mal ein bisschen umgehört draußen auf der Straße, Jan. Das Ergebnis gibt's gleich hier im neuen Nachmittag bei FFN. Moin zusammen, wir sind Malt und Jan.
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0: Habt einen wunderbaren Dienstagnachmittag. Mit 7 Jahren hat sie angefangen zu sammeln. Mittlerweile befinden sich über 60.000 Pokémon-Karten bei einer Frau in der Schweiz. Die Sammlung will sie jetzt verkaufen und weil es zumindest nach eigenen Angaben die größte und wertvollste Sammlung der Welt ist, kommt da bestimmt wirklich viel, viel Kohle zusammen.
1: Ja, bei so vielen Karten, ich meine, einzelne Pokémon-Karten sind ja teilweise schon Millionen wert.
0: Ja, ich habe aber auch irgendwann gelernt, es kommt auch darauf an, ob die zum Beispiel original verpackt sind. Und da gibt es ja auch so Sets und so, ne? Also, aber da steckt wirklich unfassbar viel Geld drin. Habt ihr denn auch noch so Dinge im Keller oder auf dem Dachboden, vielleicht aus eurer Kindheit, die heute richtig viel wert sind?
2: Nee, wenn dann nur Reiterhöfe mit Pferden, aber das kann man ja auch heute wieder kaufen, ganz normal im Laden.
3: Aber wer weiß, vielleicht sind die irgendwann mal auch richtig viel Kohle wert.
2: Ja, das kann schon sein.
4: Lego Ninjago habe ich noch original verpackt. Also habe ich mir jetzt wieder geholt, weil ich es geil finde zum Sammeln.
3: Damit kann man tatsächlich Kohle machen?
4: Also wenn man es halt günstig einkauft oder man hat es von früher noch da liegen und es original verpackt, dann kann man es auf jeden Fall für viel Geld verkaufen.
3: Okay, und wie sieht es bei dir aus?
5: Die alten GTA-Spiele, die sind halt viel Geld wert geworden im Moment, glaube ich.
3: Die würde ich aber nicht verchecken, bevor GTA 6 erschienen ist.
5: Genau so ist es.
3: Ich habe tatsächlich noch eine Modelleisenbahn zu Hause. Wollt ihr die kaufen?
2: Nee, mein Vater hat auch noch eine ganz große.
0: Als ob du deine Modelleisenbahn verkaufen würdest.
3: Ja, wenn die mir ein gutes Angebot gemacht hätten.
0: Komm!
3: Na ja, nee, wahrscheinlich nicht. Ich meine, der emotionale Wert ist dann ja doch noch wichtiger.

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7: 15 Uhr und Christoph Knigge hat für uns heute Nachmittag die Nachrichtenlage im Blick. Christoph, ein Thema: Hackerangriffe.
8: Ja, immer mehr Firmen in Deutschland werden Opfer davon. Oft fordern die Täter Geld, damit die Computer wieder laufen. Laut neuem Bericht des Bundeskriminalamts nimmt die Zahl dieser Attacken besonders zu. Aber immer weniger Firmen zahlen die Lösegelder.
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8: Über 1000 Erpressungsangriffe sind im vergangenen Jahr bei der Polizei angezeigt worden. Vor allem kleine und mittlere Unternehmen waren betroffen. Nur noch etwa 7% haben aber das geforderte Lösegeld bezahlt. Es waren im Schnitt rund 380.000 Euro. FFN-Reporter Jonas Pape, Bundesinnenminister Dobrindt, der sieht trotzdem eine wachsende Gefahr.
9: Er sagt, künstliche Intelligenz macht es inzwischen auch für Laien leicht, Schadsoftware für Angriffe zu nutzen. Dobrindt will deswegen eine Regelung für aktive Cyberabwehr. Behörden sollen in Zukunft auch Angreifer stören oder deren Technik zerstören dürfen. Insgesamt gab es in Deutschland mehr als 330.000 bekannte Fälle von Cyberkriminalität.
8: Der Tankstellenrabatt kommt an der Zapfsäule an, aber nicht komplett. Laut Monopolkommission und IFO-Institut wird der Steuervorteil seit 1. Mai nur teilweise weitergegeben. Bei Diesel liegt die Weitergabe bei etwa 14 Cent pro Liter, bei Super bei 15 Cent. Der Steuerrabatt liegt bei 16,7 Cent pro Liter. Er gilt zunächst noch bis Ende Juni. Der Discounter McGuides ist insolvent. Er hat einen Antrag auf Insolvenz in Eigenverwaltung gestellt. Für Kundinnen und Kunden ändert sich erstmal nichts. Die rund 180 Filialen, auch einige bei uns in Niedersachsen, bleiben geöffnet. Das Unternehmen mit etwa 1200 Beschäftigten will sich neu aufstellen. Filialschließungen sind aber wahrscheinlich. McGuides macht nach eigenen Angaben unter anderem die Kaufzurückhaltung zu schaffen. Der Autoführerschein soll günstiger und unbürokratischer werden, so der Plan von Bundesverkehrsminister Schnieder. Die Führerscheinreform sieht unter anderem vor, dass der Theorieunterricht online zu Hause gemacht wird und Eltern zum Teil den Fahrlehrer ersetzen. Aber FFN-Reporterin Nela Oetken, viele Fahrlehrer in Niedersachsen laufen Sturm gegen die Pläne.
10: Zum einen warnen sie davor, dass die Ausbildung an Qualität verliert. Zum anderen sorgen sie sich um die Sicherheit der Fahrschüler und anderer Verkehrsteilnehmer, wenn Mama und Papa den Fahrlehrer ersetzen. Wieso, hat uns Jörg Zeigner von der Fahrschule Academy Kogler im Ammerland gesagt.
11: Wenn ich heute mit einem Fahrschüler unterwegs bin und der macht irgendwas, was nicht konform ist, habe ich immer noch mein Pedalwerk, meine Erfahrung, um Schaden abzuwenden, und die Eltern können eigentlich nur verbal eingreifen.
10: Zeigner hält die Reform sogar für existenzbedrohend und sagt, dass viele Fahrschulen aufgeben müssen, wenn die Reform in Kraft tritt.
12: Wir sind beim Niedersachsen-Wetter und darum beneide ich dich tatsächlich gerade nicht, dass irgendwie schön reden zu müssen.
13: Dafür bist du doch verantwortlich. Du hast vor einer Woche oder so noch erzählt, wie wichtig der Regen für die Natur ist und dich so gefreut, dass es regnet.
12: Ja,
13: ist
12: aber
13: das
12: doch
13: hin?
12: Nicht mit 5 Grad plus und eiskaltem Wind dazu. Kann ja auch zwischendurch Regenschauer geben und so die Speicher wieder voll machen.
13: Kommt schon noch der Sommer.
12: Ja.
13: Wir gucken uns mal die aktuellen Temperaturen an. Tatsächlich ist es heute Nachmittag wirklich nicht so wahnsinnig warm. In Bad Harzburg am Bahnhof haben wir gerade 5 Grad nur zum Beispiel gemessen. 10 Grad sind es an der Kirche in Bissendorf-Wietze und immerhin 9 Grad in Oldenburg am Lappan. Viele Wolken heute Nachmittag, auch immer wieder Regenschauer. Es gibt allerdings jetzt heute Nachmittag auch mal ein paar längere trockene Phasen und der FFN-3-Tage-Trend. Es geht so weiter, auch in den nächsten Tagen gibt es Wolken, Regen und maximal 15 Grad aufs Thermometer.
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7: Mit der A1 Osnabrück-Bremen zwischen dem Dreieck Stur und Asten in beiden Richtungen 5 Kilometer stockend, 15 Minuten mehr. A2 Magdeburg Richtung Braunschweig zwischen Irksleben und Allerengersleben 7 Kilometer Stau, dauert 35 Minuten länger. Weiter auf der 2 Richtung Hannover zwischen Peine und Lehrte Ost nach einem Unfall 12 Kilometer Stau und 2 Stunden mehr. Wenn es euch möglich ist, weicht bitte weiträumig aus. In der Gegenrichtung braucht ihr zwischen Hannover Ost und Lehrte Ost 20 Minuten länger. Und dann haben wir noch die A261 Eckverbindung Harburg zwischen dem Dreieck Hamburg Südwest und Tötensen 4 Kilometer Stau, 20 Minuten dauert es gerade länger.
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7: Stehen im Landkreis Osterholz auf der B74 Höhe Hambergen am Sportplatz, blitzt beidseitig. Im Wendland auf der B216 zwischen Dannenberg und Dahlenburg in Metzingen auch beidseitig. Und im Landkreis Aurich am Ortseingang von Fulkum Richtung Dornum. Danke an Daniel Klappi und Emanuel fürs Bescheid geben. Und wenn ihr noch einen Stau oder Blitzer gesehen habt, immer gern her damit. Ruft uns kostenlos an 0800 529 und 4x5. Danke und gute Fahrt.
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7: Der oder die nächste von euch darf sich heute wieder freuen, wenn unser Rubbelgeräusch richtig erraten wird. Seid gespannt, gleich hier bei uns.

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0: meistgehörte Geräusch in Niedersachsen ist in dieser Woche vermutlich Regen. Bei uns nicht.
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2: Wir haben uns eine Münze geschnappt und an einem Gegenstand gerubbelt. Hallo Kia aus Gnarrenburg im Landkreis Rothenburg.
3: Moin Malte, moin Jan.
0: Du hast ja fleißig mitgerätselt. Komm, wir rubbeln nochmal.
2: Ist erstmal relativ schwer, aber wir haben ja ein paar Tipps gegeben. Ne? Immer gut aufgelegt, sucht Anschluss, ich heb ab.
3: Ja.
0: Was glaubst du, könnte das sein?
3: Ein Telefonhörer.
0: Okay, lass nochmal durchgehen. Also immer gut aufgelegt. Würde ja passen.
2: Kommt hin.
0: Sucht Anschluss, passt auch. Abheben, Kia.
3: Ja.
0: Das ist absolut richtig.
3: Mega. Ich freue mich.
2: Du bekommst das Rubbellos-Paket im Wert von 150 Euro, unter anderem mit Diamant-Deluxe-Losen. Wir wünschen dir ganz viel Spaß und Erfolg damit.
3: Ja, vielen, vielen Dank.
0: Dann liebe Grüße zu dir nach Gnarrenburg und na denn?
3: Ja, FFN.
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4: Ich bin Jonas Pape, schönen guten Tag. In Hannover sucht die Polizei nach einem Mann, der versucht haben soll, ein Schulkind in sein Auto zu zerren. Letzten Freitag soll der Mann das 10-jährige Mädchen in der Nähe der Schule an den Schultern gepackt haben. Das Mädchen hat sich aber gewehrt und ist weggelaufen. Jetzt sucht die Polizei Hannover nach dem Mann. Eine Täterbeschreibung hat sie online im Internet veröffentlicht. Wegen eines Feuerwehreinsatzes an der Oberschule Delligsten im Kreis Holzminden musste hier gestern die Deutschabschlussprüfung für Haupt- und Realschule abgebrochen werden. Laut einer Sprecherin der Landesschulbehörde waren davon weniger als 100 Schülerinnen und Schüler betroffen. Die Prüfung soll jetzt zum regulären Nachholtermin erneut geschrieben werden und auch alle anderen Abschlussprüfungen sollen wie geplant stattfinden. Heute gab es für die rund 270 Schülerinnen und Schüler der Delligster Schule aber erstmal Online-Unterricht. Laut Polizei hat ein technischer Defekt im Keller für Rauch gesorgt, verletzt wurde bei dem Brand aber niemand und auch am Gebäude ist kein Schaden entstanden. Und Kinder und Jugendliche in Hannover können bald noch zu mehr naturwissenschaftlich-technischen Themen lernen. Am Opernplatz entsteht dafür ein kostenloses Lernzentrum. Jetzt haben die Beteiligten nähere Pläne für das Projekt vorgestellt. Wir haben mal den Digitalisierungsbeauftragten des Innenministeriums Dr. Alexander Georgias gefragt, was da geplant ist.
5: Indem die Kinder und Jugendlichen dort in das MINT- und TUMO-Zentrum kommen können, beispielsweise in Berührung kommen mit Robotik, mit kreativen Aufgaben wie Fotografie, wie Musik und darüber den Zugang bekommen zu innovativen digitalen Medien.
4: Die Eröffnung des MINT- und TUMO-Zentrums ist in einem Jahr geplant. Gefördert wird das Projekt von Stadt, Land, Wirtschaft und Universitäten aus Hannover.
3: Den Blick aufs Niedersachsenwetter gibt's mit Jan und du bringst jetzt ganz viel Sonnenschein, also aus deiner inneren Sonne in das Regenwetter.
6: Okay, ja, ich gebe mein Bestes. Sonne am Himmel sehen wir heute Nachmittag nämlich eher selten. Die gute Nachricht ist, dass es so ein paar längere trockene Phasen auch mal gibt. Also nachdem wir heute schon das ein oder andere Mal nass geworden sind, haben wir uns das auch verdient. Hier kommen die aktuellen Temperaturen am Gänseliesel in Göttingen 11 Grad, 10 in Norddeich an der Seonstation und 11 Grad in Rinteln an der Eulenburg. Der FFN-3-Tage-Trend. Es geht eher ungemütlich weiter mit Wolken und Regen und maximal 15 Grad.
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3: Wir legen los mit der A1 Osnabrück-Bremen zwischen dem Dreieck Stur und Arsten in beiden Richtungen. 5 Kilometer stockend, 15 Minuten dauert's länger. A2 Magdeburg Richtung Braunschweig zwischen Irxleben und Allerengersleben. 7 Kilometer Stau, 35 Minuten mehr. Dann weiter auf der A2 Richtung Hannover zwischen Hemelerwald und Lehrte Ost. Eine Vollsperrung wegen Bergungsarbeiten. 14 Kilometer Stau gerade ab Braunschweig-Hafen. Wenn's euch möglich ist, weicht bitte weiträumig aus. Am besten über die A39 und A7. In der Gegenrichtung braucht ihr zwischen Hannover Ost und Lehrte Ost 20 Minuten länger. Und dann haben wir noch die A37, Hannover Richtung Burgdorf zwischen dem Kreuz Hannover-Buchholz und Beinhorn. 4 Kilometer stockend, 15 Minuten bitte mehr einplanen gerade.
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3: Wir stehen im Landkreis Osterholz auf der B74 Höhe Hambergen am Sportplatz beidseitig. Im Landkreis Lüchow-Dannenberg blitzt es auf der B216 zwischen Dannenberg und Dahlenburg in Metzing beidseitig. Und im Landkreis Aurich steht einer am Ortseingang von Fulkum, wenn er Richtung Dornum fahrt. Dankeschön an Daniel, Klappi und Emanuel fürs Bescheid geben. Und wenn ihr noch einen Stau oder Blitzer gesehen habt, dann ruft uns immer gerne kostenlos an 0800 529 und 4x5. Dankeschön, euch eine gute und sichere Fahrt.
6: Oh, das war wirklich ein richtig, richtig schönes und vor allem wichtiges Statement bei Guten Morgen Niedersachsen. Axel hat eine Lanze für alle Konzert- und Veranstaltungslocations gebrochen. Hört ihr gleich nochmal hier bei uns.
3: Im neuen Nachmittag. Wir sind Malte und Jan. Moin und das ist Dermot Kennedy mit Funeral bei FFN.
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0: Individu. FFN, euch einen schönen Dienstagnachmittag und gleich kommt der perfekte Groove, der uns so ein bisschen vom Sommer träumen lässt. Ich glaube, das können wir bei dem Wetter richtig gut gebrauchen. Und zwar aus Australien, freut euch auf Tame Impala mit Dracula, spielen wir gleich, ist neu hier bei FFN.
1: So, warum kommt ihr nicht? Diese Frage stellen Eltern ja zum Beispiel gerne mal, wenn die Kinder mal wieder nicht in die Gänge kommen.
0: Kenn ich aber, auch ganz gut. Aber auch das Zollhaus in Leer in Ostfriesland stellt diese Frage im Moment. Das ist ein Veranstaltungszentrum und die Betreiber haben sehr damit zu kämpfen, dass immer weniger Menschen zu Konzerten gehen.
1: Ja, Axel von Guten Morgen Niedersachsen hat das sehr beschäftigt. Das Zollhaus ist ja wahrlich nicht allein und er hat ein bisschen was auf dem Herzen gehabt dazu.
2: Also Riesenkonzerte sind ja schön, aber wenn wir erst mal zum Beispiel von Harry Styles durchrechnen, wie teuer das ist und wie viele kleine Konzerte wir dafür in Niedersachsen gucken können. Also Harry Styles 120 Euro Konzertticket, dann 100 Euro die Zugfahrt nach Amsterdam, 250 Euro das Hotelzimmer, das ist schon das Günstige. Das sind für zwei Personen 650 Euro. Also da kannst du bei uns in der Bluesgarage in Isernhagen, im Pumpwerk in Wilhelmshaven, der Sumpfblumen in Hameln oder im Rockpalast in Meppen ein Jahr lang jeden Monat ein Konzert gucken. Ich habe nachgeguckt, im Kuferhaus in Braunschweig kostet zum Beispiel ein Ticket keine 30 Euro. Hm. Ihr könnt also 21 unterschiedliche Bands, wie zum Beispiel 8 Eimer Hühnerherzen, statt einmal Harry Styles sehen. Die spielen da, wirklich, kann ich euch sehr ans Herz legen. Also, wenn ihr nicht wollt, dass unsere Musikszene komplett stirbt und wir nur noch die großen Stars in den großen Städten, auf den großen Bühnen mit den großen Preisen haben, dann nehmt euch doch mal vor, in diesem Jahr ein einziges kleines Konzert zu besuchen. Wenn jeder von uns nur ein Konzert mehr besuchte als im letzten Jahr, haben die kleinen Musikerinnen und Musiker mit einmal 8 Millionen mehr Zuschauer. Wow. Also das ist mehr als jede Taylor Swift oder jeder Harry Styles erreicht.
0: Oh, das ist so ein wichtiges Statement von Axel, da schließen wir uns an, dem ist nichts mehr hinzuzufügen. Habt einen schönen Nachmittag, hier ist FFN.
1: 8 Eimer Hühnerherzen vielleicht noch, die kannte ich wirklich noch nicht.

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5: 16 Uhr haben wir es bei der Geburt, wenn es uns schlecht geht oder am Ende des Lebens. Christoph Knigge, das Krankenhaus sehen die meisten von uns mehr als einmal im Leben.
6: Ja, bei vielen ist es aber nicht immer das gleiche Krankenhaus. Manchmal machen gerade auf dem Land Kliniken im Laufe der Jahre dicht. Das liegt unter anderem an den finanziellen Rahmenbedingungen in der Gesundheitsbranche.
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6: Wie kann dafür gesorgt werden, dass das deutsche Gesundheitssystem ausreichend finanziert wird? Unter anderem über diese Frage wird seit heute auf dem Deutschen Ärztetag in Hannover gesprochen. FFN Niedersachsen-Reporter Maxi Wilsmann. Auch die Bundesgesundheitsministerin ist angereist.
7: Nina Wagen hat mit Vertretern aus der Medizinbranche über die notwendigen Reformen im Gesundheitsbereich gesprochen. Zu den Themen heute sagt sie:
8: Ich nehme natürlich mit, dass die Ärzteschaft noch Kritikpunkte hat am Beitragsstabilisierungsgesetz. Aber dass auch die Ärzte sehen, dass wir Veränderung brauchen, dass es weiter so nicht geht. Kann.
7: Vor dem Veranstaltungssaal gab es heute auch Proteste, unter anderem wegen der Honorarkürzung für Psychotherapeuten, die vor kurzem beschlossen worden ist.
6: Immer mehr deutsche Unternehmen, Verwaltungen und Organisationen erleben Cyberattacken und werden anschließend erpresst. Das geht aus dem aktuellen Bundeslagebericht Cybercrime hervor. Im vergangenen Jahr wurden laut Bundeskriminalamt bundesweit über 1000 solcher Fälle angezeigt. Eine immer größere Rolle spielt laut Bundesinnenminister Dobrindt KI. Er sagt, es soll härtere Maßnahmen geben, die Sicherheitsbehörden sollen mehr Befugnisse bekommen und auch im Netz zurückschlagen können. Pfiffe, Buhrufe und sogar Gelächter, so haben heute rund 400 Delegierte des Deutschen Gewerkschaftsbundes auf Kanzler Merz reagiert. FFN-Reporter Jonas Pape, vor allem seine Reformpläne kamen gar nicht gut an.
7: Während Merz für tiefgreifende Veränderungen bei Rente und Krankenversicherung geworben hat, wurde er mehrfach lautstark unterbrochen. Der Kanzler sagte, Deutschland habe es in den letzten 20 Jahren versäumt, sich zu modernisieren und müsse sich jetzt aufraffen. Reformen bei Wirtschaft und Sozialsystemen seien nötig, um den Wohlstand zu sichern. Merz betonte, es gehe dabei nicht um Böswilligkeit seiner Regierung, sondern um einfache Mathematik. Zwei Beitragszahler könnten auf Dauer keinen Rentner mehr finanzieren.
6: Und beim Eurovision Song Contest in Wien steht heute Abend das erste Halbfinale an. Künstler aus 15 Ländern sind dabei. Die 10 mit den meisten Publikums- und Jurystimmen ziehen dann ins Finale am Samstag ein. Vorerst noch außer Konkurrenz präsentiert Sarah Engels für Deutschland ihren Song Fire. Deutschland ist als eines der großen Teilnehmerländer bereits fix als Finalteilnehmer gesetzt.
5: Mit welchen drei Worten würdet ihr das Niedersachsen-Wetter beschreiben?
9: Kalt, nass, scheiße.
10: Ja, das trifft tatsächlich. Wie hart genervt seid ihr davon gerade?
9: Es geht.
11: Gehört dazu.
5: Es gehört ja wirklich dazu. Was war denn das dritte Wort? Da habe ich so ein Piepen gehört, deswegen. Es war kalt, nass, scheiße, ne?
10: Sorry, ja, das darf man. Warum hat es da gerade nicht gepiept? Das war wohl ein technisches Problem.
5: Familienvater, egal. Aber das Wetter ist echt ab gerade.
10: So, ich hätte hier ein paar aktuelle Temperaturen für euch im Angebot und die sind im einstelligen Bereich. In Laatzen zum Beispiel 9 Grad am Park der Sinne, 8 haben wir in Gifhorn am Mühlenmuseum und in Wilhelmshaven am Südstrand 9 Grad. Viele Wolken, dazu auch immer wieder Regenschauer, wobei es heute Nachmittag auch mal längere trockene Phasen Rasen gibt. Das ist die gute Nachricht. Und der FFN-3-Tage-Trend. Es geht ähnlich ungemütlich weiter. Das, was ich gerade übrigens noch sagen wollte, weil der Typ meinte ja, dass es normal ist auf eine Art und dazu gehört, ja, dass es im Mai nochmal so kalt wird. Das ist wirklich nicht ungewöhnlich. Nur, dass es jetzt exakt genau die Eisheiligen auch trifft, das ist tatsächlich purer Zufall.
5: Ja, ich habe ein schlechtes Gewissen. Meine Tochter hätte sofort gesagt, Papa, sagt man nicht, ne? Sagt man nicht.
10: Sie ist leider nicht hier.
5: Ja.
10: Was soll man machen?
5: Ja, sie hat es jetzt quasi gesagt.
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5: Mit der A1 Osnabrück-Bremen zwischen dem Dreieck Stur und Asten in beiden Richtungen 5 Kilometer stockend. 15 Minuten bitte mehr einplanen. Zur A2 Magdeburg-Braunschweig zwischen Irxleben und Allerengersleben 7 Kilometer Stau. 35 Minuten mehr. Weiter auf der A2 Richtung Hannover zwischen Hemeler Wald und Lehrte Osten Vollsperrung wegen Bergungsarbeiten. 14 Kilometer Stau am Braunschweig-Hafen. Wenn es euch möglich ist, weicht bitte gleich weiträumig aus. Am besten über die A39 und A7. In der Gegenrichtung braucht ihr zwischen Hannover Ost und Lehrte Ost 20 Minuten länger. Und dann haben wir noch die A37 Hannover Richtung Burgdorf zwischen dem Kreuz Hannover Buchholz und Beinhorn 4 Kilometer stocken. Das dauert eine Viertelstunde länger.
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5: Stehen im Landkreis Osterholz auf der B74 Höhe Hammbergen am Sportplatz in beiden Richtungen. Im Landkreis Lüchow-Dannenberg auf der B216 zwischen Dannenberg und Dahlenburg in Metzingen beidseitig. Und im Landkreis Aurich am Ortseingang Fulkum Richtung Dornum. Danke an Daniel, Klappi und Emanuel. Und wenn ihr noch einen Stau oder Blitzer gesehen habt, ruft uns gern kostenlos an. 0800 529 und 4x5. Danke und gute Fahrt euch.
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5: Wusstet ihr, das ist schon rund 15 Jahre so, dass es auf Norderney einen Kinderchordirektor oder eine Kinderchordirektorin gibt? Das klingt nach einer coolen, spannenden Aufgabe und Idee. Aktuell wird der oder die nächste gesucht.
10: Ja, und wir fragen mal nach bei der Chordirektion. Warum genau gibt es dieses Amt und welche Erfahrungen wurden damit schon gemacht? Hört ihr gleich hier bei uns.
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0: Was wollt ihr denn die ganze Zeit? Redet doch über Fußball.
1: Tja, machen wir doch jetzt hier bei FFN.
2: Christian Streich war das, den wir gerade gehört haben. Ehemaliger Trainer vom SC Freiburg. Absolute Kultfigur, wenn man so möchte. Und der hat einen neuen Job beim ZDF. Er wird TV-Experte bei der kommenden Fußball-WM.
3: Christian Streich ist ja wirklich bekannt für seinen trockenen Humor. Also da können wir uns auf gute Sprüche freuen und auf knallharte Analysen.
0: Da wird ruhig Fußball gespielt, mal zwischendrin. Und dann macht es Batsch, Batsch, Batsch. Und dann gibt es drei Doppelpässe und dann schießt es ihn rein. Oder sie schießen ihn halt an Pfosten oder knapp vorbei.
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0: gut nach Hause am trüben Dienstagnachmittag oder wie Miles Smith und Niall Horan sagen würden, drive safe. Haben wir gleich für euch neu bei FFN für mehr Musik und mehr Abwechslung. Also so heißt da der neue Song.
1: Sehr gut. Größere Rutschen brauchen wir und eine Eismaschine im Dorf. Das könnten wirklich die ersten Amtshandlungen sein. Auf Norderney könnte das was werden. Da wird nämlich gerade ein neuer Kinderkurdirektor oder eine Kinderkurdirektorin gesucht.
0: Richtig coole Sache. Das Amt gibt es schon seit 2011. Uwe Schneider von der Kurdirektion Norderney erklärt mal, wie sie darauf gekommen sind.
2: Wir wollten Kindern echte Mitbestimmung geben. Norderney ist eine Familieninsel und da sollen Kinder nicht nur mitmachen, sondern auch mitreden und mitgestalten können.
1: Richtig schöne Idee, vor allem die Kinder bekommen neben einem kleinen Budget sogar eine Art eigenes Büro.
2: Das ist bei uns im Spielpark Kap Hoorn, da steht ein Container und das ist eigentlich die Kinderkuh-Direktion.
0: Das ist voll cool, so richtig offiziell. Wie war es denn die letzten Jahre so mit den kleinen Kolleginnen und Kollegen?
2: Wir haben bisher immer tolle Erfahrungen gemacht und es war eigentlich schön mit anzusehen, wie die Kinder dann auch mit der Aufgabe wachsen. Und in den vergangenen Jahren sind viele Kinderaktionen entstanden. Feste, kreative Angebote, Natur- und Museumsaktionen, Sportangebote und Mitmachveranstaltungen.
0: Stark.
1: Ja, das können sich viele Orte wirklich mal als Vorbild nehmen. Wenn ihr zwischen 9 und 12 seid, könnt ihr euch online auf der Seite von Norderney noch bis zum 27. Mai bewerben.
0: Hört das nichts für dich, Jan?
1: 9 und 12? So alt bin ich noch nicht.

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1: Ich bin Jonas Pape, schönen guten Tag. Die Verbraucherzentrale Niedersachsen hat neue Räume für ihre Beratungsstellen präsentiert. Ziel ist es, Verbraucherinnen und Verbraucher zu unterstützen und in Hannover eine bessere Erreichbarkeit zu bieten. Ministerpräsident Olaf Lies war bei der Eröffnung auch mit dabei. Auch für ihn ist ein Beratungsangebot wichtig.
2: Es gibt inzwischen gute Seiten, die aufzeigen, bei welchen Shops man vorsichtig, wo welchen Shops man eben nicht bestellen sollte. Also das ist das, was wir eigentlich sowieso brauchen. Kritisch hinterfragen, ob das, was mir jemand anbietet und sagt, wirklich stimmt. Und das müssen wir unterstützen und dafür brauchen wir auch für Beratungsstellen wie hier.
1: Die Zahl der Telefonbetrugsfälle und Fake-Shops ist in den letzten Jahren deutlich gestiegen. Hier hat die Verbraucherzentrale in Hannover auch eine Videoberatungsstelle ausgebaut. Der letzte Warnstreik im ÖPNV ist auch bei uns in der Region noch eine gute Erinnerung. Die Gewerkschaften haben jetzt mitgeteilt, dass die Verhandlungen in der vierten Runde ohne Ergebnis geblieben sind und dass Anfang Juni erneut verhandelt werden soll. Damit stehen uns die nächsten Streiks im ÖPNV bevor, nur wann ist noch unklar. Wie uns ein Sprecher auf Nachfrage gesagt hat, soll es demnächst Warnstreiks in unterschiedlichen Städten und jeweils an verschiedenen Tagen geben. Als erstes ist Osnabrück dran, da wird der ÖPNV am Freitag bestreikt. Und am Wochenende gab es bei uns viele Liegendemos, um auf die Erkrankung MECFS aufmerksam zu machen. Heute am internationalen MECFS-Tag erleuchten einige Gebäude bei uns in blauer Farbe. An der Aktion nimmt auch das Sana-Klinikum Hameln-Pyrmont teil. Die Klinik will damit auf die Erkrankung aufmerksam machen und Solidarität mit Betroffenen zeigen. In Deutschland sind rund 650.000 Menschen an MECFS erkrankt.
3: Ja, Niedersachsen-Wetter, Jan, ist trübe, ne?
4: Aber immerhin nicht mehr ganz so regnerisch, wie der Tag heute schon angefangen hat. Also die Chancen, dass ihr trocken zu Hause ankommt, sind da. Es gibt längere trockene Phasen heute Nachmittag, aber natürlich auch noch ein paar Tropfen. Wir gucken mal auf die aktuellen Temperaturen in Loccum am Kloster. 10 Grad, 11 Grad sind es im Moment in Stade am Hansehafen. Und frischer wird's, wenn wir in Richtung Südniedersachsen gucken. Zum Beispiel in Bad Harzburg am Bahnhof. Da sind es im Moment nur 5 Grad. Der FFN-3-Tage-Trend. Ungemütlich. Im Großen und Ganzen werden auch die nächsten Tage viele Wolken, immer wieder Regenschauer und so richtig warm auch nicht bei Top-Temperaturen um die 15 Grad.
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6: A1 Osnabrück-Bremen zwischen dem Dreieck Stur und dem Bremer Kreuz in beiden Richtungen 5 Kilometer stockend. Plant bitte eine Viertelstunde mehr ein. Zur A2 Magdeburg Richtung Braunschweig zwischen Irxleben und Allerengersleben 7 Kilometer Stau und 35 Minuten mehr. Und weiter auf der A2 Richtung Hannover zwischen Hemeler Wald und Lehrte Ost eine Vollsperrung wegen Bergungsarbeiten. 16 Kilometer Stau ab Braunschweig-Hafen, wenn es euch möglich ist. Weicht am besten weiträumig aus über die A39 und A7. In der Gegenrichtung braucht ihr zwischen Hannover Ost und Lehrte Ost auch 20 Minuten länger.
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6: Den im Landkreis Osterholz auf der B74 Höhe Hammbergen am Sportplatz beidseitig blitzt es. Im Wendland auf der B216 zwischen Dannenberg und Dahlenburg in Metzingen beidseitig. Und im Landkreis Aurich am Ortseingang von Fulkum Richtung Dornum. Danke an Daniel, Klappi und Emanuel. Und wenn ihr noch einen Stau oder Blitzer gesehen habt, dann ruft uns gern kostenlos an 0800 529 und 4x5. Dankeschön, euch eine gute und sichere Fahrt.
4: Die asiatische Hornisse breitet sich immer mehr bei uns aus. Auch in Niedersachsen für uns Menschen erstmal kein Grund zur Panik, aber die fressen unsere Bienen auf.
6: Ist das die mit dem Song I'm Hornisse, Honey?
7: Oh Gott, das habe ich nicht gesagt, ne?
4: Hinter der Treckerfahrer.
6: Doch, leider schon. Der hat noch eine Kampfansage gleich hier im neuen Nachmittag. Komm, ich hab bald Urlaub. Dann hast du Ruhe vor sowas.
7: Der ist gestrichen.
6: Wir sind bald und Jan, moin, hätte ich auch gemacht.
8: Beim offenen

0: Ja, den wünschen wir euch. Hier ist FFN am Dienstagnachmittag und die erste asiatische Hornisse bei uns in Niedersachsen wurde in Wunsdorf gesehen. Mittlerweile ist ja überall verteilt, ne? Also auch in Oldenburg und in der Grafschaft hat man schon welche gesehen.
1: Ich habe noch keine gesehen. Gestern habe ich eine gesehen, das war aber eine Hornisse, wie wir sie kennen, zum Glück. Muss auch nicht sein.
0: Naja, uns tun die ja nichts, ne? Also die sind jetzt nicht gefährlicher als Wespen.
1: Aber sie sind invasiv.
0: Ja, ja, das ist das große Problem.
1: Ja?
0: Ja. Ja.
2: 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Hey,
3: moin, schon wieder ein neues Viech in unser Ökosystem eingewandert. Jetzt ist es die asiatische Hornisse und ist über Frankreich eingereist. Kleiner als unsere Hornisse, aber mehr auf dem Mal. Unsere hier siehst ja meist nur einzeln rumdüsen. Angeblich können 7 davon einen Gaul umbringen. Aber hört oder liest man nie was von. Schätze mal, die kriegen die 7er-Truppe nicht zusammen. Die Asiatin ist für Menschen jedenfalls ungefährlich. Also nicht so schlimm wie die asiatische Tigermücke oder die Riesenzecke. Wo die herkommt, weiß ich auch gar nicht. Jedenfalls steht wohl noch nicht fest, wie die asiatische Hornisse in Sachen Pferde umbringen unterwegs ist. Ob da auch 7 Stück reichen, ob die das überhaupt vorhat und wenn ja, wieso. Agromäßig drauf ist sie angeblich bloß, wenn man ihrem Nest zu nahe kommt. Und da stellt sich die wichtigste Frage. Die Nester von unseren Hornissen wegmachen ist verboten, kostet richtig viel Bußgeld. Darf man das neue Biest wenigstens abräumen? Erkennen kann man die Asiatin an den gelben Beinen. Falls welche bei dir im Rollladen brüten, ich würde mal sagen, auf sie mit Gebrüll, munter bleiben!

0: nicht Deutsch. 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

0: 17 Uhr. Letztes Mal wurde es ziemlich laut und am Ende kam eher wenig dabei raus. Klingt nach Politik. Christoph Knigge, ja, die Rede ist vom Koalitionsausschuss der Bundesregierung.
1: Heute Abend, da treffen sich Union und SPD wieder. Auch dieses Mal geht's einmal mehr um Entlastung wegen der hohen Energiepreise und auch um die geplante Einkommenssteuerreform.
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1: Die Koalition will kleine und mittlere Einkommen entlasten, aber die Frage ist, wie finanziert man das? FFN-Reporterin Julia Zeyons, da gehen die Meinungen auseinander.
3: Finanzminister und SPD-Chef Lars Klingbeil würde vor allem Spitzenverdiener stärker zur Kasse bitten. Unionsfraktionschef Jens Spahn will dagegen lieber pauschal Subventionen und Steuervergünstigungen kürzen, hat er im Podcast von Table Briefings gesagt. Neben der Steuerreform geht es heute im Koalitionsausschuss auch um die steuerfreie 1.000-Euro-Prämie für Arbeitnehmer, die durch das Nein im Bundesrat mittlerweile wieder wackelt. Die Bundesregierung könnte jetzt nach einem Kompromiss mit den Ländern suchen oder die Prämie fallen lassen und die zweite Option gilt als deutlich wahrscheinlicher. Und dann ist die Frage, ob es einen Ersatz geben wird und wenn ja, wie der aussieht.
1: Gegen das neue Gesundheitssparpaket gibt es ja teilweise heftigen Protest von Praxen und Kliniken. Bundesgesundheitsministerin Waken hat das Paket heute beim Deutschen Ärztetag in Hannover verteidigt und keine größeren Zugeständnisse signalisiert. Das Paket entlastet die gesetzlichen Kassen nächstes Jahr um 16,3 Milliarden Euro, gleicht ein erwartetes Defizit von 15,3 Milliarden Euro aus und soll weitere Anhebungen der Zusatzbeiträge verhindern. Für viele Versicherte wird es aber auch teurer. Geplant sind höhere Zuzahlungen für Medikamente und strengere Regeln bei der kostenlosen Mitversicherung von Ehepartnern. 5 Jahre Haft und ein lebenslanges Behandlungsverbot für Frauen. Das Landgericht Osnabrück hat einen Orthopäden verurteilt. Der Mann hat seit 2018 Patientinnen heimlich gefilmt und fotografiert. In vielen Fällen hat er sie auch ohne medizinischen Grund im Intimbereich berührt. Unter den Opfern sind auch ein Kind und mehrere Jugendliche gewesen. Im Harz, da ist der Winter zurück, zumindest in höheren Lagen wie in Torfhaus, St. Andreasberg oder auch auf dem Wormberg lag heute Schnee. Heute früh waren deswegen in einigen Orten im Oberharz auch schon Streufahrzeuge unterwegs, wie uns die Polizei gesagt hat. Bei Clausthal-Zellerfeld sind außerdem einige Fahrzeuge liegen geblieben und haben sich quergestellt, weil viele Autos mit Sommerreifen unterwegs waren.
4: Ja, nach Sommer fühlt sich das auch noch nicht an. Also, ja, Sommerreifen funktioniert vielleicht, aber
5: ich finde das so absurd, dass wir über Streufahrzeuge im Mai reden. Das ist aber gar nicht so ungewöhnlich, weil der Nachtfrost, das wissen wir ja alle, im Mai durchaus nochmal da sein kann. Und ja, wenn es dann Niederschlag gibt, dann ist es eben Schnee, vor allem im Oberharz. Ansonsten eher Regenschauer heute Nachmittag. Es gibt teilweise aber auch mal ein paar längere trockene Phasen. Und das hier sind die aktuellen Temperaturen. 11 Grad haben wir im Moment in Langenhagen am Silbersee. 10 Grad sind es in Sieke am Rathaus und in Hildesheim am Dom im Moment auch 10 Grad, der FFN-3-Tage-Trend. Ähnlich geht's in den nächsten Tagen weiter. Also viel Grau, mit Glück mal ein bisschen Sonne, aber auch immer wieder Regenschauer bei maximal 15 Grad.
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0: A1 Osnabrück-Bremen zwischen dem Dreieck Stuhr und dem Bremer Kreuz in beiden Richtungen 6 Kilometer stockend und 25 Minuten mehr. A2 Magdeburg Richtung Braunschweig zwischen Irxleben und Allerengersleben 9 Kilometer Stau, eine Stunde dauert das länger. Und weiter auf der A2 Richtung Hannover zwischen Hemeler Wald und Lehrte Ost eine Vollsperrung. Grund sind Bergungsarbeiten, 16 Kilometer Stau, deswegen ab Braunschweig-Hafen. Wenn es euch möglich ist, weicht bitte weiträumig aus. Am besten über die A39 und A7. In der Gegenrichtung braucht ihr zwischen Hannover Ost und Lehrte Ost 20 Minuten. Länger.
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0: Steht im Landkreis Osterholz auf der B74 Höhe Hambergen am Sportplatz. Beidseitig wird geblitzt. Im Landkreis Lüchow-Dannenberg auf der B216 zwischen Dannenberg und Dahlenburg in Metzingen beidseitig. Und im Landkreis Aurich am Ortseingang Fulkum Richtung Dornum. Danke an Daniel, Klappi und Emanuel fürs Bescheid geben. Und wenn ihr noch einen Stau oder Blitzer gesehen habt, dann ruft uns immer gern kostenlos an. 0800 529 und 4x5. Dankeschön, euch eine gute und sichere Fahrt.
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6: Hi und herzlich willkommen bei Lehrer Schmidt.
5: Viele von euch kennen und lieben seine YouTube-Videos. Lehrer Schmidt hat ja über 2 Millionen Abonnenten und jetzt will er in die Politik.
0: Ja, er will Landrat der Grafschaft Bentheim werden, was ihm da besonders wichtig ist und was mit seinen YouTube-Videos so passiert, sollte er gewählt werden, das erzählt er uns gleich selbst.

0: 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Was hilft am besten an so einem trüben und kühlen Maitag?
1: Sonne.
0: Ja, aber das können wir nicht beeinflussen. Was wir beeinflussen können, ist mehr Musik und mehr Abwechslung.
1: Ja, und da wird's Tropical House sommerlich. Kygo, Khalid und Griffin mit Save My Love. Jetzt für euren Dienstagfeierabend hier bei FFN. Yeah.

0: euch einen schönen Dienstag hier bei FFN. Ganz viele Kinder und Eltern bei uns in Niedersachsen kennen ihn von YouTube. Lehrer Schmidt. Er erklärt da seit Jahren Dinge wie die binomischen Formeln, hat mich kurz geschüttelt, oder auch lineare Funktionen, hat mich nochmal geschüttelt.
1: Im richtigen Leben heißt er Kai Schmidt, ist Schulleiter an der Oberschule Uelsen in der Grafschaft und genau da will er jetzt Landrat werden. Hallo Kai.
2: Hi.
1: Was hat dich dazu gebracht, in die Politik zu gehen?
2: Ich gehe einfach davon aus, dass wir nach der nächsten Kommunalwahl eine sehr schwierige Zusammensetzung der Räte haben. Und das hat mich zu der Überzeugung gebracht, dass ich denke, dass es gut ist, wenn die Verwaltungsspitze parteiunabhängig ist.
0: Man kann schon sagen, lieber Kai, dass in den vergangenen Jahren einiges an Vertrauen in die Politik gefühlt verloren gegangen ist. Wie willst du das zurückgewinnen?
2: Ich glaube, dass man Politik insgesamt besser erklären muss. Also wenn dann ein Beschluss da ist, dann muss man sich hinstellen und auch die Zeit nehmen und sagen, so liebe Leute, wir haben das hier beschlossen, weil das so ist und das passiert jetzt und das ist die Konsequenz. Und ich glaube, dann kann man Bürgerinnen und Bürger auch wieder viel besser mitnehmen, wenn das also nicht mehr so eine Blackbox ist, sondern wenn man einfach erklärt, warum Dinge so sind, wie sie sind.
1: Ja, und dass du gut erklären kannst, das weiß nun wirklich jeder. Deshalb an der Stelle die Frage, was passiert denn mit deinen Videos auf YouTube, die ja wirklich so viele Schülerinnen und Schüler bei uns in Niedersachsen lieben, wenn du tatsächlich Landrat werden solltest?
2: Also kurz und knapp, sie bleiben genau da, wo sie sind. Sie sind weiter verfügbar. Also es ist alles überhaupt kein Problem, egal was ich mache, dann ab dem November.
0: Wir hatten ja schon mal einen Bundeskanzler Schmidt. Wie weit führt denn das so in der regionalen Politik?
2: Nein. Das hier ist meine Heimat und hier gehöre ich hin und das weiß ich auch.
0: Ja, das war auf jeden Fall eindeutig. Da sind wir gespannt. Danke Kai und na denn?
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1: Ich bin Jonas Pape, schönen guten Tag. Die Verbraucherzentrale Niedersachsen hat neue Räume für ihre Beratungsstellen präsentiert. Ziel ist es, Verbraucherinnen und Verbraucher zu unterstützen und in Hannover eine bessere Erreichbarkeit zu bieten. Ministerpräsident Olaf Lies war bei der Eröffnung auch mit dabei. Auch für ihn ist ein Beratungsangebot wichtig.
2: Es gibt inzwischen gute Seiten, die aufzeigen, vor welchen Shops man vorsichtig, vor welchen Shops man eben nicht bestellen sollte. Also das ist das, was wir eigentlich sowieso brauchen. Kritisch hinterfragen, ob das, was mir jemand anbietet und sagt, wirklich stimmt. Und das müssen wir unterstützen und dafür brauchen wir auch für Beratungsstellen wie hier.
1: Die Zahl der Telefonbetrugsfälle und Fake-Shops ist in den letzten Jahren deutlich gestiegen. Hierfür hat die Verbraucherzentrale in Hannover auch eine Videoberatungsstelle ausgebaut. Der letzte Warnstreik im ÖPNV ist auch bei uns in der Region noch eine gute Erinnerung. Die Gewerkschaften haben jetzt mitgeteilt, dass die Verhandlungen in der vierten Runde ohne Ergebnis geblieben sind und dass Anfang Juni erneut verhandelt werden soll. Damit stehen uns die nächsten Streiks im ÖPNV bevor, nur wann ist noch unklar. Wie uns ein Sprecher auf Nachfrage gesagt hat, soll es demnächst Warnstreiks in unterschiedlichen Städten und jeweils an verschiedenen Tagen geben. Als erstes ist Osnabrück dran, da wird der ÖPNV am Freitag bestreikt. Und am Wochenende gab es bei uns viele Liegendemos, um auf die Erkrankung MECFS aufmerksam zu machen. Heute am internationalen MECFS-Tag erleuchten einige Gebäude bei uns in blauer Farbe. An der Aktion nimmt auch das Sana-Klinikum Hameln-Pyrmont teil. Die Klinik will damit auf die Erkrankung aufmerksam machen und Solidarität mit Betroffenen zeigen. In Deutschland sind rund 650.000 Menschen an MECFS erkrankt.
3: Jan, gibt es ein paar Lichtblicke im Niedersachsenwetter? Zumindest die Tage.
4: Also für heute Nachmittag kann ich ja schon mal sagen, dass es nicht mehr ganz so regnerisch ist, wie der Tag angefangen hat. Also es gibt längere trockene Phasen. Ist das schon ein Lichtblick?
5: Nö.
4: Okay.
5: Also reicht nur mir persönlich noch nicht. Vielleicht gibt es da sogar noch mehr demnächst.
4: Ja, vielleicht sehen wir auch noch mal so ganz kurz ein bisschen die Sonne. Das kann heute und auch in den nächsten Tagen immer mal wieder möglich sein. Aber im Großen und Ganzen ist es schon bewölkt und eher auch so ein bisschen frisch und regnerisch. Das hier sind die aktuellen Temperaturen in Delmenhorst am Wasserturm 10 Grad. Ich war von deinem Tastaturtippen irritiert gerade und frage mich, was du da drückst währenddessen.
3: Ich schreibe dir eine Liebesmail, Jan.
4: Oh.
3: Guck mal, nein, natürlich
4: da
3: nicht.
4: Da scheint doch die Sonne wieder.
3: Bist du fertig?
4: Wir waren noch bei den Temperaturen.
3: Lass sie nicht so
4: 8 Grad
3: ablenken.
4: In Helmstedt, 10 Grad in Göttingen, der FFN 3-Tage-Trend. Es geht ähnlich weiter in den nächsten Tagen bei Top-Temperaturen. Um die 15 Grad.
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3: Wir haben die A1 Osnabrück-Bremen zwischen dem Dreieck Stur und dem Bremer Kreuz in beiden Richtungen 6 Kilometer stockend. 25 Minuten bitte mehr einplanen. A2 Magdeburg Richtung Braunschweig zwischen Irxleben und Allerengersleben 9 Kilometer Stau. Eine Stunde dauert es länger. Weiter auf der A2 Richtung Hannover zwischen Hemelerwald und Lehrte Ost eine Vollsperrung wegen Bergungsarbeiten. 20 Kilometer Stau ab Braunschweig-Hafen. Bitte, wenn es euch möglich ist, weiträumig ausweichen. Am besten über die A39 und A7. In der Gegenrichtung brauchte zwischen Hannover Ost und Lehrte Ost 20 Minuten länger. Dann Vorsicht, noch ein Liegenbleib auf der A7 Hannover Richtung Kassel zwischen dem Dreieck Hannover Süd und Hildesheim Dristenstedt in der Baustelle.
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3: Stehen im Landkreis Osterholz auf der B74 Höhe Hambergen am Sportplatz, beidseitig im Landkreis Lüchow-Dannenberg auf der B216 zwischen Dannenberg und Dahlenburg in Metzingen, beidseitig und im Landkreis Aurich am Ortseingang von Fulkum Richtung Dornum. Danke an Daniel, Klappi und Emanuel fürs Bescheid geben. Und wer da noch einen Stau oder Blitzer gesehen habt, no problem. Sagt gern kostenlos Bescheid, 0800 529 und 4x die 5. Danke und gute Fahrt. Was ist los?
4: Wie so zwei Schüler kommen ich mir uns gerade vor. Weil
3: sechste mal, Stunde
4: erst,
3: und so, ne?
4: Ja, erst hast du mir einen Liebesbrief geschrieben und jetzt müssen wir beide kichern.
3: Ja, manchmal sind es ja nur so Blicke zwischeneinander und so Situationskomik, ne, die einen reißen.
4: Okay, schaffen wir jetzt noch das nächste Thema anzukündigen? Ja, ich denke schon.
3: Ja.
4: Es ist nämlich ESC-Woche, Samstag die große Show und schon heute das erste Halbfinale.
7: Der ESC, der findet ja in Wien statt, deshalb hat sich ja am Zips gedacht, nehmt euch gleich mal mit in ein originales Wiener Kaffeehaus mit viel Schmäh.
4: In der Welt in 30 Sekunden, hier im neuen Nachmittag bei FFN. Wir sind Malte und Jan.
3: Servus. Guten Tag.

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0: und schönen Feierabend. FFN ist hier am Dienstag, gleich mit mehr Musik und mehr Abwechslung. Wir spielen euch nämlich den neuen Song von OneRepublic. Dass der gut wird, ist ja klar. Ich meine, Ryan Tedder, einfach so ein begnadeter Songwriter. Ne? Hat ja auch für andere großartige Künstlerinnen und Künstler Songs geschrieben.
1: Ja,
0: das,
1: Beyonce,
0: was er rausballert, ne? Das hat immer Hitpotenzial, stimmt. Ja. Halo von Beyoncé zum Beispiel. Und wir spielen euch Need Your Love, der ist neu hier bei uns.
1: Ja, und heute Abend steigt auch schon das erste Halbfinale beim ESC in Wien. Die ESC-Fans unter euren Kollegen haben bestimmt auch schon drüber gesprochen. Und der Green Room, der ist sogar einem Wiener Kaffeehaus nachempfunden. Aber was ist denn eigentlich das Besondere an so einem Kaffeehaus?
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3: Wenn du in ein echtes Kaffeehaus hineingehst, behandelt dich der Kellner so, als hätte er dich vor 20 Jahren schon nicht leiden können und jetzt bist du plötzlich wieder da.
4: Okay, bitte.
3: Falls er trotzdem deine Bestellung aufnimmt, musst du erstmal die ganzen Vokabeln können für die Kaffeespezialitäten. Melange, verlängerter, kleiner brauner, großer brauner, Einspänner, ein Cappuccino, das ist ein kleiner Cappuccino, ja, und ein Wiener Würstchen heißt natürlich Frankfurter. Wenn also der Green Room beim ESC genauso schön ist wie ein echtes Kaffeehaus und die Menschen da drin aber etwas freundlicher, dann wäre das allererste Sahne, beziehungsweise allererste

0: rennen wir auch weg, so wie Pink. Jan,
1: machen wir, ne?
0: Aber nur, weil Kai hier ist und weitermacht mit FFN am Abend.
2: Hallo. Hi zusammen, ich grüße euch. Hallo Jan, hallo Malte. Zwei Feste, ein Datum. Übermorgen ist Christi Himmelfahrt und Vatertag. Aber wie passt das denn eigentlich zusammen, ne? Auf der einen Seite ein wichtiger christlicher Feiertag und auf der anderen Seite irgendwie Bollerwagen, Bier, Ausflüge und Geselligkeit. Wir schauen mal, warum beides immer am selben Tag stattfindet. Und wir sind natürlich auch in der ESC-Woche. Am Samstag ist großes Finale, heute und übermorgen ist Halbfinale. Und wir schauen uns mal die Kandidaten und ihre Chancen an. Ich freue mich auf einen netten Abend.
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2: Juhu!
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2: Gleich 18 Uhr und Christoph Knigge hat die Nachrichtenlage im Blick. Ein Thema: Hackerangriffe.
8: Ja, immer mehr Firmen in Deutschland werden Opfer davon. Oft fordern die Täter Geld, damit die Computer dann wieder laufen. Aber immer weniger Firmen zahlen die Lösegelder.
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8: Über 1000 Erpressungsangriffe sind im vergangenen Jahr bei der Polizei angezeigt worden. Vor allem kleine und mittlere Unternehmen waren betroffen. Nur noch etwa 7% haben das geforderte Lösegeld dabei auch bezahlt. Das waren im Schnitt aber immerhin rund 380.000 Euro. FFN-Reporter Jonas Pape, Bundesinnenminister Dobrindt, der sieht trotzdem eine wachsende Gefahr.
9: Er sagt, künstliche Intelligenz macht es inzwischen auch für Laien leicht, Schadsoftware für Angriffe zu nutzen. Viele Attacken kommen laut Bundeskriminalamt aus Russland. Mit der aggressiveren Politik seit Beginn des Ukraine-Kriegs haben sie stark zugenommen. Dobrindt will deswegen eine Regelung für aktive Cyberabwehr. Behörden sollen in Zukunft auch Angreifer stören oder deren Technik zerstören dürfen.
8: Die Spitzen von Union und SPD treffen sich heute Abend im Kanzleramt. Es gibt mal wieder einen Koalitionsausschuss. Dabei geht es um Entlastung angesichts der hohen Energiepreise, um den Haushalt und auch um den weiteren Reformfahrplan. Es ist die erste Sitzung des zentralen Steuerungsgremiums der Koalition seit dem berüchtigten Treffen von einem Monat in der Villa Borsig. Das gilt inzwischen als ein Tiefpunkt der Zusammenarbeit von CDU, CSU und SPD. Der Autoführerschein soll günstiger und unbürokratischer werden, so zumindest der Plan von Bundesverkehrsminister Schnieder. Die Führerscheinreform sieht unter anderem vor, dass der Theorieunterricht online zu Hause gemacht wird und Eltern zum Teil den Fahrlehrer ersetzen. Aber FFN-Reporterin Nele Oetkind, viele Fahrlehrer in Niedersachsen laufen Sturm gegen die Pläne.
10: Zum einen warnen sie davor, dass die Ausbildung an Qualität verliert. Zum anderen sorgen sie sich um die Sicherheit der Fahrschüler und anderer Verkehrsteilnehmer, wenn Mama und Papa den Fahrlehrer ersetzen. Wieso, hat uns Jörg Zeigner von der Fahrschule Academy Kokler im Ammerland gesagt.
11: Wenn ich heute mit einem Fahrschüler unterwegs bin und der macht irgendwas, was nicht konform ist, habe ich immer noch mein Pedalwerk, meine Erfahrung, um Schaden abzuwenden. Und die Eltern können eigentlich nur verbal angreifen. Das ist rechtlich noch gar nicht in trockenen Tüchern, was sie machen dürfen als Begleiter und was nicht.
10: Zeigner hält die Reform sogar für existenzbedrohend und sagt, dass viele Fahrschulen aufgeben müssen, wenn die Reform in Kraft tritt.
2: Viele Wolken heute bei uns im Niedersachsen-Wetter. Hier und da ist auch mal eine Regenwolke dabei. Vereinzelt kann es heute am Abend auch noch Gewitter geben. Heute Nacht bleibt es dann bewölkt und stellenweise auch nass. Dazu geht's runter auf bis 3 Grad. Wir haben noch 11 in Schwarmstedt am Rathaus, in Langenhagen am Flughafen und 9 in Wolfsburg beim Stadion. Der FFN-3-Tage-Trend. Ja, bleibt erstmal so ein bisschen durchwachsen. Immer mal wieder auch nass. Zwischendurch schaut die Sonne raus. Allerdings hat sie es wirklich nicht leicht jetzt in nächster Zeit und das bei bis zu 15 Grad.
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12: Wir starten auf der A1 Osnabrück-Bremen zwischen dem Dreieck Stur und dem Bremer Kreuz in beiden Richtungen. 6 Kilometer stockend, plant da mal 25 Minuten mehr mit ein. A2 Magdeburg Richtung Braunschweig zwischen Irxleben und Allerengersleben. 9 Kilometer Stau, dauert da leider eine Stunde länger für euch. Dann weiter auf der 2 Richtung Hannover zwischen Himmelerwald und Lehrte Ost. Vollsperrung wegen Bergungsarbeiten nach einem LKW-Unfall. 20 Kilometer Stau ab Braunschweig Hafen. Weicht, wenn möglich, weiträumig aus. Und das am besten über die A39 und A7. In der Gegenrichtung braucht ihr zwischen Lehrte Ost und Himmelerwald auch 20 Minuten länger. Und A7, Hannover-Kassel zwischen dem Dreieck Hannover-Süd und Hildesheim-Dristenstedt. Wegen eines Liegenbleibers in der Baustelle. 5 Kilometer Stau und eine halbe Stunde plus.
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12: Habt ihr gesehen, und zwar im Kreis Osterholz auf der B74 in Höhe Hambergen am Sportplatz. Der blitzt da in beiden Richtungen. Und auch im Kreis Lüchow-Dannenberg in Tepplingen, auch hier beidseitig. Danke Thomas und Achim fürs Bescheid geben. Wenn ihr noch was seht, Staus oder Blitzer, gerne her damit, ruft durch, kostenlos 0800 529 und 4 mal die 5. Dankeschön und euch weiterhin eine gute und sichere Fahrt.
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12: Hallöchen zusammen, schön, dass ihr mit am Start seid. Vielleicht geht's gleich noch eine Runde zum Sport nach Feierabend, einkaufen oder ihr haut euch einfach aufs Sofa nach einem langen Arbeitstag. Es sei euch gegönnt. Wir sind bei allem auf jeden Fall gerne an eurer Seite und das in dieser halben Stunde mit Nico Santos und Lena. Freut euch auf Tom Walker, auf Leonie und los geht's jetzt mit Miles Smith. Das ist Stargazing. Macht euch einen schönen Abend.

0: Kult 80er von Michael Zimbello, das ist Maniac hier bei FFN. Für mehr Musik und für mehr Abwechslung steht schon Tiffany Harris bereit. Freut euch auf Vertigo, neu hier bei FFN, richtig coole Nummer. Und ihr habt sie doch bestimmt auch im Team, die lieben Kollegen, die jedes noch so kleine Konzert kennen und lieben. Und egal auf welchem Konzert, ihr trefft überall auf bestimmte Konzerttypen, zum Beispiel auf die Ultras.
1: Sie sind 10 Stunden vor Konzertbeginn natürlich am Einlass, inklusive Campingstuhl, Picknickkorb und Pappschildern mit Will You Marry Me. Das Konzerterlebnis wird in Reihe 1 zur Karaoke-Bar.
0: Ja, herrlich. Und gerade Mädels kennen sie sehr gut, die Instagram- oder auch TikTok-Hobby-Influencerin.
1: Sie filmt trotz Handyverbot alles mit. Oh mein Gott, Leute, da steht Taylor! Sodass wirklich keiner mehr was sieht, ohne Rücksicht auf Verluste.
2: Ey, mein Bier!
0: Ja, und ihn haben auch viele im Freundeskreis, den chronischen Meckerer.
1: Er beschwert sich von Sekunde 1 an.
2: Ey, das kann doch nicht wahr sein. Ich zahle 100 Euro für ein Ticket und ich kriege hier gar nichts. Ich sehe ja nicht mal was. Ich sehe überhaupt nichts. Und ey, ein Bier, 12 Euro?
0: Ihr erkennt euch bestimmt auch irgendwo wieder. Genießt euren Konzertsommer mit uns, mit FFN. Wir sind Niedersachsen.

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1: Ich bin Jonas Pape, schönen guten Abend. Dass Kinder und Jugendliche suchtkrank werden, passiert leider immer wieder. In Deutschland gibt es aber gerade mal 85 Therapieplätze für diese Fälle und von denen fällt auch noch der Großteil bald weg. Die Suchtklinik in Ahlhorn im Landkreis Oldenburg schließt Ende Juni, weil der Betrieb wegen des fehlenden Geldes nicht mehr aufrechterhalten werden kann. FFN Niedersachsen-Reporter Maxi Wilsmann, in der Kritik steht deswegen die deutsche Rentenversicherung.
2: Die sollte einen höheren Tagessatz pro Patient zahlen, damit sich der Klinikbetrieb wieder rechnet. Das macht die Rentenversicherung aber nicht, weil der Tagessatz um mehr als 60% steigen sollte und weil es dafür laut der Versicherung keine rechtliche Grundlage gäbe. Der Drogenbeauftragte der Bundesregierung, Hendrik Streeck, kritisiert das. Eine Zahlung von täglich 200 Euro pro Kind wäre seiner Ansicht nach drin, wenn man diese Summe mit den täglichen Ausgaben im gesamten

0: Gesundheitssystem vergleicht. Und auch Bundesgesundheitsministerin Nina Wagen unterstützt ihren Kollegen, hat sie gegenüber FFN gesagt.
1: Er hat mir davon berichtet, auch seine Sorgen zum Ausdruck gebracht, die ich so sehr gut nachvollziehen kann. Und er will weiterhin alles dafür tun, diese Entscheidung auch rückgängig zu machen.
0: In Zukunft sollen Kinder und Jugendliche in Kliniken für Erwachsene behandelt werden, wenn die Plätze in den spezialisierten Kliniken voll sind. In Ahlhorn gibt es bis Ende Juni noch 60 Therapieplätze, behandelt werden aktuell aber nur noch 18 Kinder und Jugendliche.
2: Im Harz gab es heute an einigen Orten einen kleinen Wintereinbruch. In Torfhaus, St. Andreasberg oder auf dem Brocken hat es kräftig geschneit. Und in einigen Gebieten musste sogar der Winterdienst ausrücken. Das hat unsere FFN-Reporterin aber nicht davon abgehalten, heute die neu gestaltete Ausstellung im Nationalpark-Besucherzentrum in Torfhaus zu besuchen. Eröffnet wurde die von Niedersachsens Umweltminister Christian Mayer. FFN-Niedersachsen-Reporterin Carina Honold, das ist aber noch nicht alles.
3: Ja, hier rund um Torfhaus gibt es jetzt auch neue Angebote auf den Wanderwegen. Dabei handelt es sich um 9 Entdeckerstation für die ganze Familie. Besucherinnen und Besucher erfahren hier etwas über die Umgebung, in der sie unterwegs sind. Dazu Umweltminister Christian Mayer.
4: Wir hatten das Absterben der großen Fichten, Monokulturen in großen Teilen und jetzt entsteht wieder ein neuer, ja, Urwald hier. Und diesen Wandel für die vielen Touristen, den wollen wir natürlich auch ein bisschen erläutern, der auch klimabedingt ist und der natürlich für eine Vielzahl von Tier- und Pflanzenarten von hoher Bedeutung ist.
3: So informiert eine Station über die Arbeit und Aufgabe des Nationalparks und eine andere über die Funktion von Mooren. Die Wanderung entlang der Station ist 9 Kilometer lang. Sollte das Wetter mal nicht mitspielen, dann kann man sich über ähnliche Inhalte in der aufgefrischten Ausstellung im Besucherzentrum in Torfhaus informieren.
2: Noch mehr News aus Niedersachsen gibt's im Kurznachrichtenüberblick von FFN Niedersachsen-Reporter Marc-André Kort.
5: Im Prozess gegen die frühere RAF-Terroristin Angela Klette hat's heute das Plädoyer der Nebenklage gegeben. Sie fordert 11 Jahre Haft für Klette. Die wiederum hat nach dem Plädoyer Mitleid mit den Opfern geäußert, sich aber für die Taten gerechtfertigt. Die seien notwendig gewesen, um im Untergrund zu überleben. Klette werden mehrere gewaltsame Raubüberfälle vorgeworfen, unter anderem auf einen Geldtransporter in Stur im Kreis Diepholz. In Niedersachsen gibt es in Zukunft mehr Studienplätze für Quereinsteiger, die Lehrer werden wollen. Damit soll der Lehrermangel bekämpft werden. Für den neuen Master in Hildesheim und Lüneburg braucht es einen fachwissenschaftlichen Bachelorabschluss ohne Lehramtsoption. In Zukunft sollen noch mehr Standorte folgen. Und für die Basketballer von Rasta Vechta geht es heute Abend um den Einzug in die Playoffs der Bundesliga. Gewinnt das Team gegen Trier, ist die Teilnahme am Viertelfinale perfekt. Los geht's um 20.30 Uhr. Bei einer Niederlage gibt's dann nochmal eine zweite Chance. Dann geht's gegen den Gewinner des Spiels Rostock und Ludwigsburg.
2: Kaum ein Thema sorgt in Oldenburg gerade für mehr Diskussion als die Frage, braucht die Stadt wirklich ein neues Fußballstadion? Denn der 57-Millionen-Euro-Bau hat viele Gegner. Und die stören sich vor allem daran, dass das Stadion durch Steuergelder finanziert werden soll. Jetzt hat eine Bürgerinitiative versucht, den Bau mit einem Bürgerbegehren zu stoppen. Aber FFN Niedersachsen-Reporterin Nele Oetken, das hat nicht geklappt.
6: Ja, und der Grund ist ziemlich bürokratisch, denn die Verwaltung ist mit der Fragestellung dieses Bürgerbegehrens nicht einverstanden, denn die lässt sich nicht klar mit Ja oder Nein beantworten. Ob die Stadiongegner nachbessern und einen zweiten Anlauf wagen, ist unklar. Eine andere Bürgerinitiative will notfalls gegen den Bau klagen und wir haben uns bei den Gegnern mal umgehört.
7: Ich bin dagegen, weil ich der Meinung bin, dass es kein Objekt der Daseinsvorsorge ist.
8: Weil mir die Zukunft der Kinder wichtiger ist und es sind sehr viele Baustellen in Oldenburg, die nicht repariert worden sind bisher.
9: Stadion ist wider jeder wirtschaftlichen Vernunft.
10: Kein Steuergeld für Berufsfußball.
11: Ja, mit solch großer Summe könnte man sinnvollere Dinge tun.
6: Und die Befürworter sehen das Projekt als eine notwendige Investition in die Zukunft der Stadt und der Region.
12: Es kostet alles Geld. Theater, Museen, Bäder, das ist Kultur, das macht die Stadt attraktiv. Dafür ist Geld da. Warum also nicht auch für ein neues Stadion?
13: Ich warte seit 35 Jahren ums Stadion.
6: Die Uhr tickt, denn am 1. Juni will der Oldenburger Stadtrat endgültig über den Stadionbau abstimmen.
2: Viel Uneinigkeit in Oldenburg und weiterhin die große Frage, braucht die Stadt wirklich das neue Fußballstadion? Und das war der Tag in Niedersachsen. 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
5: Es geht mit einigen Wolken durch diesen Dienstagabend bei uns im Niedersachsen-Wetter. Teilweise schaut aber hier und da auch mal die Sonne vorbei. Heute Nacht lockert es dann nur selten auf. Dazu geht es auch runter auf bis 3 Grad. Wir haben jetzt noch 11 in Hildesheim am Marktplatz, 11 in Oldenburg am Schloss und 10 in Cuxhaven an der Kugelbarke. Der FFN-3-Tage-Trend und auch die nächsten Tage eher unbeständig. Mit Sonne, mit Wolken, mit Regen und vor allem morgens auch richtig frisch. Tagsüber erreichen wir dann höchstens 14 bis 16 Grad.
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15: A1 Osnabrück-Bremen zwischen dem Dreieckstur und dem Bremer Kreuz in beiden Richtungen 6 Kilometer stockend. Plant da mal 25 Minuten mehr mit ein. Dann A2 Magdeburg-Braunschweig zwischen Irxleben und Allerengersleben 9 Kilometer Stau. Da dauert es leider eine Stunde länger. Und weiter auf der A2 Richtung Hannover zwischen Hemelerwald und Lehrte Ost. Vollsperrung wegen Bergungsarbeiten nach einem LKW-Unfall. 8 Kilometer Stau ab Braunschweig-Hafen. Bitte weiträumig ausweichen. Am besten geht das über die A39 und A7. In der Gegenrichtung braucht ihr zwischen Lehrte Ost und Hemelerwald auch 20 Minuten länger.
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15: Im Kreis Osterholz auf der B74 in Höhe Hambergen am Sportplatz beidseitig und im Kreis Lüchow-Dannenberg in Tepplingen auch hier in beiden Richtungen. Danke Thomas und Achim fürs Melden. Wenn ihr noch was seht, ruft durch, kostenlos 0800 529 und 4x5. Danke und euch weiterhin eine gute und sichere Fahrt durch den Dienstagabend. Ich bin's Kai, ich grüße euch, hallo.
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0: kommt gut durch den Dienstagabend.
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0: Am Donnerstag ist Himmelfahrt und da feiern wir, ja was eigentlich genau? Parallel ist ja auch Vatertag, der das kirchliche Fest ja oft etwas überlagert. Theologe Professor Dr. Wolfgang Reinbold aus Hannover kennt die Hintergründe zu diesem Feiertag.
2: Das ursprüngliche Fest rutscht in den Hintergrund, was vielleicht auch damit zusammenhängt, dass es nicht so ganz leicht zu bestimmen ist. In der Bibel steht es nur an einer Stelle, nämlich zu Beginn der Apostelgeschichte. Und da ist die Rede davon, dass Jesus nach der Auferweckung 40 Tage lang von seinen Anhängern und Anhängerinnen gesehen wurde und dann in den Himmel auffuhr. In der Sache ist das sehr dicht bei dem, was die Grundaussage des Osterfestes selbst ist. Also Auferweckung von dem Tod, Erhöhung zum Vater, sprich Jesus bleibt nicht im Tod, der Tod wird überwunden. Das ist die Grundaussage. Und vermutlich ist das auch einer der Gründe dafür, dass das Fest nicht so eine große Bedeutung hat. Es ist im Grunde ein Osterfest der anderen Art.
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1: Es ist 19 Uhr und seit dem 1. Mai gilt der Tankrabatt. Christoph Knigge, die große Frage, wie viel davon kommt aber wirklich bei uns Autofahrern an?
2: Ja, dazu gibt es nun neue Erkenntnisse. Laut einer Analyse der Monopolkommission wird immerhin der größte Teil des Tankrabatts tatsächlich an die Verbraucherinnen und Verbraucher weitergegeben.
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2: Die Weitergabe des Tankrabatts bestätigt auch das IFO-Institut aus München. Es geht von rund 14 Cent Ersparnis bei Diesel und 15 Cent bei Superbenzin aus, bei einem eigentlichen Steuerabschlag von 16,7 Cent pro Liter. FFN-Reporter Maxi Wilsmann, damit ist klar, ganz kommt der Rabatt also nicht an.
4: Trotzdem zeigt der Vergleich mit Frankreich und Großbritannien, dass die Entlastung in Deutschland aber weitestgehend durchgeschlagen hat. Kritisch sehen die Experten aber, dass die Preise hierzulande schon vor dem Start des Tankrabatts systematisch höher lagen. Das deutet laut der Kommission auf Probleme bei den Großhändlern hin. Da gibt es demnach zu wenig Wettbewerb. Der Rakete- und Federeffekt ist deutlich zu sehen. Die Preise steigen sehr schnell, wenn Steuern oder Rohöl teurer werden, fallen aber viel langsamer, wenn es dann Entlastungen gibt.
2: Immer mehr deutsche Unternehmen, Verwaltungen und auch Organisationen erleben Cyberattacken und werden anschließend erpresst. Das geht aus dem aktuellen Bundeslagebericht Cybercrime hervor. Im vergangenen Jahr wurden laut Bundeskriminalamt bundesweit über 1000 solcher Fälle angezeigt. Eine immer größere Rolle spielt laut Bundesinnenminister Dobrindt dabei auch KI, also künstliche Intelligenz. Dobrindt kündigte härtere Maßnahmen an. Die Sicherheitsbehörden sollen mehr Befugnisse bekommen und im Netz auch zurückschlagen können. 5,5 Jahre Haft und ein lebenslanges Behandlungsverbot für Frauen. Das Landgericht Osnabrück hat einen Orthopäden verurteilt. Der Mann hat seit 2018 Patientinnen heimlich gefilmt und fotografiert. In vielen Fällen hat er sie ohne medizinischen Grund im Intimbereich berührt. Unter den Opfern auch ein Kind und mehrere Jugendliche. Der Holocaust-Überlebende Albrecht Weinberg ist im Alter von 101 Jahr gestorben. Er starb heute in Leer, wie die Stadt mitteilte. Weinberg wurde als Sohn einer jüdischen Familie im ostfriesischen Rauderfehn geboren. Er überlebte mehrere Konzentrationslager und Todesmärsche. Nach dem Krieg wanderte er in die USA aus, kehrte 2012 dann zusammen mit seiner Schwester zurück in seine ostfriesische Heimat. Seitdem berichtet er unter anderem vor Schulklassen unermüdlich von den Schrecken des Nationalsozialismus.
1: Es ist vor allem bewölkt bei uns im Niedersachsen. Wetter. Hier und da ist auch mal eine Regenwolke dabei. Vereinzelt kann es heute am Abend Gewitter geben und das bei 11 Grad noch in Hameln an der Weserpromenade, in Celle am Schloss und 9 haben wir in Leer im Hafenbereich. Der FFN-3-Tage-Trend. Auch in den nächsten Tagen bleibt das Wetter eher so ein bisschen wechselhaft. Immer mal wieder ziehen Schauer durch, zwischendurch aber auch Sonne und das bei höchstens 15 Grad.
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1: A1 Osnabrück Richtung Bremen. Zwischen dem Dreieck Stur und Asten stockt es auf 5 Kilometern, dauert eine Viertelstunde länger. Dann weiter auf der 2 Richtung Hannover. Zwischen Hemelerwald und Lehrter Ost noch immer die Vollsperrung wegen Bergungsarbeiten nach einem LKW-Unfall. 8 Kilometer Stau ab Braunschweig-Watenbüttel. Bitte weiträumig ausweichen. Am besten geht's da für euch über die A39 und A7. In der Gegenrichtung braucht ihr zwischen Lehrter Ost und Hemelerwald auch 20 Minuten länger. Dann Vorsicht, es gab einen Unfall auf der A29 Oldenburg Richtung Wilhelmshaven zwischen Oldenburghafen und Ohmstede und Achtung, Plastikteile auf der A39 Hamburg Richtung Lüneburg in der Auffahrt Handorf.
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1: Im Kreis Osterholz auf der B74 Höhe Hambergen am Sportplatz beidseitig und im Kreis Lüchow-Dannenberg in Tepplingen auch hier in beiden Richtungen. Danke Thomas und Achim fürs Melden und wenn ihr noch was seht, ruft jederzeit gerne durch. Kostenlos 0800 529 und 4x5. Merci und euch allen eine gute und sichere Fahrt.
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1: Und es ist die Zeit der Erdbeeren bei uns im schönsten Bundesland der Welt. Ich habe vorhin auch erst wieder welche geholt. Aber wusstet ihr, dass Erdbeeren streng genommen gar keine Beeren sind? Oder dass sie sogar Sonnenbrand bekommen können? Gleich gibt es die verrücktesten Erdbeerfakten zum Angeben.

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1: 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Lovesick.
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0: Mit FFN und den Imagine Dragons geht es ab durch den Dienstagabend. Und vielleicht gibt's heute am Abend bei euch auch lecker Erdbeeren. Knapp 4 Kilo isst jeder von uns im Schnitt pro Jahr und damit mehr als doppelt so viel wie Spargel. Lisa aus dem FFN-Team hat mal ein paar Erdbeerfakten für uns.
1: Moin zusammen. Ja, also erstmal, Erdbeeren sind eigentlich kein Obst. Also ganz streng genommen gehören sie zu den Nüssen. Mhm. Leider war Erdnuss ja schon andersweitig vergeben. Erdbeeren geht's übrigens genauso wie uns Menschen. Auch die kriegen einen Sonnenbrand.
0: Bitte?
1: Bei zu viel Sonne können sie direkt auf dem Feld fast zu Marmelade werden.
0: Ach was, okay. Aber nicht nur wir stehen auf Erdbeeren, auch unsere Nachbarn lieben sie.
1: Ja, wenn eine Frau Heißhunger auf Erdbeeren hat, dann glauben die Franzosen, dass diese Frau schwanger sein könnte. Und in Dänemark ist es üblich, dass Neugeborene eine handgestrickte Erdbeermütze geschenkt bekommen. Sieht immer unglaublich süß aus.
0: Das glaube ich sofort. Dann euch mal guten Hunger und einen schönen Abend mit uns, mit FFN.

0: euch für gute Laune. Wir schauen schon mal auf die Veranstaltung am Feiertag, sprechen über Schützenfeste und auch der Eurovision Song Contest ist Thema.
1: Der ist jetzt ja am Wochenende, da haben wir Comedian Johannes Flöhr bei uns in der Show. Der war am Wochenende in der Sendung mit der Maus zu Gast, um den Gesangswettbewerb zu erklären. Da haben wir uns gedacht, der Mann hat Ahnung, der kommt jetzt auch zu uns in die Show. Sorry, liebe Maus, seid dabei, sonst verpasst ihr was.
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4: Ich bin Jonas Pape, schönen guten Abend. Dass Kinder und Jugendliche suchtkrank werden, passiert leider immer wieder. In Deutschland gibt's aber gerade mal 85 Therapieplätze für diese Fälle und von denen fällt auch noch der Großteil bald weg. Die Suchtklinik in Ahlhorn im Landkreis Oldenburg schließt Ende Juni, weil der Betrieb wegen des fehlenden Geldes nicht mehr aufrechterhalten werden kann. FFN Niedersachsen-Reporter Maxi Wilsmann, in der Kritik steht deswegen die deutsche Rentenversicherung.
5: Die sollte einen höheren Tagessatz pro Patient zahlen, damit sich der Klinikbetrieb wieder rechnet. Das macht die Rentenversicherung aber nicht, weil der Tagessatz um mehr als 60% steigen sollte und weil es dafür laut der Versicherung keine rechtliche Grundlage gäbe. Der Drogenbeauftragte der Bundesregierung, Hendrik Streeck, kritisiert das. Eine Zahlung von täglich 200 Euro pro Kind wäre seiner Ansicht nach drin, wenn man diese Summe mit den täglichen Ausgaben im gesamten Gesundheitssystem vergleicht. Und auch Bundesgesundheitsministerin Nina Wagen unterstützt ihren Kollegen, hat sie gegenüber FFN gesagt.
6: Er hat mir davon berichtet, auch seine Sorgen zum Ausdruck gebracht, die ich so sehr gut nachvollziehen kann. Und er will weiterhin alles dafür tun, diese Entscheidung auch rückgängig zu machen.
5: In Zukunft sollen Kinder und Jugendliche in Kliniken für Erwachsene behandelt werden, wenn die Plätze in den spezialisierten Kliniken voll sind. In Ahlhorn gibt es bis Ende Juni noch 60 Therapieplätze, behandelt werden aktuell aber nur noch 18 Kinder und Jugendliche.
4: Im Harz gab es heute an einigen Orten einen kleinen Wintereinbruch. In Torfhaus, St. Andreasberg oder auf dem Brocken hat es kräftig geschneit. Und in einigen Gebieten musste sogar der Winterdienst ausrücken. Das hat unsere FFN-Reporterin aber nicht davon abgehalten, heute die neu gestaltete Ausstellung im Nationalpark-Besucherzentrum in Torfhaus zu besuchen. Eröffnet wurde die von Niedersachsens Umweltminister Christian Meyer. FFN-Niedersachsen-Reporterin Carina Honold, das ist aber noch nicht alles.
7: Ja, hier rund um Torfhaus gibt es jetzt auch neue Angebote auf den Wanderwegen. Dabei handelt es sich um 9 Entdeckerstation für die ganze Familie. Besucherinnen und Besucher erfahren hier etwas über die Umgebung, in der sie unterwegs sind. Dazu Umweltminister Christian Meyer.
8: Wir hatten das Absterben der großen Fichten, Monokulturen in großen Teilen und jetzt entsteht wieder ein neuer Urwald hier. Und diesen Wandel für die vielen Touristen, den wollen wir natürlich auch ein bisschen erläutern, der auch klimabedingt ist und der natürlich für eine Vielzahl von Tier- und Pflanzenarten von hoher Bedeutung ist.
7: So informiert eine Station über die Arbeit und Aufgabe des Nationalparks und eine andere über die Funktion von Mooren. Die Wanderung entlang der Station ist 9 Kilometer lang. Sollte das Wetter mal nicht mitspielen, dann kann man sich über ähnliche Inhalte in der aufgefrischten Ausstellung im Besucherzentrum in Torfhaus informieren.
4: Noch mehr News aus Niedersachsen gibt's im Kurznachrichtenüberblick von FFN Niedersachsen-Reporter Marc-André Kort.
9: Im Prozess gegen die frühere RAF-Terroristin Daniela Klette hat's heute das Plädoyer der Nebenklage gegeben. Sie fordert 11 Jahre Haft für Klette. Die wiederum hat nach dem Plädoyer Mitleid mit den Opfern geäußert, sich aber für die Taten gerechtfertigt. Die seien notwendig gewesen, um im Untergrund zu überleben. Klette werden mehrere gewaltsame Raubüberfälle vorgeworfen, unter anderem auf einen Geldtransporter in Stur im Kreis Diepholz. In Niedersachsen gibt's in Zukunft mehr Studienplätze für Quereinsteiger, die Lehrer werden wollen. Damit soll der Lehrermangel bekämpft werden. Für den neuen Master in Hildesheim und Lüneburg braucht es einen fachwissenschaftlichen Bachelorabschluss ohne Lehramtsoption. In Zukunft sollen noch mehr Standorte folgen. Und für die Basketballer von Rastafechter geht's heute Abend um den Einzug in die Playoffs der Bundesliga. Gewinnt das Team gegen Trier, ist die Teilnahme am Viertelfinale perfekt. Los geht's um 20.30 Uhr. Bei einer Niederlage gibt's dann nochmal eine zweite Chance. Dann geht's gegen den Gewinner des Spiels Rostock und Ludwigsburg.
4: Kaum ein Thema sorgt in Oldenburg gerade für mehr Diskussion als die Frage, braucht die Stadt wirklich ein neues Fußballstadion? Denn der 57 Millionen Euro Bau hat viele Gegner. Und die stören sich vor allem daran, dass das Stadion durch Steuergelder finanziert werden soll. Jetzt hat eine Bürgerinitiative versucht, den Bau mit einem Bürgerbegehren zu stoppen. Aber FFN Niedersachsen-Reporterin Nele Oetken, das hat nicht geklappt.
10: Ja, und der Grund ist ziemlich bürokratisch, denn die Verwaltung ist mit der Fragestellung dieses Bürgerbegehrens nicht einverstanden, denn die lässt sich nicht klar mit Ja oder Nein beantworten. Ob die Stadiongegner nachbessern und einen zweiten Anlauf wagen, ist unklar. Eine andere Bürgerinitiative will notfalls gegen den Bau klagen und wir haben uns bei den Gegnern mal umgehört.
11: Ich bin dagegen, weil ich der Meinung bin, dass es kein Objekt der Daseinsvorsorge ist.
12: Weil mir die Zukunft der Kinder wichtiger ist und es sind sehr viele Baustellen.
10: Baustellen in Oldenburg, die nicht repariert worden sind bisher.
12: Stadion ist wider jeder wirtschaftlichen Vernunft.
13: Kein Steuergeld für Berufsfußball.
14: Ja, mit solch großer Summe könnte man sinnvollere Dinge tun.
10: Und die Befürworter sehen das Projekt als eine notwendige Investition in die Zukunft der Stadt und der Region.
15: Es kostet alles Geld. Theater, Museen, Bäder, das ist Kultur, das macht die Stadt attraktiv. Dafür ist Geld da. Warum also nicht auch für ein neues Stadion?
16: Ich warte seit 35 Jahren ums Stadion.
10: Die Uhr tickt, denn am 1. Juni will der Oldenburger Stadtrat endgültig über den Stadionbau abstimmen.
4: Viel Uneinigkeit in Oldenburg und weiterhin die große Frage, braucht die Stadt wirklich das neue Fußballstadion? Und das war der Tag in Niedersachsen. 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
17: Insgesamt ziemlich bewölkt heute bei uns im Niedersachsen-Wetter. Heute Nacht ähnlich, teilweise wird es immer mal wieder auch nass und es geht runter auf bis plus 3 Grad. Wir haben 10 in Schwabstedt am Rathaus, in Langenhagen am Flughafen und 9 in Wolfsburg beim Stadion. Der FFN 3 Tage Trend bleibt erstmal durchwachsen und auch immer mal wieder nass zwischendurch, schaut aber auch die Sonne raus und das bei höchstens 15 Grad.
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17: Auf der A2 Richtung Hannover zwischen Hemelerwald und Lehrte Ost. Vollsperrung weiterhin wegen Bergungsarbeiten nach einem LKW-Unfall. 8 Kilometer Stau ab Braunschweig-Watenbüttel. Weicht da, wenn möglich, weiträumig aus. Am besten geht das über die A39 und A7. In der Gegenrichtung braucht ihr zwischen Lehrte Ost und Hemelerwald auch 20 Minuten länger. Gegenrichtung A2 Hannover Richtung Braunschweig. Zwischen Braunschweig-Hafen und dem Kreuz Braunschweig-Nord wegen einer Nachtbaustelle 3 Kilometer Stau, Viertelstunde plus. Und Vorsicht, mehrere Rinder laufen auf der B403 Ochtrup-Eschebrücke zwischen Wilsum und Emlichheim.
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17: Im Kreis Osterholz auf der B74 in Höhe Hambergen am Sportplatz beidseitig und im Kreis Lüchow-Dannenberg in Tepplingen beidseitig auch. Danke Thomas und Achim fürs Bescheid geben. Wenn ihr sagt, Mensch, da fehlt aber noch ein bisschen was auf eurer Liste, dann gerne ergänzen. Bimmelt durch, die Nummer ist kostenlos für euch. 0800 529 und 4x5. Danke dafür und euch weiterhin eine gute und sichere Fahrt durch diesen Dienstagabend hier bei FFN. Ich bin Sky, Hallöchen zusammen.

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geht's durch den Dienstagabend. Und ihr wisst, wir lieben mehr Musik und natürlich auch mehr Abwechslung. Und deswegen gibt es jetzt die ganz neue von Shannon. Wem der Name gerade nichts sagt, der Sänger kommt aus Kaiserslautern, lebt heute in Berlin und stand schon als Support Act für Mark Forster oder auch Samu Haber auf großen Bühnen. Und jetzt füllt der Mann mit der markanten rauen Stimme selber Hallen. Hier ist er mit seiner aktuellen Single Sanctuary. Hier ist Shannon. Baby.

0: 20 Uhr. Letztes Mal wurde es ziemlich laut und am Ende kam er wenig dabei raus. Christoph Knigge, die Rede ist vom Koalitionsausschuss.
1: Ja, und heute Abend treffen sich Union und SPD wieder. Auch dieses Mal geht es um mehr Entlastung wegen der hohen Energiepreise und die geplante Einkommenssteuerreform.
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1: Die Koalition will kleine und mittlere Einkommen entlasten, aber die Frage ist, wie finanziert man das Ganze? FFN-Reporterin Julia Zeyons, da gehen die Meinungen auseinander.
3: Finanzminister und SPD-Chef Lars Klingbeil würde vor allem Spitzenverdiener stärker zur Kasse bitten. Unionsfraktionschef Jens Spahn will dagegen lieber pauschal Subventionen und Steuervergünstigungen kürzen, hat er im Podcast von Table Briefings gesagt. Neben der Steuerreform geht es heute im Koalitionsausschuss auch um die steuerfreie 1.000-Euro-Prämie für Arbeitnehmer, die durch das im Bundesrat mittlerweile wieder wackelt.
1: Der Tankrabatt kommt an der Zapfsäule an, aber nicht komplett. Laut Monopolkommission und IFO-Institut geben die Mineralölkonzerne den Steuervorteil seit 1. Mai nur teilweise weiter. Bei Diesel liegt die Weitergabe bei etwa 14 Cent pro Liter, bei Super bei 15 Cent. Der Steuerrabatt liegt bei 16,7 Cent pro Liter. Er gilt zunächst noch bis Ende Juni. Wie kann dafür gesorgt werden, dass das deutsche Gesundheitssystem ausreichend finanziert wird? Unter anderem um diese Frage geht es beim Deutschen Ärztetag in Hannover. FFN Niedersachsen-Reporter Maxi Wilsmann. Auch die Bundesgesundheitsministerin ist dazu angereist.
4: Nina Wagen hat mit Vertretern aus der Medizinbranche über die notwendigen Reformen im Gesundheitsbereich gesprochen. Zu den Themen heute sagt sie:
5: Ich nehme natürlich mit, dass die Ärzteschaft noch Kritikpunkte hat am Beitragsstabilisierungsgesetz. Aber dass auch die Ärzte sehen, dass wir Veränderung brauchen, dass es ein weiter so nicht geben kann.
4: Vor dem Veranstaltungssaal gab es heute auch Proteste, unter anderem wegen der Honorarkürzung für Psychotherapeuten, die vor kurzem beschlossen worden ist.
1: Und beim Eurovision Song Contest in Wien, da startet heute Abend das erste Halbfinale. Künstler aus 15 Ländern treten an. Die 10 mit den meisten Publikums- und Jurystimmen ziehen ins Finale am Samstag ein. Vorerst noch außer Konkurrenz präsentiert Sarah Engels heute Abend für Deutschland ihren Song Fire. Deutschland ist als einer der größten Geldgeber bereits fix als Finalteilnehmer für Samstag gesetzt.
0: Wir sind bei Niedersachsen-Wetter und das ist vor allem bewölkt. Heute Nacht lockert es auch nur selten auf. Dazu geht's runter auf bis 3 Grad. Wir haben 9 in Cuxhaven an der Kugelbarke, in Hildesheim am Marktplatz und in Oldenburg am Schloss. Der FFN-3-Tage-Trend. Ja, die nächsten Tage bleiben unbeständig Sonne und Wolken im Wechsel. Hin und wieder auch mal Regen dabei. Vor allem morgens auch sehr frisch. Tagsüber dann höchstens 16 Grad.
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0: A2, Braunschweig Richtung Hannover. Zwischen Himmelerwald und Lehrte Ost. Vollsperrung wegen Bergungsarbeiten nach einem LKW-Unfall. 7 Kilometer Stau ab Braunschweig-Watenbüttel. Bitte weiträumig ausweichen. Am besten geht's da über die A39 und A7. In der Gegenrichtung A2 Hannover-Braunschweig. Zwischen Watenbüttel und dem Kreuz Braunschweig-Nord. Wegen einer Nachtbaustelle 4 Kilometer Stau macht 20 Minuten plus. Und A7 Hannover Richtung Kassel. Zwischen dem Dreieck Hannover-Süd und Hildesheim-Drispenstedt. 2 Kilometer Stau, 10 Minuten plus.
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0: Im Kreis Osterholz auf der B74 in Höhe Hambergen beim Sportplatz beidseitig und im Kreis Lüchow-Dannenberg in Tepplingen beidseitig auch. Danke Thomas und Achim. Wenn ihr noch was seht, ruft durch, kostenlos 0800 529 und 4x5. Ich sag danke und wünsche weiterhin eine gute und sichere Fahrt.
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0: Spontan kirchlich heiraten, das geht jetzt auch bei uns in Niedersachsen. In Wilhelmshaven haben sich schon 22 Paare ganz unkompliziert trauen lassen und manchmal wusste nicht mal der Bräutigam vorher Bescheid. Mehr dazu gleich.

0: von Survivor, Eye of the Tiger hier bei FFN, das ist mehr Musik. Und mehr Abwechslung gibt's gleich von Leonie und Callum Scott, freut euch auf Stay und einfach mal heiraten, so richtig spontan. Das klingt erstmal nach Las Vegas, geht aber auch bei uns in Niedersachsen, zumindest wenn es um die kirchliche Trauung geht. Ende Juni geht das in vielen evangelischen Kirchengemeinden bei uns im Land. Und am Wochenende gab es in Wilhelmshaven quasi schon mal die Probe aufs Exempel. Pastorin Anke Stalling von der Christus- und Garnisonskirche. 22 Paare haben sich am Wochenende bei euch trauen lassen. Das kann so spontan sein, dass das sogar für den Bräutigam eine Überraschung ist.
1: Da hatte die Frau ihm einfach einen Zettel hingelegt. Zieh deinen Hochzeitsanzug an von vor 5 Jahren. Da hatten die standesamtlich geheiratet. Komm da und da hin. Und da stand dann die Braut in ihrem mega schönen weißen Hochzeitskleid. Das war für ihn eine große Überraschung, aber er hat sich mega gefreut.
0: Das glaube ich sofort. Normalerweise trifft man sich Wochen vorher und spricht gemeinsam über die Zeremonie, aber das geht scheinbar auch anders.
1: Das hat mich auch verwundert, aber es funktioniert. Wir machen das dann so, dann gibt es so ein 15- bis 20-minütiges Gespräch und ich war echt überrascht, wie viel Leben in 20 Minuten passt.
0: Und falls ihr auch Lust bekommen habt, am 26. Juni gibt es in vielen Orten bei uns in Niedersachsen die nächste Gelegenheit zum Ja sagen.

0: Börsenreporter.
1: Ich bin Maxi Wilsmann, schönen guten Abend. Die asiatische Hornisse breitet sich seit gut 10 Jahren in Europa aus. Mittlerweile ist die invasive Art auch bei uns in Niedersachsen schon an einigen Orten gesichtet worden. Imker Marcel Müller-Meißner aus Wunsdorf in der Region Hannover will sich mit seinem Verein Velutina Lockdown-Team deswegen darum kümmern, dass sich die Art nicht weiter ausbreitet. Mit einer Schulung sollen Betroffene lernen können, wie sie beispielsweise den Nestbau der asiatischen Hornisse stoppen können.
2: Wir wurden von der unteren Naturschutzbehörde in Hannover gebeten, ein Ausbildungskonzept zu entwerfen. Dabei ist diese Grundschulung entstanden. Sollten da Interesse bei Naturfreunden, Gartenbaufirmen, Bauhöfen und so weiter bestehen, kommen wir gerne raus.
1: Wer jetzt eine asiatische Hornisse sieht und nicht weiß, wie er sich verhalten soll, kann den Verein Velutina Lockdown Team kontaktieren.
3: Einiges an Wolken dabei im Niedersachsen-Wetter. Hier und da ist auch mal eine Regenwolke am Start. Bei 8 Grad in Hameln an der Weserpromenade, 9 in Leer am Hafen, im Hafenbereich und 9 in Celle am Schloss. Der FFN 3-Tage-Trend. Auch in den nächsten Tagen bleibt das Wetter eher wechselhaft. Immer wieder ziehen Schauer durch. Dazwischen zeigt sich auch mal die Sonne. Insgesamt dann bei höchstens 15, 16 Grad.
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3: A2 Braunschweig Richtung Hannover. Zwischen Hemeler Wald und Lehrte Ost. Vollsperrung wegen Bergungsarbeiten noch immer nach einem LKW-Unfall. 7 Kilometer Stau ab Braunschweig-Wartenbüttel. Weicht dort bitte weiträumig aus. Am besten geht das über die A39 und A7. Gegen Richtung A2 Hannover-Braunschweig. Zwischen Wartenbüttel und dem Kreuz Braunschweig-Nord. Wegen einer Nachbaustelle 4 Kilometer Stau macht 20 Minuten plus. Und A7 Hannover-Kassel. Zwischen dem Dreieck Hannover-Süd und Hildesheim-Drispenstedt. 2 Kilometer Stau, 10 Minuten plus.
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3: Im Kreis Osterholz auf der B74 in Höhe Hambergen beim Sportplatz beidseitig und im Kreis Lüchow-Dannenberg in Tepplingen beidseitig auch. Danke Thomas und Achim. Habt ihr noch was? Ruft durch, kostenlos 0800 529 und 4x5. Danke und euch weiterhin eine gute und sichere Fahrt durch den Dienstagabend. Kai, hier, Halle.
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0: schönen Dienstagabend euch und ganz viel Spaß in Plattengülle.
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2: Hey, moin, schon wieder ein neues Viech in unser Ökosystem eingewandert. Jetzt ist es die asiatische Hornisse und ist über Frankreich eingereist. Kleiner als unsere Hornisse, aber mehr auf dem Mal. Unsere hier siehst ja meist nur einzeln rumdüsen. Angeblich können 7 davon einen Gaul umbringen. Aber hört oder liest man nie was von. Schätze mal, die kriegen die 7er-Truppe nicht zusammen. Die Asiatin ist für Menschen jedenfalls ungefährlich. Also nicht so schlimm wie die asiatische Tigermücke oder die Riesenzecke. Wo die herkommt, weiß ich auch gar nicht. Jedenfalls steht wohl noch nicht fest, wie die asiatische Hornisse in Sachen Pferde umbringen unterwegs ist. Ob da auch 7 Stück reichen, ob die das überhaupt vorhat und wenn ja, wieso. Agromäßig drauf ist sie angeblich bloß, wenn man ihrem Nest zu nahe kommt. Und da stellt sich die wichtigste Frage. Die Nester von unseren Hornissen wegmachen ist verboten, kostet richtig viel Bußgeld. Darf man das neue Biest wenigstens abräumen? Erkennen kann man die Asiatin an den gelben Beinen. Falls welche bei dir im Rollladen brüten, ich würde mal sagen, auf sie mit Gebrüll, munter bleiben!

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1: 21 Uhr, ich bin Gisa Weber. Guten Abend. Der Tankrabatt kommt mittlerweile größtenteils bei den Verbraucherinnen und Verbrauchern an. Das zeigt eine Untersuchung der Monopolkommission, die die Bundesregierung berät. Finn Riebesell-Freundlieb.
2: Als Grund nennt das unabhängige Gremium vor allem den starken politischen und öffentlichen Druck. Auch der Blick auf die Preisanzeigen an den Tankstellen zeigt laut ADAC, dass der Dieselpreis im Schnitt unter 2 Euro gefallen ist. Die Monopolkommission sieht den Tankrabatt insgesamt sehr kritisch. Demnach kostet er den Staat sehr viel und entlastet sozial nur sehr ungleich. Auch deshalb sollte er aus Sicht der Kommission nicht verlängert werden.
1: Deutschland gehört weltweit weiter zu den Top-Zielen für Cyberkriminelle. Letztes Jahr zählte das BKA rund 335.000 Fälle. Die Dunkelziffer dürfte deutlich größer sein. Einen großen Anstieg gab es bei sogenannten Ransomware-Angriffen, bei denen Lösegeld gefordert wird. Oftmals betroffen mittelständische Unternehmen. Insgesamt wurden letztes Jahr gut 13 Millionen Euro an Lösegeld gezahlt, damit die gekaperten Systeme wieder funktionieren. Pflege, Krankenversicherung, Rente. Die Reformliste der Bundesregierung ist lang. Beim Kongress des Deutschen Gewerkschaftsbundes hat Kanzler Friedrich Merz die Pläne gegen Kritik verteidigt. Wir müssen uns ändern, um zu erhalten, was uns gemeinsam wichtig ist, sagte Merz. Und mit Blick auf die Rente?
3: Reformvorhaben sind keine Bedrohung, sondern sie sind eine große Chance, meine Damen und Herren. Drei starke Säulen, gesetzlich, betrieblich und privat, werden zusammen ein verlässliches Gesamtversorgungsniveau ergeben, das insgesamt höher sein wird, als es allein die gesetzliche Rente erreichen kann.
1: Der Eurovision Song Contest in Wien nimmt Fahrt auf. Heute Abend steht das erste Halbfinale an. 15 Länder bewerben sich um 10 Plätze im Finale am Samstag. Mit dabei auch Favorit Finnland. Deutschland ist als eines der großen Geldgeberländer wie immer automatisch im Finale dabei.
4: Es geht mit vielen Wolken durch diesen Dienstagabend bei uns im Niedersachsen-Wetter. Heute Nacht bleibt es bewölkt und stellenweise auch regnerisch. Dazu geht es runter auf bis 3 Grad. 10 sind es in Schwarmstedt am Rathaus, 9 in Langenhagen am Flughafen und auch in Wolfsburg am Stadion 9 Grad. Der FFN-3-Tage-Trend bleibt jetzt erstmal durchwachsen, doch immer mal wieder nass. Zwischendurch schaut aber auch mal die Sonne raus und das bei höchstens 15 Grad.
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4: A2 Braunschweig-Hannover zwischen Himmelerwald und Lehrte Ost. Vollsperrung wegen Bergungsarbeiten nach einem LKW-Unfall. 7 Kilometer Stau ab Braunschweig-Wartenbüttel. Bitte weiträumig ausweichen. Am besten geht's da für euch über die A39 und A7. Und in der Gegenrichtung A2 Hannover-Braunschweig zwischen Wartenbüttel und dem Kreuz Braunschweig-Nord wegen einer Nachtbaustelle. 4 Kilometer Stau macht 20 Minuten plus.
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4: Nichts gemeldet. Ich wünsche weiterhin eine gute und sichere Fahrt.
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4: Und wie immer haben wir da nur die Filetstückchen rausgepickt für euch. Freut euch gleich auf Latricia McNeil und Ain't That Just The Way. Vorher Peter Andre mit Mysterious Girl und los geht es mit dem Boss. Bruce Springsteen und Streets of Philadelphia. Das sind sie für euch, die 90er um 9.

0: FFN ist hier, kommt gut durch den Dienstagabend mit mehr Musik und natürlich auch mit mehr Abwechslung. Gleich die südkoreanischen Jungs von BTS. Swim ist neu hier bei uns. Schatz, wo ist mein Schlüssel? Das fragen bestimmt viele von euch morgens nochmal den Partner, bevor es zur Arbeit geht. Wir haben euch mal gefragt, welches Geschlecht denn eigentlich schneller Sachen wiederfindet.
1: Eindeutig Frauen. Weil ich immer alles finde und mein Mann nicht. Er findet nie etwas. Das Handy ist genau neben ihm, aber er sieht es einfach nicht.
2: Ich glaube, meine Frau, ganz klar. Ich finde es zwar dann auch wieder, aber ich glaube, sie ist meistens schneller.
3: Wie man sucht, ist unterschiedlich. Im Kühlschrank beispielsweise, wenn man die Butter sucht, geht man Reihe für Reihe durch. Und ich glaube, Frauen können das Gesamtbild besser sehen.
4: Das kann man nicht auf die Geschlechter wahrscheinlich im Großen und Ganzen beziehen. Eine Person, die einfach sehr schusselig ist wie ich, findet halt schlechter Sachen.
5: Frauen, absolut. Also wenn ich irgendwas nicht finde, heißt es nicht, dass es nicht da ist, sondern ich sage meiner Frau, guck doch mal nach, wo es sein könnte.
0: Ja, also anscheinend eher eine Frauenbegabung. Euch auf jeden Fall einen schönen Dienstagabend, hoffentlich mit Schlüssel, Portemonnaie und Handy und natürlich mit uns, mit FFN.

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1: Ich bin Jonas Pape, schönen guten Abend. In Hannover sucht die Polizei nach einem Mann, der versucht haben soll, ein Schulkind in sein Auto zu zerren. Letzten Freitag soll der Mann das 10-jährige Mädchen in der Nähe der Schule an den Schultern gepackt haben. Das Mädchen hat sich aber gewehrt und ist weggelaufen. Jetzt sucht die Polizei Hannover nach dem Mann. Eine Täterbeschreibung hat sie online im Internet veröffentlicht. Wegen eines Feuerwehreinsatzes an der Oberschule Dellixen im Kreis Holzminden musste hier gestern die Deutschabschlussprüfung für Haupt- und Realschule abgebrochen werden. Laut einer Sprecherin der Landesschulbehörde waren davon weniger als 100 Schülerinnen und Schüler betroffen. Die Prüfung soll jetzt zum regulären Nachholtermin erneut geschrieben werden und auch alle anderen Abschlussprüfungen sollen wie geplant stattfinden. Heute gab es für die rund 270 Schülerinnen und Schüler

0: Schüler der Dellixer Schule aber erstmal Online-Unterricht. Laut Polizei hat ein technischer Defekt im Keller für Rauch gesorgt. Verletzt wurde bei dem Brand aber niemand und auch am Gebäude ist kein Schaden entstanden. Und Kinder und Jugendliche in Hannover können bald noch zu mehr naturwissenschaftlich-technischen Themen lernen. Am Opernplatz entsteht dafür ein kostenloses Lernzentrum. Jetzt haben die Beteiligten nähere Pläne für das Projekt vorgestellt. Wir haben mal den Digitalisierungsbeauftragten des Innenministeriums Dr. Alexander Georgias gefragt, was da geplant ist.
1: Indem die Kinder und Jugendlichen dort in das MINT- und TUMO-Zentrum kommen können, beispielsweise in Berührung kommen mit Robotik, mit kreativen Aufgaben wie Fotografie, wie Musik und darüber den Zugang bekommen zu innovativen digitalen Medien.
0: Die Eröffnung des MINT- und TUMO-Zentrums ist in einem Jahr geplant. Gefördert wird das Projekt von Stadt, Land, Wirtschaft und Universitäten aus Hannover.
2: Wir schauen aufs Niedersachsenwetter und das ist heute vor allem bewölkt. Heute Nacht geht es dann auch runter auf 3 Grad. Dazu auch einiges an Wolken dabei, teilweise auch Regenwolken. Bei 8 Grad noch in Cuxhaven an der Kugelbarke, 7 in Hildesheim am Marktplatz. Der FFN 3 Tage Trend und die nächsten Tage, die bleiben dann so unbeständig. Sonne, Wolken im Wechsel, dazu immer wieder viel Regen, der runterkommt. Morgens dann auch recht frisch. Tagsüber erreichen wir dann höchstens 16 Grad.
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2: Vorsicht, ein Auspuff liegt auf der A2 Hannover-Braunschweig zwischen Lehrte und Lehrte Ost. Dann A2 Braunschweig-Hannover zwischen Hemelerwald und Lehrte Ost. Vollsperrung wegen Bergungsarbeiten noch immer nach einem LKW-Unfall. Hier 5 Kilometer Stau ab Braunschweig warten. Bitte weicht dort weiträumig aus. Am besten geht das über die A39 und A7. Und gegen Richtung A2 Hannover-Braunschweig zwischen Wartenbüttel und dem Kreuz Braunschweig-Nord wegen der Nachtbaustelle auch nochmal 3 Kilometer Stau. Viertelstunde mehr.
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2: Habt ihr uns aktuell nichts gemeldet? Falls ihr noch was habt, ruft gerne durch. Kostenlos 0800 529 und 4x5. Danke und euch weiterhin eine gute und sichere Fahrt durch diesen Dienstagabend hier bei uns bei FFN. Kai hier, ich grüße euch.
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0: gut durch den Dienstagabend.
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5: 22 Uhr. Ich bin Hanna Messerschmidt. Guten Abend. Der Tankrabatt kommt mittlerweile größtenteils bei den Verbraucherinnen und Verbrauchern an. Das zeigt eine Untersuchung der Monopolkommission, die die Bundesregierung berät. Finn Rebesell-Freundlieb.
6: Als Grund nennt das unabhängige Gremium vor allem den starken politischen und öffentlichen Druck. Auch der Blick auf die Preisanzeigen an den Tankstellen zeigt laut ADAC, dass der Dieselpreis im Schnitt unter 2 Euro gefallen ist. Die Monopolkommission sieht den Tankrabatt insgesamt sehr kritisch. Demnach kostet er den Staat sehr viel und entlastet sozial nur sehr ungleich. Auch deshalb sollte er aus Sicht der Kommission nicht verlängert werden.
5: Beim schwarz-roten Spitzentreffen im Kanzleramt jetzt am Abend werden wohl keine großen Entscheidungen fallen. Vizekanzler Klingbeil hat die Erwartungen vorab gebremst und sprach von einer Arbeitssitzung. Ziel sei ein gemeinsamer Fahrplan für kommende Reformen, mehr nicht. Bundeskanzler Friedrich Merz rückt bei seinen Reformen nicht vom Kurs ab. Teils unter Buhrufen und Pfiffen verteidigte er beim Kongress des Deutschen Gewerkschaftsbundes die Pläne der Regierung, etwa bei den gesetzlichen Krankenkassen. Es geht nicht um sozialen Abbau, sondern um Reformen, so Merz. Und weiter?
7: Angesichts der Größe dieser Aufgabe kommt es nicht allein auf die Regierung an. Es müssen alle mittun und bereit sein, Verlust und Gewinn mit einem Blick auf das Wohl des Ganzen unseres Landes abzuwägen. Auch wenn es der ein oder andere kritisch sieht, beteiligen Sie sich daran, wo Sie es tun können.
5: Im südfranzösischen Cannes ist am Abend das internationale Filmfestival eröffnet worden. Der für die Herr-der-Ringe-Reihe bekannte Regisseur Peter Jackson bekam einen Ehrenpreis für sein Lebenswerk. Im Rennen um die begehrte Goldene Palme sind in diesem Jahr auch 3 deutsche Beiträge.
8: Einiges an Wolken dabei bei uns im Niedersachsenwetter, hier und da auch mal eine Regenwolke. Und da ziehen vor allem dann jetzt im Laufe des späteren Abends immer mehr durch. Bei 8 Grad in Hameln an der Weserpromenade, in Celle am Schloss und 7 in Leer am Hafenbereich. Der FFN 3-Tage-Trend. Ja, auch in den nächsten Tagen bleibt das Wetter eher wechselhaft. Immer mal wieder Schauer, die durchziehen. Hier und da zeigt sich die Sonne bei bis zu 15, 16 Grad.
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8: Die A2 Braunschweig-Hannover ist zwischen Peine-Ost und Lehrte-Ost wegen Bergungsarbeiten weiterhin gesperrt. 8 Kilometer Stau. Besser geht's da für euch über die A39 zur A7 in Richtung Hannover und in der Gegenrichtung A2 Hannover Richtung Braunschweig zwischen Wartenbüttel und dem Kreuz Braunschweig-Nord. Wegen der Nachtbaustelle 2 Kilometer Stau, 10 Minuten plus.
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8: Nichts gemeldet. Euch weiterhin eine gute und sichere Fahrt.
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8: Und in dieser halben Stunde für euch am Start Lena. Freut euch auf Edward Maya, auf Genesis und los geht's jetzt mit Dasha.

stark. Genesis, Land of Confusion. Für mehr Musik und für mehr Abwechslung gibt es jetzt Tame Impala. Hinter dem Namen steckt der australische Musiker Kevin Parker, bekannt für seinen Mix aus Psychedelic Rock, Synth-Pop und hypnotischen Beats. Und mit Dracula zeigt er einmal mehr, wie perfekt melancholische Stimmung und Disco-Vibes eigentlich zusammenpassen. Der Track spielt mit Bildern von Nacht, Einsamkeit und dem Gefühl, lieber im Dunkeln zu bleiben, als sich dem Tageslicht zu stellen. Dracula eben. Hier ist er für euch. Hier ist Tame Impala.

0: Viele Wolken begleiten uns durch diesen Dienstagabend bei uns im Niedersachsen-Wetter. Da sind teilweise auch immer mal Regenwolken dabei und die werden jetzt auch mehr im Laufe des späteren Verlaufs, beziehungsweise dann auch in der Nacht. 8 Grad haben wir in Schwarmstedt am Rathaus, in Langenhagen am Flughafen und in Wolfsburg beim Stadion. Der FFN-3-Tage-Trend, ja, bleibt erstmal durchwachsen und nass zwischendurch. Schaut auch immer mal wieder die Sonne raus, die hat aber insgesamt wirklich nicht leicht und das bei bis zu 15 Grad.
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0: Eine Meldung habe ich, die A2 Braunschweig-Hannover ist zwischen Peine-Ost und Lehrte-Ost wegen Bergungsarbeiten weiterhin gesperrt. Besser geht's dann für euch über die A39 zur A7 in Richtung Hannover.
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0: Ja, habt ihr uns aktuell nichts gemeldet. Wenn ihr noch was seht, Staus, Blitzer, ähnliches, dann gerne durchbimmeln. Ist natürlich kostenlos für euch. 0800 529 und 4x5. Ich sag danke und wünsche weiterhin eine gute und sichere Fahrt durch diesen Dienstagabend hier bei FFN. Ich bin's, Kai, freu mich sehr, dass ihr mit dabei seid. Hallo.
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0: Fantasy hier, kommt gut durch den Dienstagabend und der ESC-Wahnsinn, der geht ja ab jetzt. Aktuell läuft das Halbfinale, das erste, übermorgen ist das zweite Halbfinale und der Green Room, also der Raum, wo die Teilnehmer sitzen, sieht dieses Jahr aus wie ein Wiener Kaffeehaus. Jan hat sich das traditionelle Kaffeehaus für uns mal angeguckt.
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2: Wenn du in ein echtes Kaffeehaus hineingehst, behandelt dich der Kellner so, als hätte er dich vor 20 Jahren schon nicht leiden können und jetzt bist du plötzlich wieder da.
3: Okay, bitte.
2: Falls er trotzdem deine Bestellung aufnimmt, musst du erstmal die ganzen Vokabeln können für die Kaffeespezialitäten. Melange, verlängerter, kleiner Brauner, großer Brauner, Einspänner, ein Cappuccino, das ist ein kleiner Cappuccino, ja, und ein Wiener Würstchen heißt natürlich Frankfurter. Wenn also der Green Room beim ESC genauso schön ist wie ein echtes Kaffeehaus und die Menschen da drin aber etwas freundlicher, dann wäre das allererste Sahne, beziehungsweise allererste

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1: 23 Uhr. Ich bin Hanna Messerschmidt. Guten Abend. Inzwischen wird der Tankrabatt von fast 17 Cent weitgehend an die Verbraucher weitergegeben. Das zeigt eine Untersuchung der Monopolkommission, die die Bundesregierung berät. Auch der ADAC meldet sinkende Preise. Diesel kostete zum Wochenstart im Schnitt wieder weniger als 2 Euro pro Liter. Wie geht's weiter nach dem Stopp der Entlastungsprämie? Darüber sprechen die Spitzen von Union und SPD aktuell im Kanzleramt. Vor dem Spitzentreffen hat Vizekanzler Klingbeil die Erwartungen allerdings deutlich nach unten geschraubt. Finn Riebesel-Freundlieb.
2: Es sieht nicht danach aus, als ob heute irgendwelche wegweisenden Entscheidungen getroffen werden. Klingbeil sprach vorab sogar von einer Arbeitssitzung. Ziel sei mehr ein gemeinsamer Fahrplan für kommende Reformen. Große Entscheidungen seien dabei nicht zu erwarten, so der Vizekanzler. Auch die Union sieht das Treffen vor allem als Austausch und Planung. Die Opposition kritisiert das und fordert Entscheidungen.
1: Pflege, Krankenversicherung, Rente. Die Reformliste der Bundesregierung ist lang. Beim Kongress des Deutschen Gewerkschaftsbundes hat Kanzler Friedrich Merz die Pläne gegen Kritik verteidigt. Wir müssen uns ändern, um zu erhalten, was uns gemeinsam wichtig ist, sagte Merz. Und mit Blick auf die Rente.
3: Reformvorhaben sind keine Bedrohung, sondern sie sind eine große Chance, meine Damen und Herren. Drei starke Säulen, gesetzlich, betrieblich und privat, werden zusammen ein verlässliches Gesamtversorgungsniveau ergeben, das insgesamt höher sein wird, als es allein die gesetzliche Rente erreichen kann.
1: Bei wichtigen Medikamenten wie Antibiotika und Insulin will die EU unabhängiger werden. Neue Regeln sollen es leichter machen, die Produktion in Europa mit öffentlichen Geldern zu unterstützen. Bislang ist die EU stark abhängig von Asien, wo viele Medikamente herkommen.
4: Einiges an Wolken dabei heute im Niedersachsen-Wetter und auch immer mal wieder Regenwolken, die durchs Land ziehen. Heute Nacht geht es dazu runter auf bis 3 Grad. Wir haben noch 8 in Cuxhaven an der Kugelberg und in Oldenburg am Schloss. Der FFN-3-Tage-Trend. Die nächsten Tage bleiben dann unbeständig mit Sonne und Wolken im Mix. Dazu immer mal wieder auch Regenschauer, vor allem dann auch morgens echt frisch. Tagsüber dann geht's hoch auf bis zu 16 Grad maximal.
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4: Die A2 Braunschweig-Hannover ist zwischen Peine-Ost und Lehrte-Ost wegen Bergungsarbeiten gesperrt. Hier 8 Kilometer Stau. Besser geht's da für euch über die A39 zur A7 in Richtung Hannover.
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4: Nichts gemeldet. Wenn ihr noch was seht, ruft gerne durch. Kostenlos 0800 529 und 4x5. Danke und euch eine gute Fahrt.
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4: Und jetzt aber auch mit Alex Warren. Das ist Fever Dream. Kommt gut durch die Nachtschicht.

Bruno Mars, Just the Way You Are. Ganz entspannt geht es durch euren späten Dienstagabend hier bei FFN. Wir sind bei euch, ob unterwegs, im Auto, im LKW, vielleicht ganz entspannt zu Hause auf dem Sofa oder natürlich auch bei der Nachtschicht jetzt mit Purple Disco Machine und Kungs. Das ist Substitution.

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4: In einigen Wolken und immer mal wieder auch einigen Regenwolken durch den späten Dienstagabend und auch später durch die Nacht. 7 Grad haben wir noch in Hameln an der Weserpromenade und 8 in Celle am Schloss. Und auch in den kommenden Tagen bleibt das Wetter eher wechselhaft, sagt der FFN-3-Tage-Trend. Immer wieder ziehen Schauer durch. Zwischendurch zeigt sich auch die Sonne, aber die hat es tatsächlich nicht.

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Mark Forster und Sido, au revoir hier bei FFN. Kommt gut durch die Nachtschicht mit mehr Musik und natürlich auch mit mehr Abwechslung. Und die gibt es jetzt von Kygo und Khalid mit Griffin. Das ist Save My Love, neu hier bei uns.

0: Scheinbar schlummert in fast jeder Kramschublade unter deutschen Dächern mindestens ein altes Handy. 200 Millionen sollen es insgesamt sein, schätzt das katholische Hilfswerk Missio. Dabei sind die alten Geräte im wahrsten Sinne des Wortes Gold wert. Darauf macht Missio in dieser Woche aufmerksam, der Woche der Goldhandys. In 41 dieser ausrangierten Mobiltelefone steckt so viel von diesem Edelmetall wie in einer ganzen Tonne Golderz. Das bedeutet, liegen lassen oder im Hausmüll entsorgen ist keine Option. Wie wertvoll die sogenannten Goldhandys sind, zeigt das bisherige Ergebnis der Missio-Aktion. 500.000 Handys hat das Hilfswerk recycelt oder wieder aufbereitet und so Gold und andere wertvolle Rohstoffe wiedergewonnen. Denn auch das ist eine traurige Tatsache. Die seltenen Erden in unseren Smartphones, vor allem Coltan, werden meist illegal gewonnen. Die Natur und Arbeiter, darunter auch Kinder, rücksichtslos ausgebeutet. Kaum jemand kommt heute noch ohne Smartphone aus, aber jeder kann einen winzigen Beitrag leisten, um möglichst wenig Rohstoffe zu verschwenden. Nur dann ein neues Gerät kaufen, wenn es wirklich nötig ist, oder einfach mal ganz hinten in der Kramschublade nachsehen und das alte Handy einschicken. Die Adresse findet ihr im Netz missio-hilft.de. Stefanie Behnke, FFN Kirchenredaktion.
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2: 0 Uhr. Ich bin Hanna Messerschmidt. Guten Abend. Der Tankrabatt kommt mittlerweile größtenteils bei den Verbraucherinnen und Verbrauchern an. Das zeigt eine Untersuchung der Monopolkommission, die Bundesregierung berät. Finn Rebesell-Freundlieb.
3: Als Grund nennt das unabhängige Gremium vor allem den starken politischen und öffentlichen Druck. Auch der Blick auf die Preisanzeigen an den Tankstellen zeigt laut ADAC, dass der Dieselpreis im Schnitt unter 2 Euro gefallen ist. Die Monopolkommission sieht den Tankrabatt insgesamt sehr kritisch. Demnach kostet er den Staat sehr viel und entlastet sozial nur sehr ungleich. Auch deshalb sollte er aus Sicht der Kommission nicht verlängert werden.
2: Beim schwarz-roten Spitzentreffen im Kanzleramt jetzt am Abend werden wohl keine großen Entscheidungen fallen. Vizekanzler Klingbeil hat die Erwartungen vorab gebremst und sprach von einer Arbeitssitzung. Ziel sei ein gemeinsamer Fahrplan für kommende Reformen, mehr nicht. Deutschland gehört weltweit weiter zu den Top-Zielen für Cyberkriminelle. Letztes Jahr zählte das BKA rund 335.000 Fälle. Die Dunkelziffer dürfte deutlich größer sein. Einen großen Anstieg gab es bei sogenannten Ransomware-Angriffen, bei denen Lösegeld gefordert wird. Bundesinnenminister Alexander Dobrindt sagt:
4: Wir sind allerdings nicht wehrlos. Das BKA hat große Ermittlungserfolge in den vergangenen Jahren, auch im letzten Jahr, aufzuweisen. Es gibt eine Reihe von Maßnahmen, die auch öffentlich geworden sind, indem man erfolgreich Seiten runtergenommen hat, indem man erfolgreich vorgegangen ist gegen Kriminelle im Netz.
2: Weniger Diebstähle, gleich hoher Schaden. So lautet die Bilanz des Gesamtverbands der deutschen Versicherungswirtschaft zu geklauten Fahrrädern in Deutschland. Letztes Jahr wurden rund 115.000 versicherte Räder gestohlen, weniger als zuvor. Der entstandene Schaden bleibt wegen vieler geklauter E-Bikes aber nahezu gleich.
5: Es geht mit einigen Regenwolken durch die Nacht. Dazu geht's runter auf bis 3 Grad. Wir haben noch 8 in Schwarmstedt am Rathaus und 7 in Langenhagen am Flughafen. Der FFN-3-Tage-Trend. Ja, bleibt jetzt erstmal durchwachsen. Immer mal wieder Regenwolken dabei. Gibt aber auch sonnige Momente. Aber die Sonne hat es wirklich nicht leicht in nächster Zeit. Und das bei bis zu 15 Grad.
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5: Da haben wir noch immer die A2 Braunschweig-Hannover. Die ist zwischen Peine-Ost und Lehrte-Ost wegen Bergungsarbeiten noch gesperrt. Besser geht's da über die A39 zur A7 in Richtung Hannover. Das war's aber. Ich wünsche euch allen eine gute und vor allem sichere Fahrt durch die Nacht.
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1: Ich bin Hanna Messerschmidt. Inzwischen wird der Tankrabatt von fast 17 Cent weitgehend an die Verbraucher weitergegeben. Das zeigt eine Untersuchung der Monopolkommission, die die Bundesregierung berät. Auch der ADAC meldet sinkende Preise. Diesel kostete zum Wochenstart im Schnitt wieder weniger als 2 Euro pro Liter. Wie geht's weiter nach dem Stopp der Entlastungsprämie? Darüber sprechen die Spitzen von Union und SPD aktuell im Kanzleramt. Vor dem Spitzentreffen hat Vizekanzler Klingbeil die Erwartungen allerdings deutlich nach unten geschraubt. Finn Riebesel-Freundlieb.
2: Es sieht nicht danach aus, als ob heute irgendwelche wegweisenden Entscheidungen getroffen werden. Klingbeil sprach vorab sogar von einer Arbeitssitzung. Ziel sei mehr ein gemeinsamer Fahrplan für kommende Reformen. Große Entscheidungen seien dabei nicht zu erwarten, so der Vizekanzler. Auch die Union sieht das Treffen vor allem als Austausch und Planung. Die Opposition kritisiert das und fordert Entscheidungen.
1: Kanzler Merz hat die angeschobenen Reformen der Bundesregierung verteidigt. Es geht dabei nicht um Sozialabbau, sagte der Kanzler beim Kongress des Deutschen Gewerkschaftsbundes. Die Reformen sollen Jobs erhalten und Jobs schaffen, so Merz. Und weiter?
3: Reform heißt nämlich, meine Damen und Herren, Gewinn für alle. Auch für die Arbeitnehmerinnen und Arbeitnehmer in Deutschland.
1: DGB-Chefin Fahimi pocht in Zeiten großer Umbrüche auf eine gerechte Lastenverteilung. Die von der Regierung geplante Ausweitung der täglichen Arbeitszeit lehnte sie nochmals ab. Die Billigkette McGuides ist pleite. Das Unternehmen hat einen Antrag auf Insolvenz in Eigenverwaltung gestellt. Die rund 180 McGuides-Filialen bleiben vorerst offen. Vor allem in Ostdeutschland bangen aber viele der etwa 1200 Beschäftigten um ihre Jobs.
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1: Ich bin Hanna Messerschmidt. Das Spitzentreffen von Schwarz-Rot ist wie erwartet ohne große Beschlüsse zu Ende gegangen. Im Kanzleramt ging es am Abend darum, wie es nach dem Stopp der Entlastungsprämie weitergehen soll. Ziel war ein gemeinsamer Fahrplan für kommende Reformen, mehr nicht. Der Tankrabatt kommt mittlerweile größtenteils bei den Verbraucherinnen und Verbrauchern an. Das zeigt eine Untersuchung der Monopolkommission, die Bundesregierung berät. Finn Rebesell-Freundlieb.
2: Als Grund nennt das unabhängige Gremium vor allem den starken politischen und öffentlichen Druck. Auch der Blick auf die Preisanzeigen an den Tankstellen zeigt laut ADAC, dass der Dieselpreis im Schnitt unter 2 Euro gefallen ist. Die Monopolkommission sieht den Tankrabatt insgesamt sehr kritisch. Demnach kostet er den Staat sehr viel und entlastet sozial nur sehr ungleich. Auch deshalb sollte er aus Sicht der Kommission nicht verlängert werden.
1: Bei wichtigen Medikamenten will die EU weniger abhängig vom Ausland werden. Unterhändler von EU-Parlament und Mitgliedstaaten haben sich auf neue Regeln geeinigt. Details von Fabian Hoffmann.
3: Es geht um lebenswichtige Mittel wie Antibiotika, Insulin und Impfstoffe. Viele davon kommen aus Asien und da gab es